0: will US-Präsident Trump zusätzlich 5000 Streitkräfte nach Polen entsenden. Das kündigte Trump auf der Plattform Truth Social an.
1: Trump begründet die Entscheidung mit seinem guten Verhältnis zum polnischen Präsidenten. Aber konkret über das Wann und Wo dieser Verlegung von US-Soldaten wurde er nicht. Der Abzug von 5000 US-Soldaten aus Deutschland hat nach Ansicht Polens eine Neuorganisation der amerikanischen Truppen in Europa zur Folge. Dies könnte dazu führen, dass andere Brigaden in andere Länder geschickt werden, hieß es aus Warschau. Vor 3 Wochen hatte das Pentagon den Abzug von rund 5000 US-Soldaten aus Deutschland befohlen. Aus den USA, Tina Eck.
0: Bei einem Cyberangriff auf einen externen Dienstleister deutscher Kliniken sind Daten zehntausender Patientinnen und Patienten gestohlen worden. Allein die Uniklinik Köln meldet rund 30.000 Betroffene. In Baden-Württemberg wurden Daten von mehr als 72.000 Personen der Unikliniken Freiburg, Ulm, Heidelberg und Tübingen erbeutet. Gestohlen wurden etwa Namen, Geburtsdaten und Adressen, teils auch Rechnungsdaten mit Hinweisen auf Diagnosen und Behandlungen. Die Kliniken betonen, Patientenversorgung und klinische Systeme waren zu keinem Zeitpunkt betroffen. Zum Fußball. Bundesligist VfL Wolfsburg ist im Relegationsspiel gegen den Zweitligisten SC Paderborn nicht über ein torloses Unentschieden hinausgekommen. Die Niedersachsen konnten beim 0:0 den Heimvorteil gegen den Zweitliga-Dritten nicht nutzen und müssen weiter um ihren Verbleib in der Bundesliga zittern. Das Rückspiel ist am kommenden Montag in Paderborn.
2: Ihr hört Ostseewelle mit dem Blick aufs Wetter und mit 9 Grad Tiefstwerten aktuell freuen wir uns schon auf später. Wir haben nämlich einen Mix aus Sonne und dichteren Wolken, zwischendurch vielleicht mal ein kurzer Schauer, aber meistens trocken. In Vorpommern, da starten wir sogar ziemlich freundlich rein. Temperaturen gehen auf 24 Grad hoch, an der Küste ist es etwas frischer. Der 2-Tage-Trend ist morgen fast schon im Sommermodus. 4 Sonne, nur lockere Wolken und richtig warm bei bis zu 28 Grad. Insgesamt wirklich ein sehr schöner Draußentag. Und auch übermorgen bleibt es warm bei 26 Grad Spitze.
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1: Kommt gut durch die Nacht mit Ostseewelle. Es ist Freitag, der 22. Mai. Ich bin Elisabeth Reinhold und habe für euch in die Sterne geguckt.
0: Widder.
1: Ihr beendet die Woche mit viel Einsatz. Ein Erfolg zeigt euch, dass ihr auf dem richtigen Weg seid.
0: Stier.
1: Die Liebe steht im Mittelpunkt. Nähe und Vertrautheit geben euch Halt.
0: Zwillinge.
1: Ihr erledigt eure Aufgaben schnell und habt den Kopf frei fürs lange Wochenende.
0: Krebs.
1: Ein ruhiger Ausklang des Tages tut euch gut. Ihr lasst den Stress hinter euch.
0: Löwe.
1: Euer Selbstbewusstsein ist stark, ihr tretet überzeugend auf und werdet wahrgenommen.
0: Jungfrau.
1: Ihr arbeitet genau und zuverlässig, das bringt euch Anerkennung.
0: Waage.
1: Ihr sucht Harmonie und schafft eine angenehme Atmosphäre.
0: Skorpion.
1: Ein Thema beschäftigt euch noch, klärt es, bevor ihr ins Wochenende startet.
0: Schütze.
1: Ihr freut euch auf Abwechslung, Pläne fürs Wochenende machen euch gute Laune.
0: Steinbock.
1: Ihr bleibt fokussiert und bringt alles zu Ende, was noch offen ist.
0: Wassermann.
1: Eine kreative Idee bringt frischen Schwung, nutzt diesen Impuls.
0: Fische.
1: Ihr lasst die Woche entspannt ausklingen und gönnt euch bewusste Ruhe. 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
1: Ich bin David Riemer. Ab Juli wird bei Flügen aus Deutschland weniger Ticketsteuer fällig. Der Bundestag hat am Abend eine entsprechende Gesetzesänderung verabschiedet. Je nach Strecke sinkt die Abgabe pro Flug um 2,50 Euro bis 11,40 Euro. Ob Tickets dadurch günstiger werden, ist allerdings unklar. Wegen stark gestiegener Kerosinpreise gilt es als zweifelhaft, dass Airlines die Ersparnis an Kunden weitergeben. Die Rente ist immer ein Aufregerthema. Aktuell löst ein Bildbericht Diskussion im politischen Berlin aus. Die von der Bundesregierung eingesetzte Rentenkommission, die bis Ende Juni Vorschläge für umfassende Reformen der Alterssicherung machen soll, wolle eine Anhebung des Renteneintrittsalters auf 70 Jahre empfehlen, heißt es darin.
2: Es gab schnellen Widerspruch aus der Bundesregierung und auch von Mitgliedern der Rentenkommission. Bisher sei nichts entschieden und es dauere noch ein paar Wochen, bis die Vorschläge auf dem Tisch lägen, hieß es. Laut Artikel soll die Rente ab 70 für diejenigen gelten, die in den 90ern geboren sind und eben jünger. Auch das Rentenniveau soll sinken und es soll aktuell darüber diskutiert werden, ob man nach wie vor früher in Rente gehen darf. Rente mit 70 hatte schon Wirtschaftsministerin Reiche von der CDU ins Spiel gebracht. SPD, Gewerkschaften und Sozialverbände sind gegen eine generelle Anhebung der Altersgrenze. Aus Berlin, Tine Klimach.
1: Jeder vierte Verbraucher in Deutschland hat Chatbots wie ChatGPT schon um finanziellen Rat gebeten. Das zeigt eine Umfrage des Digitalverbandes Bitkom. Demnach sehen 56% KI bei Geldanlagen, Finanzplanung oder Kreditberatung als Chance, 40% als Risiko.
3: Die Umfrage macht deutlich, wie offen viele Verbraucher inzwischen für künstliche Intelligenz sind und wie hartnäckig zugleich die Vorbehalte bleiben. Bitkom-Präsident Wintergerst verweist darauf, dass Finanzen eine Vertrauensfrage sind und Anwendungen daher transparent, sicher und nachvollziehbar sein müssen. Beim Online-Banking ist die Digitalisierung längst Alltag. 84% nutzen digitale Angebote, meist per Smartphone-App. Thomas Bleskin, Nachrichtenredaktion.
1: Zum Handball. Der SC Magdeburg hat seinen ersten Meistermatchball genutzt und den vierten gesamtdeutschen Titelgewinn vorzeitig perfekt gemacht. Der souveräne Tabellenführer der Bundesliga gewann das Topspiel gegen Verfolger SG Flensburg-Handewitt in letzter Sekunde mit 31:30. Dadurch ist Magdeburg an den letzten drei Spieltagen von den Verfolgern nicht mehr einzuholen.
4: Ihr hört Ostseewelle. Und wenn wir gemeinsam aufs Wetter schauen, dann haben wir gerade 9 Grad Tiefstwerte, ein paar Wolken sind dabei und sonst bleiben die meisten aber von Regen verschont. Später bekommen wir einen Sonne-Wolken-Mix und bis zu 24 Grad. Der 2-Tage-Trend sieht toll aus. Morgen fast Sommer pur mit viel Sonne und bis zu 28 Grad. Später auch mal einzelne Gewitter, aber davon lassen wir uns überhaupt nicht unterkriegen. Übermorgen, am Sonntag, bleibt es schön bei 26 Grad Spitze.
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1: Das ist der aktuelle Hit von Kygo mit Khalid und Griffin. Save My Love.

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1: Ich bin David Riemer. In Apotheken gibt es schon jetzt nicht nur Medikamente. Künftig sollen sie Patientinnen und Patienten noch weitere Leistungen anbieten können. Das sehen Gesetzespläne von Gesundheitsministerin Waken vor, die der Bundestag heute beschließen soll.
2: Impfungen, Vorsorge oder die gewohnten Medikamente, auch wenn gerade das Rezept fehlt. Die neuen Möglichkeiten sollen die Versorgung insgesamt breiter aufstellen und gegen das Apothekensterben helfen, gerade auf dem Land. Denn so wenige wie aktuell gab es zuletzt vor 50 Jahren. Künftig sollen Apotheken viel mehr Leistungen anbieten dürfen, von Blutabnahmen über Schnelltests bis zur Früherkennung von Krankheiten. Auch wann sie öffnen wollen, sollen die Apotheken künftig selbst entscheiden dürfen, je nach Bedarf. Das ist bisher wesentlich strenger geregelt. Ursula Winkler, Nachrichtenredaktion.
1: Ab Juli wird bei Flügen aus Deutschland weniger Ticketsteuer fällig. Der Bundestag hat am Abend eine entsprechende Gesetzesänderung verabschiedet. Je nach Strecke sinkt die Abgabe pro Flug um 2,50 Euro bis 11,40 Euro. Ob Tickets dadurch tatsächlich günstiger werden, ist allerdings unklar. Wegen stark gestiegener Kerosinpreise wird angezweifelt, dass Airlines die Ersparnis an Kunden weitergeben. Die Bundesanwaltschaft hat Anklage gegen einen Mann erhoben, der im Auftrag des Irans Juden und Freunde Israels für Mord- und Brandanschläge ausgespäht haben soll. Darunter waren der Präsident des Zentralrats der Juden Schuster sowie der Präsident der Deutsch-Israelischen Gesellschaft Beck.
3: Die Bundesanwaltschaft wirft einem Dänen mit afghanischen Wurzeln geheimdienstliche Agententätigkeit vor. Mit angeklagt ist ein mutmaßlicher Komplize. Er soll ihm zugesagt haben, bei möglichen Anschlägen zu helfen. Der 53 Jahre alte Hauptbeschuldigte soll im vergangenen Jahr den Auftrag von einer Auslandseinheit der iranischen Revolutionsgarden erhalten haben. Er sollte Informationen über Schuster und Beck einholen und zwei jüdische Lebensmittelhändler in Berlin ausspähen. Der mutmaßliche Spion wurde schon im vergangenen Juni in Dänemark festgenommen und wenige Wochen später nach Deutschland überstellt. Tine Klimach, Nachrichtenredaktion.
1: Zum Fußball. Bundesligist VfL Wolfsburg ist im Relegationsspiel gegen den Zweitligisten SC Paderborn nicht über ein torloses Unentschieden hinausgekommen. Die Niedersachsen konnten beim 0:0 den Heimvorteil gegen den Zweitligadritten nicht nutzen und müssen weiter um ihren Verbleib in der Bundesliga zittern. Das Rückspiel ist am kommenden Montag in Paderborn.
4: Guten Morgen, ihr hört Ostseewelle und bei den Tiefstwerten vor 9 Grad aktuell. Da freuen wir uns definitiv auch später. Wir haben einen Mix aus Sonne und dichteren Wolken, zwischendurch vielleicht auch mal ein kurzer Schauer, aber es bleibt meistens trocken. In Vorpommern starten wir sogar ziemlich freundlich rein. Temperaturen sind angenehm sommerlich bei 24 Grad Spitze, nur an der Küste ist es etwas frischer. Der 2-Tage-Trend sieht so gut aus. Morgen fast schon Sommermodus. Viel Sonne, nur lockere Wolken und richtig warm bei bis zu 28 Grad. Und übermorgen haben wir auch 26 Grad Spitze. Ist doch geil.
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1: Ältere Menschen beim Einkaufen unterstützen, die Jugendmannschaft im Ort trainieren, sich bei der Freiwilligen Feuerwehr oder in der Kirchengemeinde engagieren, das alles sind ehrenamtliche Tätigkeiten. Für die gibt's in der Regel kein Geld, aber sie sind super wichtig. Deshalb danke an euch alle, die ihr irgendwo ehrenamtlich mit anpackt. Morgen findet erstmals der Ehrentag statt, ein bundesweiter Mitmachtag, der auf ehrenamtliches Engagement und gesellschaftliches Miteinander aufmerksam machen soll. Und darum habe ich mich mal bei euch umgehört, ob ihr ehrenamtlich aktiv seid.
2: Ja, ich kümmere mich mit meinem Vater um die Grünanlagen in unserer Gemeinde. Also sowas wie Rasenmähen oder sowas.
3: Nein, das mache ich nicht. Habe jetzt keine Zeit dafür.
4: Also ich bin halt ehrenamtlicher Vormund, ja, von meinem kleinen Bruder.
5: Nee, also tatsächlich nicht. Also ich habe gehört, viele von der Feuerwehr bei uns im Landkreis, gibt es welche, die das machen. Dabei bin ich einer, der sagt, ich gehe lieber arbeiten für mein Geld.
6: Bei mir ist auch Arbeit und Uni und so, und dann kommt man da gar nicht dazu.
1: So ein Ehrenamt ist eben nicht nur erfüllend, sondern es kostet auch Zeit und Energie. Da ist erstmal reinschnuppern vielleicht ganz fein, und da trifft es sich gut, dass rund um den Ehrentag morgen viele Aktionen stattfinden, bei denen ihr euch einbringen könnt, zum Beispiel in Neustrelitz, in Kriewitz oder in Lübs. Vielleicht ist da ja auch für euch was dabei. Unter www.ehrentag.de könnt ihr schauen, was bei euch in der Gegend stattfindet. Aus der Ostseewelle Kirchenredaktion, Jana Kaniette.

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4: Polizistin beschreibt Fund von Fabian. Mutter verlässt Gerichtssaal. Steuer auf Flugtickets sinkt. Hoffnung auf günstigere Preise. Das Guten Morgenwetter mit Andrea.
5: Zuerst noch wechselhaft, aber später Sonne bis 24 Grad.
4: Guten Morgen, ich bin Yvonne Siegert-Machotzek. Im Mordprozess Fabian aus Güstrow ist klar geworden, dass es Lücken im Alibi der Angeklagten gibt. Das hat am Landgericht Rostock eine Polizistin ausgesagt, die Gina H. im vergangenen Oktober befragte. Damals hatten zu diesem Zeitpunkt bereits massenhaft Einsatzkräfte nach dem vermissten Jungen gesucht. Und auch Details zum Fundort der Leiche des Achtjährigen an einem Tümpel wurden erneut geschildert. Fabians Mutter verließ dabei den Gerichtssaal. Die Freundin des Vaters soll Fabian aus Güstrow ermordet haben. Der Hansa-Fan, der beim Spiel in Saarbrücken von einem Zaun im Gästeblock gestürzt ist, ist im Krankenhaus gestorben. Er hatte bei der Partie des Fußball-Drittligisten im Ludwigsparkstadion schwere Kopfverletzungen erlitten. Wie es zu dem Sturz am vergangenen Wochenende kam, das versucht die Polizei aktuell immer noch zu klären.
3: Deutschland und die Welt.
4: Bei Flügen aus Deutschland wird ab Juli weniger Ticketsteuer fällig. Diese Gesetzesänderung hat der Bundestag am Abend verabschiedet. Ob Flugtickets dadurch wirklich günstiger werden, das hängt allerdings davon ab, ob die Airlines die Ersparnis auch an uns weitergeben. Angesichts hoher Kerosinpreise gilt das als zweifelhaft. Mit der Maßnahme lösen CDU, CSU und SPD ein Versprechen aus dem Koalitionsvertrag ein. Die Bundesanwaltschaft hat Anklage gegen einen Mann erhoben, der für den Iran Juden und Freunde Israels für Mord- und Brandanschläge ausgespäht haben soll. Darunter der Präsident des Zentralrats der Juden, Josef Schuster, sowie der Präsident der deutsch-israelischen Gesellschaft, Volker Beck. Die Karlsruher Behörde wirft dem Dänen mit afghanischen Wurzeln geheimdienstliche Agententätigkeit vor.
3: Sport.
4: Fußball-Bundesligist VfL Wolfsburg ist im Relegationsspiel gegen den Zweitligisten SC Paderborn nicht über ein 0:0 hinausgekommen. Die Entscheidung, wer nun den letzten Platz im Oberhaus ergattert, die fällt im Rückspiel am kommenden Montag in Paderborn. 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Und jetzt das Guten Morgenwetter mit Andrea.
5: Dankeschön, Yvonne. Zwar ist es noch durchwachsen, tagsüber wird es dann aber schöner bei uns im Mecklenburg-Vorpommern. Heute Morgen schon 10 Grad im Penkun am Rathaus, 11 sind es in Schlagsdorf am Grenzmuseum. Wir erwarten viel Sonne, vor allem Richtung Vorpommern. Es gibt aber auch dichtere Wolkenfelder, da zieht es sich nämlich zeitweise ganz schön zu. Die Sonnenscheindauer, die liegt zwischen 2 und 13 Stunden, am wenigsten Sonne in Westmecklenburg, am meisten Sonne dann Richtung Rügen. Bis auf vereinzelte Schauer bleibt es trocken bis 24 Grad. Morgen teilweise 28 Grad und schon mehr Sonne. Am Sonntag ganz viel Sonne bis 26 Grad.
6: 5.03 Uhr, Ostseewelle, der beste Verkehrsservice für unser Land. Auf den Straßen alles in Ordnung. Blitzer, Blitzer stehen auf der A14 Richtung Wismar, Höhe Rastplatz Plater Berg. A20 Richtung Rostock zwischen Lübeck Süd und Groß Sarau. A24 Richtung Hamburg, Höhe Kremmin und in den Baustellen Pritzwalk und Wirbelin immer noch. B5 Fellahn Richtung Plezier. B96 zwischen Lietze und Bergen, Höhe Ralswiek. B105 Rostock, Warnow-Allee aus dem Tunnel kommend Richtung Lütten-Klein und Ribnitz Richtung Stralsund, Höhe Altenwillershagen. Auf der 111 Zempin Hauptstraße beidseitig. B191 Riederfelde Richtung Lübs. B198 Ortsangang Stolpe Richtung Neustrelitz. Ortsausgang Röbel Richtung Dambeck auch noch einer. Habt ihr noch mehr entdeckt, ruft er durch auf der 0381 49 78 110, denn keiner meldet mehr aktuelle Flitzerblitzer.
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6: Und der beginnt musikalisch mit einem Kracher, so wie sich das für einen Freitag gehört. Ach, ist das seid nicht schön, oder? Kate und Jon, turn the lights off. Yvonne hat die Nachrichten für euch.
4: Moin.
6: Moin, winkt auch schon in die Luft hier. Ab zum Beat mit. Andreas mit da, moin.
5: Ja, und steht ein langes Pfingstwochenende bevor. Also noch ein Grund mehr, sich zu freuen. Moin.
6: Ist es nicht schön, oder? So, jetzt erstmal Sonnenaufgang genießen. 5:04 Uhr ist es. Hauen wir einen Schlag rein und dann haben wir es auch schon geschafft. Moin, alle Mann.

0: California Girls von Katy Perry und Snoop Dogg und die American Girls, ganz neuer Hit, gleich von Harry Styles mit dabei hier bei Ostseewelle. Einen schönen guten Morgen. Und einer fehlt bei uns noch im Team heute Morgen.
1: Oh, ja. Das, ne?
0: Trage René.
2: Yippie, Freitag, Endo, Wochenende.
0: Ohne den geht hier auf dem Freitag mal gar nichts. Jetzt haben wir für euch erstmal David Guetta und Sia, Beautiful People. Moin, kommt gut rein. 5:11 Uhr ist es.

0: 5:15 Uhr, guten Morgen. Ihr hört Ostseewelle auf in diesen Freitag. Wir haben Harry Styles für euch aktuell mit American Girls. Jetzt vorher gucken wir uns aber nochmal kurz das Guten Morgen wieder an.
1: Und das ist heute wirklich ganz unterschiedlich. Teilweise ist es den ganzen Tag bewölkt. Da haben wir nur Wolken, gerade im Westen des Landes. Und auf der anderen Seite Richtung Vorpommern, gerade auf unserer Insel Rügen, die kriegen von morgens bis abends Sonne. Rügen übrigens seit Tagen wirklich Sonnenplatz Nummer 1. Die haben wirklich ganz viel Sonne davon. Und Höchstwert um die 21 bis 24 Grad.
0: A24 Richtung Hamburg zwischen Wittenburg und Zarrentin gibt es eine Vollsperrung wegen Bergungsarbeiten. Das wird wohl auch bis heute Mittag 12 Uhr dauern. Umleitungsempfehlung von Ostseewelle, Wittenburg runter und dann folgt ihr der U10. Habt ihr noch mehr entdeckt? Dann ruft ihr durch Ostseewelle Studio Hotline 0381 49 78 110.

0: Ja, sie stand kurz auf der Finanzierungskippe, aber sie kommt, die neue Peenebrücke. Ihr hört Ostseewelle am Freitagmorgen, es ist 5.19 Uhr gleich.
1: Ministerpräsidentin Manuela Schwesig hat in Wolgast auf den roten Startknopf gedrückt.
2: Unser Slogan ist Brückenbau statt Dauerstau.
0: So, es geht also los. Die Bohrungen für die neue Peenebrücke zwischen Wolgast und unserer Insel Usedom sind gestartet. Die Brücke soll samt der neuen Ortsumgehung im Sommer für Autoentlastung in der Stadt sorgen. Die meisten Wolgaster, die sind auch begeistert davon.
3: Wir freuen uns ganz doll drauf. Also ich weiß, dass schon seit den 80er Jahren davon gesprochen wird,
4: weil dann halt in Wolgast nicht mehr so viel Stau ist, nicht mehr so viel Verkehr ist.
5: Allerdings ist auch ein tränendes Auge dabei, weil damit noch weniger Gäste hier Wolgast aufsuchen werden.
6: Wir wünschen es uns, dass die Innenstadt entlastet wird, weil wir morgens ja immer oder wenn wir abends nach Hause fahren, selber im Stau stehen.
7: Das würde für Wolgast eine große Entlastung sein.
8: Ich glaube, das bietet ganz viel Potenzial für die Entwicklung von Wolgast. Tatsächlich.
1: Und das ist ganz schön kostenintensiv. 421 Millionen Euro soll die neue Peenebrücke kosten. Dafür wird sie aber auch eine ganz besondere, hat Ministerpräsidentin Manuela Schwesig gesagt.
2: Es ist eine absolute Attraktion auch für die Region. So wie wir alle begeistert über die Rügenbrücke auf Rügen fahren, werden wir dann hoffentlich ab 2029 begeistert über die Peenestrombrücke auf Usedom fahren. Und das wird auch eine europaweit einmalige Brücke werden. Und ich bin den Firmen, den Handwerkern, den Bauarbeitern wahnsinnig dankbar. Ich bin beeindruckt von dem, was hier technisch geleistet wird.
1: Der Startschuss für den Bau der neuen Peenebrücke in Wolgast. Sie wird künftig das Festland mit der Insel Usedom verbinden und eine der modernsten und größten Brücken ihrer Art in ganz Europa.
0: Hört Ostseewelle, 5.20 Uhr ist es jetzt. Guten Morgen.

Moin, ihr hört Ostseewelle, es ist 5.23 Uhr und was sehen meine müden Augen da? Gleich Cold Hit von Aerosmith, bisschen was Rockiges, vorher Actolate von Hunter X Golden.

Ihr hört Ostseewelle und wir haben Freitag, 4 Minuten vor 5:30. 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

0: lasse ich aber auch rein ab hier am Morgen.
1: Das ist einer der ganz großen Hits. Das kannst du noch in 50 Jahren spielen, ist immer noch super.
0: Ihr hört Ostseewelle, es ist 5.30 Uhr. Gleich haben wir für euch einen Song von Austis Electrified, aktuelle Nummer All City dabei. Bisschen so Pop-Rock, die 2000er mit Fireflies und Kulthit von Jermaine Jackson und Pierce Adora.
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0: Es ist 5.31 Uhr, Ostseewelle hier mit dem Guten Morgen-Update von Yvonne Siegert-Machorzek.
8: 5 Mitarbeiter sind bei einem Arbeitsunfall in einer Firma bei Rostock verletzt worden. In dem Betrieb in Kabelsdorf sind nach einem Gabelstapler-Zusammenstoß Chemikalien ausgelaufen. Ein Kollege, der schnell reagiert hat, hat da noch größeren Schaden verhindert. Bei Flügen aus Deutschland wird ab Juli weniger Ticketsteuer fällig. Der Bundestag hat dafür am Abend grünes Licht gegeben. Ob Fliegen dadurch wirklich günstiger wird, das hängt davon ab, ob die Airlines die Ersparnis an uns weitergeben.
0: Wir sind beim Guten Morgenwetter, Andrea.
1: Und da sieht es heute ganz gut aus, aber es kommt drauf an, wo wir uns befinden, weil das Wetter ist heute wirklich zweigeteilt. Gerade im Westen des Landes, heute ziemlich bewölkt bis zum Abend. Auch in der Mitte des Landes richtig sonnig wird es Richtung Vorpommern. Und deswegen fällt die Sonnenscheindauer heute wirklich richtig unterschiedlich aus. Liegt zwischen 2 und 13 Stunden. Schöne Grüße nach Rügen, ihr bekommt die meiste Sonne ab. Höchsttemperaturen heute um die 21 bis 24 Grad. Dabei weht überwiegend ein schwacher, teilsmäßiger Wind. Und jetzt noch der Blick aufs Wochenende. Oh, da am Pfingsten. Morgen am Samstag scheint für eine längere Zeit die Sonne. Im Osten vielleicht vorübergehend mal ein paar Wolken. 25 bis 28 Grad. Am Sonntag dann meist viel Sonne, 22 bis 26 Grad.
0: 5.33 Uhr, Ostseewelle, der beste Verkehrsservice für unser Land. A24 Richtung Hamburg, die ist gesperrt zwischen Wittenburg und Zarrentin. Das wird auch noch dauern bis 12 Uhr ungefähr. Dort laufen Bergungsarbeiten. Die Ostseewelle-Umleitungsempfehlung, fahrt Wittenburg runter und folgt dann der U10. Stadtverkehr Schwerin, Vollsperrung nach Unfall.

0: und zwischen Bentwisch und Rostock hinter der Flitzerblitzersäule auch schon. Guck an. B111 in Zempin, Hauptstraße, beidseitig. B191 Riederfelde Richtung Lübs, Karstädt Richtung Ludwigslust. B198 Ortseingang Stolpe Richtung Neustrelitz. Zwischen Distelow und Passow, Ortsausgang Röbe Richtung Dambeck. Und der Frank hat auch noch was.
1: Guten Morgen. Sie bauen gerade einen Blitzer auf 305 in Tempel. Hinter dem Standblitzer 100 Meter in Richtung Rostock.
0: Ah, okay, danke schön. Habt ihr auch noch was entdeckt, ruft er durch. 0381 49 78 110, denn keiner meldet mehr aktuelle Flitzerblitzer.
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0: Ja, es ist Freitag, da leuchten die Augen wieder bei Yvonne.
3: Moin. Es ist so, moin.
0: Andrea mit am Start, guck.
3: Wir müssen unsere Yvonne bloß immer ein bisschen beruhigen, weil Yvonne könnte ja ausflippen am Freitag, weil das Wochenende ansteht.
4: Gute Laune!
3: Ist es ja auch noch genau ein langes Wochenende bis Montag. Also Yvonne, wir haben dich so ein bisschen im Blick. Ich hoffe, das artet nicht aus, obwohl, das ist ja eigentlich schön, da steckst du uns ja alle mit an.
4: So ist
3: ja
4: so, Badehose habe ich schon drunter.
0: Ja, wir müssen mal ein bisschen aufpassen. Letztens hat es uns beinahe einen Pegel kaputt geschrien hier.
4: Ja, da bin ich ein bisschen, du, da habe ich mich ein bisschen vergessen hier, du.
0: Ja,
4: da habe ich die Boxen zerrissen.
0: Auch mal die Boxen im Auto, nicht so gut. Gut, aber jetzt gute Laune von Ava Max. Erstmal Kings and Queens, moin!

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1: 5.41 Uhr ist es. Guten Morgen, ihr hört Ostseewelle. Freitag haben wir den 22. Mai. Die Lieblingsschlagzeilen des Morgens sind dran. Andrea.
2: Und die Fans müssen jetzt wirklich ganz, ganz stark sein. Aus für Emily in Paris. Netflix macht Schluss. Ich merke schon bei euch eure Begeisterung. Hat richtig was mit der Serie zu tun.
1: Nee,
2: habt ihr noch nie geguckt?
3: Nein, ich weiß, dass alle darauf steigen oder viele, aber ich habe es noch nie gesehen, du. Nee.
2: Also es laufen aktuell noch die Dreharbeiten, aber wenn diese 6. Staffel dann abgedreht ist, wird es keine Fortsetzung mehr geben. Dann ist nämlich die Geschichte auserzählt. Die Hauptdarstellerin Lily Collins, die übrigens die Tochter von Phil Collins ist.
1: Das ist ein sehr interessanter Fakt.
2: Ja, die spielt dort die Emily und sie hat verraten, dass die 6. Staffel alles geben wird, was wir so an der Show lieben. Da sind wir schon gespannt. Aber trotzdem, die Fans, die wir hier bei Ostseewelle anscheinend nicht haben, sind aber trotzdem tief traurig. Wenn es nach ihnen geht, dürfte diese Serie einfach niemals enden.
3: Wie hieß die Emily in Paris?
1: Ja.
2: Wenn du willst, und ich erkläre das auch nochmal für euch.
3: Okay, los,
2: damit nochmal kurze Inhaltsangabe. Los. Es geht um eine ehrgeizige Marketing-Expertin, Emily aus Chicago. Und die zieht für ihren Job nach Paris und dort versucht sie beruflich Fuß zu fassen und stolpert immer wieder in Liebes- und Alltagschaos. Okay. Das ist wirklich schön. Mhm. Und schaut es euch an, das ist eine der erfolgreichsten Serien, die es jemals auf Netflix gab.
3: Okay, wenn die zu Ende ist und ihr seid traurig, wer möchte, ich schicke gerne ein paar Videos, Yvonne aus Rostock.
2: Also ich würde es mal angucken.
1: Ja, super, das ist ein schönes Ding. Yvonne aus Rostock.
3: Kein Quatsch machen am Wochenende, denn deutsche Gefängnisse sind zu voll. In 10 der 16 Bundesländer sind die Gefängnisse viel zu voll. Glück haben wir hier in Mecklenburg-Vorpommern. Mhm. Na, also Glück im Unglück wahrscheinlich, müsste ich vielleicht eher sagen. Hier haben wir das Problem nicht. Und warum man sich jetzt vielleicht fragt, oder warum sich jetzt viele fragen, warum ist das ein Problem, wenn ein Gefängnis zu voll ist, ist natürlich einfach so. Grundsätzlich soll man ja irgendwann auch wieder rauskommen und du hast halt dann nicht die Möglichkeit als Gefangener dich sozusagen ordentlich zu resozialisieren. Die Leute, die dort arbeiten, haben Probleme und ein ganz großes Problem ist ein Gefängnis zu voll, kannst du natürlich auch nicht kontrollieren, was machen die da drin?
1: Ja.
3: Also Straftaten, Drogenmissbrauch und so weiter, ne?
1: Ich habe noch gefunden, 92-Jährige legt Trickbetrüger aufs Kreuz.
3: Oh, das gefällt mir.
1: Ja, mir auch sehr.
2: Aber richtig gut.
1: Eva Maria, 92 Jahre, eben alt und ist auch noch sehr fit im Kopf. Die bekommt einen Anruf. Eine Dame gaukelt ihr davor, ihre Tochter habe Darmkrebs und nur eine spezielle neue Therapie aus der Schweiz könne da helfen. Und wenn sie diese Therapie nicht antreten würde, dann wäre sie in 4 Monaten tot. So, aber jetzt kommt natürlich der Knackpunkt. Diese Therapie kostet 70.000 Euro und die müsse Eva Marie sofort zusammenkratzen.
3: Oh Mann.
1: So, dafür hat sie angefangen, hat erstmal mitgespielt und ist nur im Schein auf diesen Deal eingegangen, hat dann am Telefon noch so gesagt, ja, ich habe noch Goldmünzen und ich werde da ein bisschen was tun, ich guck mal, dass ich was zusammenkratze. So, dann hat sie nebenbei aber heimlich ihre Tochter angerufen, die gesund ist. Und die ist dann schnell zur Hilfe geeilt und hat diesen Schockanruf mitgezeichnet. So, dann haben die auch die Polizei angerufen und dann sollte diese Übergabe vom Haus stattfinden mit Robert R. Und als der dann da war und das Geld haben wollte, klack, Handschellen, fertig, die Maus.
3: Oh, schön.
2: Das musst du auch erstmal durchziehen, ne? Weil der Reflex ist ja, wenn, dann legst du ja sofort auf.
1: Das sagt sie auch, das würde sie jederzeit wieder machen, weil sie war da völlig geschockt von dieser Nummer, wusste ja auch erstmal gar nicht, wie sie sich verhalten soll, hat dann Gott sei Dank zwischendrin irgendwie kam mir das Spanisch vor und deswegen hat sie so reagiert, nur deswegen.
2: Ja.
1: Also schöne Nummer und Robert R. erwartet eine mehrjährige Haftstrafe wegen bandenmäßigen Betrugs. Und dann ist das Gefängnis wieder voller. 5.45 Uhr, ihr hört Ostseewelle. Aktuell von Aus ist jetzt, hier ist Electrified. Moin!

0: Auf geht's in den Freitag, ihr hört Ostseewelle, 5.48 Uhr, Kurzblick aufs Guten Morgenwetter, Andrea.
1: Also das ist heute ganz komisch. Sind wir im Westen des Landes oder auch weiter südlich, da haben wir schon mehr Wolken. Gerade im Westmecklenburg bis zum Abend ziemlich bedeckt. Aber auf der anderen Seite Richtung Vorpommern fast den ganzen Tag Sonne. Und da ist es richtig schön frühlingshaft. 21 bis 24 Grad heute.
0: Zwei Vollsperrungen haben wir. Einmal A24 Richtung Hamburg zwischen Wittenburg und Zarrentin wegen Bergungsarbeiten bis 12 Uhr. Und Stadtverkehr Schwerin, B104 zwischen Schwerin-Medewege und der Umgehungsstraße. Auch da ein Unfall. Micha hat noch was?
2: Guten Morgen euch allen. Na? Auf der B105 zwischen Rövershagen und Rostock, Höhe Bentwisch, wird der Blitzer mal wieder eingemessen.
0: Jawohl, habt ihr auch noch was, meldet ihr euch 0381 49 78 110. Gute Fahrt.
3: Yeah.

0: vor sechs. Guten Morgen, ihr hört Ostseewelle. Und ich weiß, ein Song ist in der nächsten halben Stunde dabei. Da wird Yvonne aus der Nachrichtenredaktion wieder richtig aufdrehen. Da ist hier immer, da kannst du nichts machen im Hintergrund,
1: oh,
0: weil es so
1: weiß,
0: laut ist in der Redaktion.
1: Was du meinst. Fever Dream Harry.
0: Harry,
1: Alex Warren.
0: Alex Warren, genau, der ist es. Fever Dream.
1: Ich lieb's.
0: Aktuelle Nummer gibt's gleich.
1: Bin Romantiker.
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4: Mehrere Verletzte bei Arbeitsunfall in Firma nahe Rostock. Kinder in Portugal ausgesetzt, Eltern festgenommen. 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
5: Die meiste Sonne heute in Vorpommern bis 24 Grad.
4: Guten Morgen, ich bin Yvonne Siegert-Machotzek. 5 Mitarbeiter sind bei einem Arbeitsunfall in einer Firma bei Rostock am Abend verletzt worden. Dort sind Chemikalien ausgelaufen. Ein Kollege hat schnell reagiert und so wohl noch größeren Schaden da verhindert. Ostseewelle-Reporter Alexander Stut.
6: Eigentlich war es nur ein kleiner Unfall, aber mit doch großer Wirkung. Bei Lagerarbeiten in einer Firmenhalle in Karwelsdorf bei Rostock wurde am späten Abend ein mit Formaldehyd gefüllter Kanister mit einem Gabelstapler beschädigt. Geistesgegenwärtig brachte der Staplerfahrer den Kanister gleich ins Freie. Trotzdem traten gut 20 Liter von der stechend riechenden Chemikalie aus. Insgesamt 5 Mitarbeiter kamen mit Atemwegsreizungen in eine Rostocker Klinik. Gefahrgutspezialisten der Feuerwehr rückten an und haben den Kanister in Karwelsdorf geborgen. Jetzt ermittelt die Polizei.
4: Im Mordprozess Fabian aus Güstrow ist klar geworden, dass es Lücken im Alibi der Angeklagten gibt. Das hat am Landgericht Rostock eine Polizistin ausgesagt, die Gina H. im vergangenen Oktober nach dem Verschwinden des Jungen befragte. Und auch Details zum Fundort der Leiche des 8-Jährigen an einem Tümpel wurden erneut geschildert. Fabians Mutter verließ den Gerichtssaal. Was die Polizistin am Tümpel erlebt hat, das hört ihr gleich bei uns im Guten Morgen.
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4: Bei Flügen aus Deutschland wird ab Juli weniger Ticketsteuer fällig. Das hat der Bundestag am Abend entschieden. Ob Flugtickets dann aber wirklich günstiger werden, hängt davon ab, ob die Airlines die Ersparnisse an uns weitergeben. Angesichts hoher Kerosinpreise ist das zweifelhaft. Das Elternpaar, das in Portugal 2 Kinder ausgesetzt haben soll, wurde festgenommen. Einem Zeugen sind die beiden in einem Café aufgefallen und er rief die Polizei. Der Mutter und dem Stiefvater der Jungs werden Aussetzung, häusliche Gewalt und Vernachlässigung vorgeworfen. Beide sollen ihre kleinen Kinder an einer abgelegenen Straße in Portugal allein gelassen haben.
2: Sport.
4: Fußball-Bundesligist VfL Wolfsburg ist im Relegationsspiel gegen den Zweitligisten SC Paderborn nicht über ein 0:0 hinausgekommen. Die Entscheidung, wer jetzt den letzten Platz im Oberhaus bekommt, die fällt im Rückspiel am kommenden Montag in Paderborn. 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
5: Dankeschön, Yvonne. Es ist heute ein durchwachsener Tag und auf der einen Seite haben wir bis zum Abend recht viele Wolken, auf der anderen Seite scheint den ganzen Tag über die Sonne. Die meiste Sonne bekommt heute Vorpommern. Wir haben heute Höchstwerte um die 21 bis 24 Grad. Es weht überwiegend ein schwacher, teils mäßiger Wind. Morgen am Samstag scheint für eine längere Zeit die Sonne. Im Osten bleibt es wolkig bis 28 Grad. Am Sonntag dann überall viel Sonne bis 26 Grad.
0: 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A24 Richtung Hamburg zwischen Wittenburg und Zarentin, Vollsperrung wegen Bergungsarbeiten. Das dauert auch noch bis 12 Uhr circa. Die Ostseewelle Umleitungsempfehlung, fahrt Wittenburg runter und folgt dann der U10, plant aber da bitte schon gut 15 Minuten mehr ein. Stadtverkehr Schwerin, B104 zwischen Schwerin-Medewege und Umgehungsstraße gibt es auch eine Vollsperrung nach Unfall. Die Umleitungsempfehlung weicht hier am besten über die Umgehung und die Lübecker Straße aus. Flitzerblitzer. Stehen auf der A14 Richtung Wismar, Höhe Rastplatz Platerberg. Dann auf der A20 Richtung Rostock zwischen Lübeck Süd und Großsaarau. A24 Richtung Hamburg, Höhe Kremmen, in den Baustellen Pritzwalk und Wölbelin auch. B5 Verlahn Richtung Pritzier, B96 zwischen Lietze und Bergen, höher als Wieg. B105 Rostock-Warnow-Allee aus dem Tunnel raus Richtung Lückenklein. Ribnitz Richtung Stralsund, höher Altenwillershagen. Dann zwischen Bentwisch und Rostock hinter der Flitzerblitzer-Säule. Und Tempel Richtung Ribnitz-Dammgarten auch noch. Da haben sie es heute richtig vor. B111 in Zempin, Hauptstraße beidseitig. B191 Riederfelde Richtung Lübseiner und Karstädt Richtung Ludwigslust. B198 Ortseingang Stolpe Richtung Neustrelitz. Zwischen Diesteloh und Passow und Ortsausgang Röbel Richtung Dambeck noch einer. Habt ihr noch mehr entdeckt, ruft er durch 0381 49 78 110.
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0: Wortwitz. So, lass mal durchstarten hier. Yvonne in den Nachrichten, einen schönen guten Morgen.
4: Badehosen an.
0: Jawohl, Andreas mit am Start, Kuckuck.
4: Einen wunderschönen guten Morgen.
7: Yippie, Freitag, Hände hoch, Wochenende.
0: Da ist wieder dieses Gefühl.

0: Fabians Oma will nicht wissen, was mit ihrem Enkel passiert ist und kommt mit Ballermann-T-Shirt zum Gericht. Es ist 6.10 Uhr, ihr hört Ostseewelle, guten Morgen.
1: Also wenn man glaubt, da kann einem nichts mehr schocken, das wird irgendwie immer wieder getoppt. Vom Rostocker Landgericht ging es gestern weiter im Fall Fabian. Diesmal im Zeugenstand, du hast es ja gerade gesagt, Uwe, die Oma von Fabian, väterlicherseits. Eigentlich sollte sie noch offene Fragen zu Fabians Vater beantworten. Stattdessen hat die Oma aber für Kopfschütteln gesorgt. Ostseewelle-Chefreporter Alexander Stut.
2: Ja, das Verhalten der Oma war schon wirklich skurril. Und zwar, sie kam mit einem T-Shirt in den Gerichtssaal. Und zwar, da stand drauf, das war so ein Ballermann-T-Shirt. Don't worry, be happy. Also Bier macht fröhlich sozusagen. Dazu Plastikschlappen. Ja, und dann sorgte noch eine Szene für Kopfschütteln, als der Richter sie nämlich fragte, wollen Sie gar nicht wissen, was mit Ihrem Enkel passiert ist? Und da sagte sie, nein, das möchte ich nicht. Die 61-Jährige hat auch viele Erinnerungslücken. Der Richter hat sie regelrecht sozusagen in die Mangel genommen und auch immer wieder belehrt, sie soll doch die Wahrheit sagen, weil bei ihrer ersten Aussage bei der Polizei hat sie komischerweise viel mehr gesagt und gewusst als gestern halt vor Gericht. Dann wurden noch zwei Jugendclub-Mitarbeiterinnen dort befragt, und zwar Fabi, die kannten Fabi seit 2 Jahren, weil er immer wieder in diesem Club war. Er hat gespielt dort, gebacken, auch gekocht. Und Fabi war fast täglich in diesem Club, das bestätigte dann auch ein zweiter Mitarbeiter. Und es gab auch noch eine Nachbarin, die ausgesagt hat. Und zwar, sie hat gesagt, dass sie am Tag vom Verschwinden von Fabian das Auto in der Nähe der Wohnung gesehen hat. Und zwar das Auto der Angeklagten. Allerdings gab es dort auch viele Widersprüche. Und sie war sehr aufgeregt auch vor Gericht. Und ein Rechtsanwalt der Angeklagten hat dann noch gesagt, naja, ich halte diese Aussage für nicht belastbar. Ein weiterer Zeuge wurde dann auch noch befragt. Er will das Auto der Angeklagten an diesem 10.10. in Zehna gesehen haben. Das ist südlich von Güstrow. Und er will dort auch am Straßenrand Fabian gesehen haben. Also war doch sehr spannend gestern. Ja.
1: Und dann gab es ja zusätzlich noch einen sehr emotionalen Moment, der für Tränen sorgte.
2: Richtig, und zwar eine Polizistin hat dort auch ausgesagt, da ging es zuerst um die Vermisstensuche, um die ersten Befragungen der Angeklagten. Und dann hat die Polizistin auch nochmal das Auffinden von Fabians Leiche beschrieben. Und sie sagte dort, dass der Körper zum großen Teil verbrannt war. Sie hat das Kind zum Beispiel an den verbrannten Schuhen erkannt, denn das Gesicht war kaum zu erkennen. Es sah aus wie eine verbrannte Puppe. Und das war dann natürlich auch für Fabians Mutter zu viel. Sie hat unter Tränen dann den Gerichtssaal verlassen.
0: Dankeschön, unser Chefreporter Alexander Stut. Am Mittwoch geht es dann weiter vor Gericht. Dann geht es unter anderem um ausgewertete Funk- und Verbindungsdaten sowie um Blutspuren. Wir bleiben da für euch natürlich dran. Ihr hört Ostseewelle, es ist jetzt 6.13 Uhr. Guten Morgen.

0: 16 ist es, moin, ihr hört Ostseewelle mit einem Kurzblick aufs guten Morgenwetter. Und da wird's warm, Andrea.
1: Ja, sehr schön. Wir freuen uns auf tolles Wetter und übrigens schöne Grüße an alle Eltern, die heute vielleicht einen ruhigen Morgen verbringen, weil es ist schulfrei, zumindest in Mecklenburg-Vorpommern, also hier am Freitag und am Dienstag nach Pfingsten haben ja auch nochmal viele schulfrei und deswegen wird es ein langes Wochenende und da spielt das Wetter natürlich auch mit. Heute schon ein bisschen Sonne, hauptsächlich Richtung Vorpommern und in den nächsten Tagen setzt sich dann die Sonne mehr und mehr durch. Heute so um die 24 bis 25 Grad.
0: Die A24 Richtung Hamburg zwischen Wittenburg und Zarrentin gibt es nach wie vor die Vollsperrung wegen Bergungsarbeiten bis 12 Uhr und Vollsperrung nach Unfall auch im Stadtverkehr Schwerin, B104 zwischen Medewege und Umgehungsstraße. Habt ihr noch mehr, ruft ihr durch auf der 0381 49 78 110.

0: 6.20 Uhr, ihr hört Ostseewelle gleich mit dem Kulthit von ABC.
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0: Ja, da haben wir schon wieder Freitag, es ist der 22. Mai. Andrea, wir starten mit Widder.
2: Und da beendet ihr die Woche mit viel Einsatz. Ein Erfolg zeigt euch, dass ihr auf dem richtigen Weg seid.
0: Stier.
2: Ach, liebe Stiere, die Liebe steht heute bei euch im Mittelpunkt. Nähe und Vertrautheit geben euch Halt.
0: Zwillinge.
2: Ihr erledigt eure Aufgaben ganz schnell und habt den Kopf frei fürs Wochenende.
0: Krebs.
2: Ein ruhiger Ausklang des Tages tut euch wirklich gut und ihr lasst den Stress einfach mal hinter euch.
0: Löwe.
2: Euer Selbstbewusstsein ist wirklich stark, ihr tretet überzeugend auf und werdet wahrgenommen.
0: Jungfrau.
2: Ihr arbeitet genau und auch zuverlässig, das bringt euch Anerkennung.
0: Waage.
2: Ihr sucht Harmonie und schafft eine ganz angenehme Atmosphäre.
0: Skorpion.
2: Ach naja, ein Thema beschäftigt euch noch. Klärt es, bevor ihr ins Wochenende startet.
0: Schütze.
2: Ihr freut euch auf Abwechslung. Pläne fürs Wochenende machen euch gute Laune.
0: Steinbock.
2: Also ihr bleibt fokussiert und bringt alles zu Ende, was da noch offen ist.
0: Wassermann.
2: Eine kreative Idee bringt frischen Schwung. Nutzt diesen Impuls.
0: Und bei den Fischen haben wir die Jaguar-Buntbarsche heute.
2: Liebe Fische, auch ihr lasst die Woche entspannt ausklingen und gönnt euch bewusst Ruhe.
0: 6.21 Uhr, Ostseewelle hier, moin.

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1: Moin, ihr hört Ostseewelle, 6.27 Uhr, 3 Minuten vor halb 7. In der nächsten halben Stunde haben wir für euch ein paar coole Tipps, die ihr am Wochenende machen könnt, am langen Pfingstwochenende. Und es gibt einen Song, der klingt einfach nach...
2: Yippie, Freitag, Hände hoch, Wochenende!
1: Und zwar der aktuelle von Bibi Rexha, New Religion.
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1: Es ist 6.30 Uhr, Ostseewelle hier mit dem Guten Morgen-Update von Yvonne Siegert-Machorzek.
11: 5 Mitarbeiter sind bei einem Arbeitsunfall in einer Firma bei Rostock verletzt worden. In dem Betrieb in Kabelsdorf sind nach einem Zusammenstoß mit einem Gabelstapler Chemikalien ausgelaufen. Das Elternpaar, das in Portugal 2 Kinder ausgesetzt haben soll, wurde festgenommen. Die beiden sind in einem Café einem Zeugen aufgefallen. Die Mutter und dem Stiefvater werden jetzt Aussetzung, häusliche Gewalt und Vernachlässigung vorgeworfen.
12: Hier bei uns, zwischen Rostock und Rügen.
11: In Bergen auf Rügen hat ein betrunkener Mann 2 Jugendliche verletzt und später dann auch noch einen Polizisten. Der Mann hatte fast 3 Promille und war da auf dem Fahrrad unterwegs. Im Rotenseepark in Bergen griff er einen 15- und einen 18-Jährigen an. Als die Beamten da anrücken, warf der Angreifer dann auch noch sein Fahrrad auf die Polizisten.
1: Alle wichtigen Infos hört ihr jederzeit nochmal nach in der Ostseewelle-App. Und alles ausführlich gibt's wieder um 7. Jetzt sind wir beim Guten Morgenwetter, Andrea.
13: Unsere Schweriner, unsere Parchimer oder Ludwigs Luster, also alle, die so hauptsächlich im Westen des Landes wohnen, die werden sich heute wundern, wenn ich von Sonne rede, weil hier zeigt es sich nämlich ziemlich bedeckt, aber auf der anderen Seite Richtung Vorpommern, hauptsächlich auch Richtung Rügen, da haben wir heute relativ viel Sonne und deswegen ist die Sonnenscheindauer auch so unterschiedlich, liegt zwischen 2 und 13 Stunden. Höchstwerte um die 21 bis 24 Grad. Dabei weht überwiegend ein schwacher, teils mäßiger Wind. Und wir schauen mal aufs lange Wochenende. Morgen am Samstag scheint für eine längere Zeit die Sonne. Im Osten bleibt es vorübergehend wolkig, 25 bis 28 Grad. Am Sonntag meist viel Sonne. Ein paar harmlose Wolken kommen dazu, 22 bis 26 Grad.
1: 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Da haben wir nach wie vor Vollsperrung auf der A24 Richtung Hamburg. Das ist zwischen Wittenburg und Zarrentin. Bergungsarbeiten laufen bis ca. 12 Uhr. Die Ostseewelle Umleitungsempfehlung, fahrt Wittenburg bitte ab, folgt dann der U10. Aber ihr müsst jetzt schon gut 20 Minuten mehr einplanen. Stadtverkehr Schwerin, B104 zwischen Schwerin-Medewege und Umgehungsstraße, Vollsperrung nach einem Unfall. Die Umleitungsempfehlung hier weicht am besten über die Umgehung und Lübecker Straße aus, da sieht es im Moment auch noch ganz gut aus. Flitzer Blitzer stehen auf der A14 Richtung Wismar, Höhe Rastplatz Platerberg. A20 Richtung Rostock zwischen Lübeck Süd und Groß-Saarau. A24 Richtung Hamburg, Höhe Kremmen, dann in den Baustellen Pritzwalk und Wörbelin. B5 in Verlahn Richtung Pritzier. B96 zwischen Lietze und Bergenhöhe Ralswiek-Einer. 4 Stück gleich auf der B105 Rostock-Warnow-Allee aus dem Tunnel raus Richtung Lütten-Kleineiner. Dann Ribnitz Richtung Stralsund, Höhe Altenwillershagen. Zwischen Bentwisch und Rostock hinter der Flitzerblitzer-Säule und Tempel Richtung Ribnitz-Dammgarten auch nochmal. Dann B111 Zempin, Hauptstraße beidseitig. B191 Riederfelde Richtung Lübs. B198 Ortsangang Stolpe Richtung Neustrelitz. Ortsausgang Röbel Richtung Dambeck und moin.
14: Guten Morgen. Ich weiß zwar nicht, ob ihr den Blitzer schon habt. In Karstedt, kurz vor der Bushalte Richtung Lulu raus.
1: Die 191 haben wir jetzt. Dankeschön. Und Mandy?
15: Hallo, liebes Ostseewelle-Team. Guten Morgen. Na? Es steht ein Blitzer zwischen Lübs und Passow. Höhe Kurve oben im Waldgebiet.
1: Jawohl, habt ihr auch noch was entdeckt, ruft er durch 0381 49 78 110. Denn keiner meldet mehr aktuelle Flitzerblitzer.
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1: Ach ja, und mit diesem Freitagsgefühl, das kann sich durchaus blicken lassen. Yvonne in den Nachrichten, moin.
16: Moin.
1: Andreas mit am Start, Kuhburg.
16: Einen wunderschönen guten Morgen.
1: Und hier

0: Andrea,
1: ja?
0: Aus unserem Land machen sich ja viele heute auf dem Weg nach Leipzig. Und ich finde, da könntest du auch mitmachen, weil so blass wie du bist, du siehst ja auch immer aus wie der Tod auf Latschen.
1: Ach, du meinst das Grufti-Treffen?
0: Ja, dieses Wave- und Gothic-Treffen, das ist doch in Leipzig.
1: Ah, na vielen Dank. Ja, morgens zumindest habe ich da gute Karten. Du bist echt fies, sag mal.
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3: Treffen sich morgens beim Bäcker ein Vampir, eine Barockgräfin und ein Typ mit Hörnern. Das ist kein Witz, sondern normal. An Pfingsten in Leipzig. Da treffen sich eben Menschen, die sich stundenlang vorm Spiegel aufbrezeln, um dann auszusehen, als wären sie seit 400 Jahren tot. Es ist gruselig und solche Untoten sind dann praktisch nicht mehr zu unterscheiden von Kleinkindeltern nach einem Kindergeburtstag. Aber es ist auch beeindruckend. Viele Outfits sind komplett selbst gemacht und nicht selten werden 14 Gardinen, 3 Ledersofas und eine komplette Fledermaus verarbeitet. Das ist sehr kreativ und das ganze Fest ist in der Regel auch sehr friedlich. Es kommt häufig vor, dass wir da einen blutüberströmten Vampir sehen, der in sein Handy ruft.
4: Ja, Mami, ich dich auch. Ich dich aber noch viel mehr. Tschüssli Müsli.
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0: Moin, 6.44 Uhr ist es, ihr hört Ostseewelle. Kurzblick aufs guten Morgenwetter.
1: Und da sieht's heute auf der einen Seite gerade im Westen des Landes und weiter südlich ziemlich wolkig aus, Richtung Vorpommern, hauptsächlich Richtung Rügen, ganz viel Sonne heute, bis 24, 25 Grad.
0: Moin!
2: Guten Morgen, liebes Ostseewelle-Team. Also durch den Unfall auf der A24 staut sich hier gerade alles vor Zarentin, gefühlt bis nach Warschau.
0: Ja, also A24 Richtung Hamburg ja gesperrt zwischen Wittenburg und Zarentin. Bergungsarbeiten laufen bis circa 12 Uhr. Dann moin nochmal.
3: Hallo, hier ist Damat. Ich wollte eine Blätter melden. Zwischen Dorf Mecklenburg und Großer Stieden in der Sächsischen Zone wird gerade aufgebaut.
0: Werner, danke schön. Moin nochmal.
4: Moin, ich wollte euch mal einen Blitzer verpelzen. Vom Passo Richtung Glübs. Abzweig Werde.
0: Der gut gelaunte Jan, danke schön. Habt ihr auch noch was? 0381 49 78 110.

0: schon wieder ein so langes Wochenende und es ist viel los. Ostseewelle hier, ja, 7:12. Mit Pfingsten haben wir jetzt schon das dritte Mal Feiertag im Mai. Wir erinnern uns, 1. Mai war frei, Christi Himmelfahrt und jetzt Pfingsten.
1: Ja, viel zu wenig.
0: Ja, Wetter wird auch mega sonnig und schön warm.
1: Und Leute, immer wo es so richtig was abgeht, da ist Ostseewelle als euer Heimatsender natürlich mittendrin. Zum Beispiel morgen das legendäre Bergringrennen in Teterow. Was für eine geile Show. Motorsport vom Allerfeinsten und meist ohne Bremsen sind die da unterwegs. Also krass, laut und was für die ganze Familie, da bebt der Bergring in Teterow.
0: Apropos beben, du bebst auch richtig, Uwe. Und Jawohl. Zwar an Pfingsten, da legst du auf, ne?
1: Genau, Sonntagabend, alte Brauerei in Stralsund, ein paar schöne fette Beats. Wir haben mehrere Floors, also für jeden Musikgeschmack da etwas dabei. Geht los ab 22 Uhr dort.
0: Und dann startet heute auch das älteste Volksfest im Norden. Pfingstmarkt im Rostocker Stadthafen. Riesenrad wieder dabei. Ich gehe nie wieder rein ins Riesenrad. Ich finde das immer so ein bisschen hoch. Autoscooter, ganz viele leckere Buden natürlich. Ab 15 Uhr dann offizielle Eröffnung.
1: Ja, und ihr könnt auch gerne mal reingucken. Internet-ostseewelle.de, da haben wir euch coole Ausflugstipps fürs lange Pfingstwochenende zusammengestellt. Da seht ihr, wo was los ist und wo ihr was erleben könnt. Mit eurem Heimatsender Ostseewelle. 7:10 ist es. Moin.

0: 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Immer sofort, wenn etwas passiert. Moin.
1: Moin, Ronny hier. Hey. Verkehrsmeldung auf der A11, Fahrtrichtung Berlin. Hinter der Abfahrt Joachimsthal, Vollsperrung wegen Unfall mit LKW und PKW.
0: Okay, danke schön fürs Bescheidsagen. A11 Richtung Berlin zwischen Joachimsthal und Kurin, also Vollsperrung nach einem Unfall mit einem LKW.

0: 6.57 Uhr, 6:57, 3 Minuten vor 7 ist es, ihr hört Ostseewelle, einen schönen guten Morgen. Und jetzt kommen hier gerade WhatsApps und Anrufe rein, dass wir Ronny eben nicht gespielt haben, weil Ronny sich ja gemeldet hat von der A11, ne?
1: Ja, das haben wir jetzt bewusst nicht gemacht, weil es ging um eine Vollsperrung und deswegen fanden wir es jetzt ein bisschen makaber, wenn wir an dieser Stelle jetzt Hallo, ich bin Ronny spielen.
0: So, deswegen, also wir lassen es jetzt auch wirklich weg an dieser Stelle einfach mal, aber vielleicht ruft er gleich noch einen Flitzerblitzermelder Ronny an und dann spielen wir natürlich gerne unseren Ronny für jeden Ronny.
2: Ne? Will nicht.
0: So, gleich haben wir für euch Ray, Where's My Husband, aktuelle Nummer, die ordentlich gute Laune macht, und Jennifer Lopez mit den 2000ern dabei.
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10: Mehrere Verletzte bei Arbeitsunfall in Firma nahe Rostock. Kinder in Portugal ausgesetzt, Eltern festgenommen. Das Guten-Morgen-Wetter mit Andrea.
1: Auf der einen Seite Sonne, auf der anderen Seite sehr wolkig. Bis 15 Grad, 25, Entschuldigung.
10: Guten Morgen, ich bin Yvonne Siegert-Machotzek. 5 Mitarbeiter sind bei einem Arbeitsunfall in einer Firma in der Nähe von Rostock verletzt worden. Dort sind Chemikalien ausgelaufen, weil es einen Zusammenstoß mit einem Gabelstapler gab. Ostseewelle-Reporter Alexander Stut.
11: Eigentlich war es nur ein kleiner Unfall, aber mit doch großer Wirkung. Bei Lagerarbeiten in einer Firmenhalle in Karwelsdorf bei Rostock wurde am späten Abend ein mit Formaldehyd gefüllter Kanister mit einem Gabelstapler beschädigt. Geistesgegenwärtig brachte der Staplerfahrer den Kanister gleich ins Freie. Trotzdem traten gut 20 Liter von der stechend riechenden Chemikalie aus. Insgesamt 5 Mitarbeiter kamen mit Atemwegsreizungen in eine Rostocker Klinik. Gefahrgutspezialisten der Feuerwehr rückten an und haben den Kanister in Karwelsdorf geborgen. Jetzt ermittelt die Polizei.
10: Im Mordprozess Fabian aus Güstrow ist klar geworden, dass es Lücken im Alibi der Angeklagten gibt. Das hat am Landgericht Rostock eine Polizistin ausgesagt, die Gina H. im vergangenen Oktober nach dem Verschwinden des Jungen befragte. Und auch Details zum Fundort der Leiche des 8-Jährigen an einem Tümpel sind gestern im Gerichtssaal geschildert worden. Fabians Mutter verließ dabei den Gerichtssaal.
9: Deutschland und die Welt.
10: Bei Flügen aus Deutschland wird ab Juli weniger Ticketsteuer fällig. Dafür gab der Bundestag am Abend grünes Licht. Ob jetzt Flugtickets für uns wirklich dadurch günstiger werden, das hängt allerdings davon ab, ob die Airlines die Ersparnis auch weitergeben. Angesichts der hohen Kerosinpreise im Augenblick ist das zweifelhaft. Das Elternpaar, das in Portugal zwei Kinder ausgesetzt haben soll, wurde festgenommen. Die beiden sind in einem Café einem Zeugen aufgefallen und der rief die Polizei. Der Mutter und dem Stiefvater der Jungs werden Aussetzung, häusliche Gewalt und Vernachlässigung vorgeworfen.
3: Sport.
10: Fußball-Bundesligist VfL Wolfsburg ist im Relegationsspiel gegen den Zweitligisten SC Paderborn nicht über ein 0:0 hinausgekommen. Das heißt, die Entscheidung, wer den letzten Platz im Oberhaus ergattert, die fällt erst im Rückspiel am kommenden Montag in Paderborn. 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Und jetzt das Guten Morgenwetter mit Andrea.
1: Dankeschön, Yvonne. Und es ist zwar noch durchwachsen, aber tagsüber wird es dann schöner bei uns in Mecklenburg-Vorpommern. Die Sonne setzt sich aber hauptsächlich Richtung Vorpommern durch. Weiter westlich bleibt es eher wolkig, auch weiter südlich. Wir haben eine Sonnenscheindauer um die 2 bis 13 Stunden, also so unterschiedlich ist das heute. Die Tagestopwerte liegen so bei 21 bis 24 Grad. Und jetzt schauen wir uns mal das tolle Wochenende an. Morgen am Samstag scheint für eine längere Zeit die Sonne. Im Osten bleibt es vorübergehend wolkig, 25 bis 28 Grad. Am Sonntag überall viel Sonne bis 26 Grad.
0: 7:03 Uhr, Ostseewelle, der beste Verkehrsservice für unser Land mit der A11 Richtung Berlin. Auffahrt Joachimsthal ist nach einem Unfall gesperrt. Und die A24 Richtung Hamburg zwischen Wittenburg und Zarrentin Vollsperrung wegen Bergungsarbeiten bis ca. 12 Uhr. Die Ostseewelle Umleitungsempfehlung, fahrt Wittenburg runter, folgt dann der U10, aber plant bitte gut 20 Minuten mehr aktuell ein. Flitzer Blitzer. Von euch gemeldet auf der A14 Richtung Wismar Höhe Rastplatz Platerberg, A20 Richtung Rostock zwischen Lübeck Süd und Groß-Saarau. A24 Richtung Hamburg Höhe Kremmen und in den Baustellen Pritzwalk und Wörbelin. B5 Verlahn Richtung Prizier, B96 zwischen Dietze und Bergenhöhe Ralswiek. B105 Warnow-Allee aus dem Tunnel raus Richtung Lüttenklein, Ribnitz Richtung Stralsund Höhe Altenwillershagen, zwischen Bentwisch und Rostock hinter der Flitzerblitzersäule und Tempel Richtung Ribnitz-Dammgarten auch noch. B106 zwischen Großstieten und Dorfmecklenburg stehen sie. B109 zwischen Kaffee 70 und Ratebur, Abzweig Neuendorf beidseitig. B111 Zempin, Hauptstraße beide Seiten. B191 Riederfelde Richtung Lübs, in Karstädt Richtung Ludwigslust. B198 Ortseingang Stolpe Richtung Neustrelitz, zwischen Darzer Eck und Rogetz. Zwischen Lübs und Passow stehen sie im Wald und Ortsausgang Röbel Richtung Dammbeck noch einer. Dann moin nochmal.
2: Moin, hier ist Basti aus Stralsund. Ich wollte euch noch kurz einen Blitzer melden. Gerne. Stralsund Richtung Prohn, kurz vorm Ortsausgangsschild in der 50er-Zone.
0: Danke. Habt ihr auch noch was, meldet ihr euch auf der 0381 49 78 110.
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0: Und gleich bei uns der Kampf David gegen Goliath nach Jennifer Lopez und dem aktuellen Hit von Ray, Where's My Husband? Moin, aller Mann.
1: Moin. Moin.

0: Klappt es mit der zweiten Chance? Ein Dorfclub hofft nämlich auf die ganz großen Gegner. Ihr hört Ostseewelle, wir haben 6:45.
1: Ja, der kleine SV Pasto träumt groß. Bayern, Dortmund oder Leverkusen warten, wenn sie die erste Runde des DFB-Pokals kommen. Doch dafür müssen die Jungs aus dem kleinen Ort Pasto bei Rostock dieses Wochenende erstmal gegen Hansa Rostock im Landespokal gewinnen.
0: Und das sind schon harte Gegner. Tom Kleiminger vom SV Pasto ist jetzt an der Studio-Hotline. Moin.
2: Guten Morgen.
1: Auf einer Skala von 1 bis 10. Wie hoch ist die Aufregung?
2: Ah, schon eine 10, ne?
0: Ja, das können wir nachvollziehen. Tom, euer DFB-Pokal-Ticket hättet ihr ja schon haben können, wenn Hansa mindestens Vierter in der dritten Liga geworden wäre. Zum zweiten Mal in Folge hat es jetzt nicht geklappt. Seid ihr trotzdem optimistisch?
2: Optimistisch sind wir auf jeden Fall. Also wir haben ja gerade auch im Halbfinale gezeigt, dass wenn wir mit enormer Leidenschaft und Willen doch manchmal auch das Unmögliche schaffen können.
1: In manchen Dorfvereinen, da sind ja auch so, ich sag mal, so ein paar kleine Dickerchen dabei und so. Wie trainiert seid ihr denn?
2: Die Jungs sind gut auf Level, haben die Wochen davor jetzt richtig Gas gegeben. Und ich glaube, mit Trainer Christopher Kaminski haben wir auch einen, der die Jungs auch ganz gut schleifen kann.
1: Also kein Bierbäuchlein dabei?
2: Also, naja, vielleicht ein kleiner Ansatz.
0: Sehr gut. Und wenn, dann fällt man halt auch ein bisschen weicher. Aber ihr müsst uns eines versprechen, uns allen. Lasst euch bitte nicht die Butter vom Brot nehmen.
2: Das werden wir definitiv nicht. Wir werden alles reinhauen, was irgendwie geht, sind super motiviert und wollen natürlich da auch ein interessantes und spannendes Spiel bieten.
1: Ja, naja, soll ja auch ein kleines Volksfest werden, ne?
2: Aber davon gehen wir aus. Also zumindest von Pastorer Seite bringen wir ordentlich Anhang mit, die auch entsprechend Stimmung machen werden und gut vorbereitet sind. Ich glaube, da sind wir ganz gut aufgestellt.
1: Und wenn es nicht wird, dann nächstes Jahr dritter Angriff, oder?
2: Geht ja denn nicht anders, ne?
1: Ja.
0: Ach, na klar. Also wir drücken die Däumchen. Es ist großartig. Das ist auch eine tolle Chance für euren Verein. Morgen um 13.30 Uhr ist Anpfiff und dann euch viel Glück und vielleicht klappt es ja. Also wir freuen uns dann alle für euch.
2: Ja, ganz lieben Dank und ja, dann alle am Samstag 13.30 Uhr nach Greifswald. Wir haben auch noch ein paar Fanshirts übrig und dann sehen wir alle sehr gut aus.
1: Für die Vereinskasse. Alles gut. Klar, dann reingehauen.
2: Danke, ciao.
1: Tschüss. Ihr hört Ostseewelle, es ist 7.14 Uhr, jetzt moin.

0: twice. 7.17 Uhr ist es, ihr hört Ostseewelle, einen schönen guten Morgen. Kurzblick auf die Straßen, wer ist da?
1: Guten Morgen, liebes Ostseewelle-Team, Peter hier. Hey, Peter. In Karstädt auf der B191 Richtung Ludwigslust wird geblitzt.
0: Jawohl, Dankeschön. Und die A24 Richtung Hamburg weiter gesperrt zwischen Wittenburg und Zarrentin. Hier laufen Bergungsarbeiten bis ca. 12 Uhr. Auch auf den Umleitungsstrecken 20 Minuten mehr einplanen. Habt ihr noch mehr? 0381 49 78 110.

0: Es ist 7.20 Uhr. Moin.
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2: Ja, Oberamtsrat Alfred Clausen?
3: Morgens, Alfred. Na, wie ist?
2: Krass, hast du das auch gehört?
3: Was meinst du denn?
2: Ach, ich weiß nicht. Irgendwie tragisch und komisch zugleich.
3: Ja, was meinst du, Alfred?
2: Ein Eisbär ist wohl an Vogelgrippe gestorben.
3: Ach, Alfred, komm, der war gut, echt.
2: Ich meine das ernst, Mann.
3: Was?
2: Ein Tourguide fand letzte Woche im Norden der arktischen Inselgruppe Spitzbergen einen toten Eisbären. Der Bär starb an der Vogelgrippe. Das hat das norwegische Veterinäramt mitgeteilt.
3: Ach so, dann ist das wirklich ernst gemeint?
2: Ja.
3: Ja, weil das irgendwie so lustig klang. Eisbär an Vogelgrippe.
2: Ja, ich weiß, das klingt wirklich lustig.
3: Ja, weil ich mich in dem Moment gefragt habe, wann der erste Vogel an Eisbärengrippe stirbt.
2: Habe.
3: Ja, ist ja gut. Und mir tut der Eisbär auch wirklich total leid.
2: Ja, mir auch. Das sind ja auch bemerkenswerte Tiere, ne?
3: Ja, absolut. 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
3: Alfred?
2: Und sie ist ziemlich bissig.
3: Also, dringendes Unverschämtheitskäffchen.
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1: Ihr hört Ostseewelle, es ist 7.28 Uhr. Nächste halbe Stunde auch wieder pure gute Laune dabei mit Fastborn, Clock Clock, aktueller Hit Born Again, paar schöne Dance Beats, Hurston Purple Disco Machine auch mit am Start. Und es gibt was Kultisches von Mark Cohn gleich. Wird's ein bisschen romantischer.
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1: 7:32 Uhr, Ostseewelle hier mit dem Guten Morgen-Update von Yvonne Siegert-Machorzek.
17: 5 Mitarbeiter sind bei einem Arbeitsunfall in einer Firma bei Rostock verletzt worden. In dem Betrieb in Kabelsdorf sind nach einem Gabelstapler-Zusammenstoß Chemikalien ausgelaufen. Ein Kollege hat schnell reagiert und so wohl noch Schlimmeres verhindert. Das Elternpaar, das in Portugal zwei Kinder an einer einsamen Straße ausgesetzt haben soll, wurde festgenommen. Der Mutter und dem Stiefvater der Jungs werden jetzt Aussetzung, häusliche Gewalt und Vernachlässigung vorgeworfen.
18: Hier bei uns, zwischen Rostock und Rügen.
17: Der Landkreis Rostock hat weiter keinen Haushalt. Der Kreistag hat den Entwurf abgelehnt. Grund ist da die drohende Anhebung der Kreisumlage. Ein Kompromissvorschlag, etwas weniger zu nehmen, der kam nicht durch. Mehrere Bürgermeister aus dem Landkreis Rostock hatten wegen der Sparzwänge einen Brandbrief an Schwesig geschrieben. Die Ministerpräsidentin bot Gespräche an.
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20: Und heute haben wir Sonne, hauptsächlich in Vorpommern. Mancherorts ist es wirklich den ganzen Tag über bedeckt, wie zum Beispiel in Westmecklenburg. Und deswegen die Sonnenscheindauer, also die könnte nicht weit genug auseinander liegen, zwischen 2 und 13 Stunden. Am wenigsten Sonne, wie gesagt, heute im Westen und teilweise auch im Süden des Landes. Bis auf vereinzelte Schauer bleibt es meist trocken und heute Höchstwerte um die 21 bis 24 Grad. Morgen wird schon wärmer, 25 bis 28 Grad und überwiegend scheint dann auch für eine längere Zeit die Sonne. Am Sonntag dann auch überall Sonne, 22 bis 26 Grad.
1: Es ist 7.33 Uhr, Ostseewelle, der beste Verkehrsservice für unser Land mit der A11 Richtung Berlin. Die Auffahrt Joachimsthal ist nach einem Unfall gesperrt. A24 Richtung Hamburg ist gesperrt, zwischen Wittenburg und Zarrentin. Da laufen Bergungsarbeiten bis ca. 12 Uhr. Die Umleitungsempfehlung, Wittenburg runter, dann der U10 folgen, aber auf jeden Fall halbe Stunde gut mehr einplanen. Stadtverkehr Rostock B103, Rostocker Stadtautobahn Richtung A20. Hinter der Abfahrt Zoo aufpassen, Gegenstände auf der Fahrbahn. Und Stadtverkehr Schwerin B104 zwischen Schwerin-Medewege und dem Abzweig Umgehungsstraße, Vollsperrung nach einem Unfall. Die Umleitungsempfehlung hier, am besten über die Umgehungsstraße ausweichen. Blitzer, Blitzer. Aufgebaut auf der A14 Richtung Wismar, Höhe Rastplatz Platerberg. A20 Richtung Rostock zwischen Lübeck-Süd und Großaarau. A24 Richtung Hamburg, Höhe Kremmen, in den Baustellen Pritzwalk und Wöbelin auch nochmal. Dann B5 Verlahn Richtung Pritzier. B96 zwischen Lietze und Bergen, Höhe Ralswiek. B105 Rostock-Warnow-Allee aus dem

0: 40 78 110. Denn keiner meldet mehr aktuelle Flitzerblitzer.
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0: Moin alle Mann.
2: Moin.

0: die nächste Runde. 7:42 ist es. Ihr hört Ostseewelle und ihr dürft euch auch schon auf alle Farben freuen. Aktuell Baby Goodbye gleich.
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2: Da haben wir ihn dran heute Morgen, den Jan aus Tetro. Guten Morgen.
3: Guten Morgen.
2: Jan, 350 Euro. Der Jackpot steigt jeden Tag. So kurz vorm Pfingstwochenende, da kannst du dann ordentlich einen drauf machen, wenn du willst.
3: Das wäre nicht schlecht, ja.
2: Du kriegst gleich drei Fragen gestellt. Uwe, du natürlich auch. Dafür habt ihr nur 20 Sekunden Zeit. Wenn ihr eine Antwort nicht wisst, sagt ihr weiter. Stelle ich die Frage am Ende nochmal. Immer die erste Antwort zählt. Bei Gleichstand gibt es eine Schätzfrage. Jan, bist du startklar?
3: Ja.
2: In welchem Jahr war der 8. März, der Frauentag in Mecklenburg-Vorpommern, erstmals gesetzlicher Feiertag?
3: 26.
2: Wer erfand den Buchdruck?
3: Beide.
2: Die Senkung welcher Steuer wurde jetzt im Bundestag beschlossen? Ich weiß, Jan, das ist auch immer mit der Zeit so eine Sache.
3: Ja.
2: Also, das ist die Luftverkehrssteuer.
3: Okay, ja, das hätte ich aber auch zwei Minuten überlegen können, das hätte ich auch nicht.
2: Ja, haben wir zum Beispiel heute auch bei uns in den Nachrichten.
3: Okay.
2: Ne? Okay, Jan, in welchem Jahr war der 8. März, unser Frauentag in Mecklenburg-Vorpommern, erstmals gesetzlicher Feiertag? Ist tatsächlich schon 3 Jahre her, das war 2023.
3: Oh. Okay.
2: Und wer erfand den Buchdruck? Johannes Gutenberg.
3: Oh, okay. Ja, okay.
2: Okay, kein Problem.
3: Okay.
2: Jan, wir warten ab. Uwe, bist du bereit?
4: Ja, geht los.
2: Das Riesenrad auf dem Prater befindet sich in welcher Stadt?
4: Wien.
2: Was ist eine Rotfeder?
4: Ein Vogel.
2: Wie viele Spieler hat Bundestrainer Nagelsmann für den WM-Kader nominiert?
4: 23?
2: Fast, aber falsch. Ne? Mach mal noch drei mehr, dann sind wir bei 26. Und dann
4: 30?
2: Ist nee, 26.
4: Ja, okay.
2: Wien, hast du richtig gesagt?
4: Ja.
2: Was ist eine Rotfeder? Das ist ein Fisch.
4: Ach natürlich, ich Idiot. Ich habe die sogar mal, egal. Ja.
2: Und gerade du als Fischexperte bei unserem aktuellen Tageshoroskop 8:20 und 6:20, da denkst du dir ja immer kreative Fische aus beim Fisch. Hättest du eigentlich wissen können.
4: Naja, Fisch fängt eben auch mit V an.
2: Genau. So, wir wünschen dir auf alle Fälle, lieber Jan, ein schönes, langes Pfingstwochenende.
3: Ja, danke gleichfalls. Wünsche ich dir auch.
4: Ja, freigehauen.
2: Mach's gut. Tschüss.
3: Ja, tschüss.
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0: 7:45 Uhr ist es. Moin. Baby,

0: Herzlich willkommen im Freitag, meine Lieben. Ihr hört Ostseewelle vom langen Pfingstwochenende und wir hören mal aufs Guten Morgenwetter.
1: Ja, wir haben heute viel Sonne, aber leider nicht überall, sondern Richtung Vorpommern. Da scheint sie am meisten und wir haben 21 bis 24 Grad.
0: Moin.
2: Hi, hi, hier ist Andi. Ich wollte bloß einmal Bescheid sagen. Zwischen Lützow und Gadebusch, Richtung Gadebusch, eine tote Katze mitten auf der Straße.
0: Okay, danke schön, Moin.
3: Hallihallo, einen schönen guten Morgen, hier die Kerstin. Ich möchte einen Blitzerwagen melden. Und zwar in Anklam, Spandekorler Landstraße hoch, gleich hinterm Kreisel beim Rewe.
0: Danke, Moin.
4: Schönen guten Morgen, hier ist Inge aus Goldenhagen.
0: Na?
4: Ich wollte euch Bescheid sagen, oben in der Ostseeallee an der Mutter-Kind-Kur steht der Blitzeranhänger.
0: Jop. Danke. Habt ihr auch noch was entdeckt? Ruft er durch 0381 49 78 110. Bisschen Romantik gefällig? Jetzt mit Marc Cohn. Kulthit. Moin.

0: 7.52 Uhr.
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0: Hightech-Pavillon soll Müll- und Chaosprobleme lösen. Diese Idee, da kommen wir gleich zu um 8.10 Uhr. Und es gibt alle aktuellen Hits, so wie ihr das von uns kennt. Zum Beispiel mit Amy McDonald oder auch mit Michael Schulte. Ostseewelle hier, 8:04.
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15: Fahrradfahrer auf Rügen verletzt Jugendliche und Polizisten. Bundesfamilienministerium will beim Elterngeld sparen. Das Guten Morgenwetter mit Andrea.
16: Heute wechselhaft bis 24 Grad.
15: Guten Morgen, ich bin Yvonne Siegert-Machotzek. Auf Rügen hat ein völlig betrunkener Fahrradfahrer zwei Jugendliche und einen Polizisten verletzt. Der Mann ging in einem Park in Bergen auf die Teenager los. Beamte, die ihn aufhalten wollten, griff er dann auch an. Ostseewelle-Reporter Alexander Stut.
17: Die Polizisten wurden am Abend zu einem Streit in den Rotensee-Park in Bergen auf Rügen gerufen. Hier war ein 32-Jähriger auf zwei Jugendliche, 15 und 18 Jahre alt, losgegangen. Einer der beiden wurde dabei verletzt. Als die Beamten den Schläger stellten, wurden sie von dem aggressiven Mann mit einem Fahrrad beworfen. Danach schlug er mit Fäusten zu. Anstatt sich dann zu beruhigen, wehrte sich der Schläger weiter, beschimpfte und bepöbelte die Polizisten. Ein Beamter wurde verletzt. Letztendlich konnte der 32-Jährige überwältigt werden, kam zuerst aufs Revier in Bergen, danach in die Psychiatrie nach Stralsund. Ein erster Alkoholtest ergab fast 3 Promille.
15: 5 Mitarbeiter sind bei einem Arbeitsunfall in einer Firma bei Rostock verletzt worden. Dort sind Chemikalien ausgelaufen, weil es in Kavelsdorf einen Zusammenstoß mit einem Gabelstapler gab. Der Fahrer hat geistesgegenwärtig reagiert und fuhr den Chemiebehälter da aus der Halle. So hat er wohl noch größeren Schaden in Kavelsdorf verhindert.
14: Deutschland und die Welt.
15: Beim Elterngeld soll gespart werden. Bundesfamilienministerin Prien prüft aktuell Stellschrauben. Die Dauer des Elterngeldbezugs, die Höhe, die Aufteilung der Mütter- und Vätermonate sowie die Höhe des Lohnersatzes. Das Familienministerium muss 500 Millionen Euro einsparen und allein davon 350 Millionen beim Elterngeld. Das Elternpaar, das in Portugal zwei Kinder ausgesetzt haben soll, ist jetzt festgenommen worden in einem Café. Der Mutter und dem Stiefvater der Jungs werden Aussetzung, häusliche Gewalt und Vernachlässigung vorgeworfen. Beide sollen ihre kleinen Kinder an einer abgelegenen Straße in Portugal allein gelassen haben.
14: Sport.
15: Fußball-Bundesligist VfL Wolfsburg ist im Relegationsspiel gegen den Zweitligisten SC Paderborn nicht über ein 0:0 hinausgekommen. Die Entscheidung, wer den letzten Platz im Oberhaus bekommt, die fällt im Rückspiel kommenden Montag in Paderborn. 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
16: Also heute haben wir Sonne, hauptsächlich in Vorpommern. Es gibt auch dichtere Wolkenfelder, da zieht es sich dann teilweise richtig zu, auch bis zum Abend. Die Sonnenscheindauer liegt um die 2 bis 13 Stunden und schöne Grüße nach Rügen, da haben wir heute den meisten Sonnenschein, 21 bis 24 Grad heute. Morgen scheint für eine längere Zeit die Sonne bis 28 Grad, am Sonntag auch viel Sonne bis 26 Grad.
0: 2:08, Ostseewelle, der beste Verkehrsservice für unser Land mit der A24 Richtung Hamburg. Zwischen Wittenburg und Zarrentin Vollsperrung wegen Bergungsarbeiten bis 12 Uhr. Die Umleitungsempfehlung Wittenburg runterfahren und dann der U10 folgen, aber plant da bitte gut 20 Minuten mehr ein. Stadtverkehr Schwerin, B104 zwischen Schwerin-Medewege und dem Abzweig Umgehungsstraße, Vollsperrung nach Unfall. Hier weicht ihr am besten über die Umgehung selbst aus. Blitzer. Stehen auf der A14 Richtung Wismar, Höhe Rastplatz Platerberg. A20 Richtung Rostock zwischen Lübeck Süd und Groß-Sarau. B5 Verlahn Richtung Prizier. B96 zwischen Lietzow und Bergen, Höhe Ralswiek. Und Rügenzubringer Richtung Insel zwischen Milzow und Pranzhagen. Auf der 105 4 Stück Rostock-Warnow-Allee aus dem Tunnel raus Richtung Lüttenklein. Ribnitz Richtung Stralsund, Höhe Altenwillershagen. Zwischen Bentwisch und Rostock hinter der Flitzerblitzer-Säule und in Tempel Richtung Ribnitz-Dammgarten. Auf der B106 zwischen Großstieten und Dorf Mecklenburg einer. B109 zwischen Kaffee 70 und Ratebur, Abzweig Neuendorf beidseitig. B111 Zempin Hauptstraße beidseitig. B191 Riederfelde Richtung Lübs und Karstadt Richtung Ludwigslust. B198 Ortsangang Stolpe Richtung Neustrelitz stehen sie. Anklam Spantekoer Landstraße stadtauswärts. Boltenhagen Ostseeallee. Zwischen Darzer Eck und Rogetz. Zwischen Lübs und Passow stehen sie im Wald. Dann in Pasewald, Gemeinde Wiesenweg, Ortsausgang Röbel Richtung Dambeck und geht weiter hier. Moin!
4: Ja, hier ist Marcel, moin. Na? In Schwerin, die B106, Umgehungsstraße Richtung Lankow, kurz vor Abfahrt Görries, hinter der Brücke wird gelesen.
0: Danke, moin!
18: Guten Morgen, der Hannes hier. Na? Ich wollte bloß Bescheid sagen, in Friedland im Besendalweg steht die Rennleitung und lasert.
0: Jawohl, danke, moin!
19: Einen wunderschönen guten Morgen aus Zwilletieben, da war es Greifswald, ja, Hallöchen. Ich habe einen Blitzer für euch, und zwar in Greifswald, Gützkower Landstraße, stadtauswärts in Richtung Jamen fahrend.
0: Danke auch dir. Habt ihr noch was entdeckt, ruft er durch, 0381 49 78 110.
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0: Moin!

0: Ein Hightech-Pavillon soll Müll- und Chaosprobleme lösen. Ihr hört Ostseewelle so kurz vorm langen Pfingstwochenende. 8.10 Uhr ist es jetzt.
1: Die Temperaturen steigen, die Laune natürlich auch und viele treffen sich ja dann in der Stadt oder direkt am Hafen. Mhm. Doch das, was bleibt, das sind Müllberge am nächsten Morgen. Also viele Städte haben Probleme mit feiernden Jugendlichen, zum Beispiel am Kulturpark in Neubrandenburg oder auch am Schlachtermarkt in Schwerin.
0: Aber Wahn an der Müritz hat jetzt etwas, um dieses Müllproblem zu lösen. Clara Schnur ist an der Studio-Hotline. Mit 20 ist sie die jüngste Stadtvertreterin in Wahren. Moin erstmal.
2: Hey, guten Morgen ihr beiden.
0: Na, du hättest eine richtig coole Idee und hast ein Holzpavillon als Treffpunkt für Jugendliche bauen lassen.
2: Hinter dem Altstadtcenter ist, sage ich mal, ein Spielplatz, ja, eigentlich nicht ausgelegt für erwachsene Jugendliche, aber dort treffen sich die Leute auch sehr gerne. Mhm. Und dort haben wir halt sehr viel Müll. Unsere Idee war eben jetzt, mit dem Pavillon einen Ort zu schaffen, damit man das einfach, ich meine, man wird wahrscheinlich nicht verhindern können, dass dort auch mal Müll rumliegt, aber nicht in dem Ausmaß.
1: Clara, wir müssen dazu sagen, das ist ja nicht nur irgendein plumper Pavillon, sondern ein 35.000 Euro Holz-Hightech-Häuschen.
2: Meine Idee war eben dahinter, dass heutzutage die Jugendlichen einfach ans Handy gebunden sind, eben dass man es für sie macht. Wir haben Ladestationen mit USB, also dann kann jeder sein Handyladekabel mitbringen und dort einstecken.
0: Okay.
2: Und dann haben wir noch das WLAN dort offen. Ich weiß, die Kritik ist oft hart, dass die Leute dann noch mehr an den Telefonen und Handys hängen werden. Aber ich bin der Auffassung, dass wenn sie das nicht haben, dass ich einfach glaube, dass die Leute dann nicht so bereit dafür sind.
0: Ja, also ich finde es eine super Idee, wenn man so Jugendliche an einen Ort holt, wo sie zusammen feiern können, vielleicht zusammen daddeln oder sowas, ne?
1: Ja, und vor allen Dingen kommen die auch, wenn du WLAN hast, dann sind sie ja, da.
0: Na, Hauptsache es gibt auch USB-C. Also der erste draußen Jugendtreff dieser Art bei uns im Land in Wahren an der Müritz. Wenn er gut angenommen wird, dann sollen dann noch mehr Pavillons dazukommen. Vielleicht auch eine Idee für Neubrandenburg, Schwerin und Co. Ne? Hier ist Ostseewelle, es ist jetzt 8.12 Uhr. Einen schönen guten Morgen zusammen.

0: 8.15 Uhr, moin, auf in den Freitag. Ihr hört Ostseewelle und wir hören mal ganz kurz aufs Guten Morgenwetter, Andrea.
1: Sonne gibt es heute in Vorpommern, mehr Wolken Richtung Westen und Süden des Landes und heute 21 bis 24 Grad.
0: Moin!
2: Ronny hier nochmal, ich habe einen Flitzerblitzer und zwar auf dem Rügenzubringer, hinter der Abfahrt Milzow, die zweite Brücke in Richtung Rügen.
0: Dankeschön. Habe ich das richtig gehört? Können wir nochmal ganz kurz?
2: Ronny hier nochmal.
0: Ja, Ronny, Ronny, jetzt, da haben wir Zeit. Jetzt
3: wird
0: Zeit.
3: Ich bin Ronny, der Sheriff hier am Ort. OKF, überall noch Kunden.
0: Jeder Ronny ist ein Ronny. Geht weiter, moin.
4: Moin, hier ist der Kalle. Auf der 106 in Schwerin, direkt am 7-Seen-Center. Bauen Sie gerade in beide Richtungen auf.
0: Jawohl, und noch einmal moin.
5: Ja, hier ist Frank aus Neustrelitz. Ja. In der Dr. Schwendner... Warte, nur gut, in der Dr. Schwendner Straße steht ein Blitzer Richtung Friedhof.
0: Ach, ja. Schönes Ding, du. 8.16 Uhr, ist mit euch erlebt man Sachen, das ist wirklich geil.
6: Ja, also wirklich.
0: So schön mit euch. Deswegen stehen wir jeden Tag so zahlen. Können wir das? Ich möchte nochmal.
5: Ja, hier ist Frank aus Neustrelitz. In der Dr. Schwendner. Warte, nur ist gut, in der Dr. Schwendner Straße steht ein Blitzer Richtung Friedhof.
1: Ich kann nicht mehr.
0: Herrlich. Habt ihr auch noch was entdeckt, dann ruft er durch auf der 0381 49 78 110.

0: Oh, da kommen wir noch viel besser rein gleich. 28 ist es, ihr hört Ostseewelle.
1: Yippie, Freitag, Hände hoch, Wochenende.
2: Ja, und dann noch das lange Wochenende, müssen wir ja dazu sagen, ne? Samstag, Pfingst, Sonntag, Pfingst, Montag ist frei und die Kids in Mecklenburg-Vorpommern, also zumindest die Schulkinder, die haben ja heute auch schulfrei. Dienstag dann ja auch noch. Mensch, ich möchte irgendwann wieder zur Schule gehen. Da hast du so viel frei, das ist doch herrlich.
0: Wird auf jeden Fall was bringen.
2: Danke.

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1: 8.25 Uhr, ihr hört Ostseewelle auf dem Weg in das lange Pfingstwochenende. Schönen guten Morgen. Haltet nur ein bisschen durch heute am Freitag. Wir helfen euch dabei mit der richtigen Mucke. Coldplay, lasst uns ordentlich scheppern in der nächsten halben Stunde. Und wir haben für euch alle aktuellen Hits, unter anderem mit Glockenbach, Anthem.
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1: Es ist 8.29 Uhr, Ostseewelle hier mit dem Guten Morgen-Update von Yvonne Siegert-Machotzek.
18: 5 Mitarbeiter sind bei einem Arbeitsunfall in einer Firma bei Rostock verletzt worden. Dort sind Chemikalien ausgelaufen, weil es in Kabelsdorf einen Zusammenstoß mit einem Gabelstapler gab. Beim Elterngeld soll gespart werden. Es geht um 350 Millionen Euro. Bundesfamilienministerin Prien prüft einige Möglichkeiten. Die Dauer des Elterngeldbezugs, die Höhe und die Aufteilung der Mütter- und Vätermonate.
19: Hier bei uns, zwischen Rostock und Rügen.
18: In Bergen auf Rügen hat ein betrunkener Mann zwei Jugendliche verletzt und später dann auch noch einen Polizisten. Der Mann hatte fast 3 Promille und war da auf dem Fahrrad unterwegs. Im Rotenseepark in Bergen griff er einen 15- und einen 18-Jährigen an. Als die Beamten da anrücken, warf der Angreifer dann auch noch sein Fahrrad auf die Polizisten.
1: Alle wichtigen Infos hört ihr jederzeit nochmal nach in der Ostseewelle-App und alles ausführlich gibt's wieder um 9. Und hier ist das Guten Morgen mit Andrea.
3: Und auf der einen Seite haben wir richtig viel Sonne von morgens bis abends und auf der anderen Seite bleibt es den ganzen Tag über ziemlich trüb. Gerade Richtung Vorpommern, vor allem auf der Insel Rügen, scheint heute am längsten die Sonne. Die Sonnenscheindauer um die 2 bis 13 Stunden, das ist schon unterschiedlich. Und bis auf vereinzelte Schauer bleibt es auch meistens trocken. Bei den Temperaturen tut sich noch ein bisschen was. Da haben wir am Nachmittag um die 21 bis 24 Grad. Überwiegend weht ein schwacher, teils mäßiger Wind. Und jetzt der Blick aufs Wochenende. Morgen am Samstag scheint schon für eine längere Zeit die Sonne. Im Osten bleibt es dann vorübergehend wolkig, 25 bis 28 Grad. Am Sonntag viel Sonne, ein paar harmlose Wolken und es bleibt wieder trocken, 22 bis 26 Grad.
1: 8.30 Uhr, Ostseewelle, der beste Verkehrsservice für unser Land. A24 Richtung Hamburg, zwischen Wittenburg und Zarrentin immer noch die Vollsperrung. Dort laufen Bergungsarbeiten bis circa um 12. Die Umleitungsempfehlung von Ostseewelle, fahrt Wittenburg runter und folgt dann der U10. Aber so 10 Minuten braucht ihr auf jeden Fall länger dort. Stadtverkehr Schwerin, B104 zwischen Schwerin-Medeweg und Abzweigumgehung. Immer noch Vollsperrung nach einem Unfall. Hier die Umleitungsempfehlung, am besten über die Umgehungsstraße ausweichen. Blitzer, Blitzer. Stehen auf der A14 Richtung Köhl am Ende der Autobahn, A20 Richtung Rostock zwischen Lübeck Süd und Groß-Saarau, B5 Verlahn Richtung Prizier, B96 zwischen Lietze und Bergen, Höralswijk und Rügen-Zubringer Richtung Insel zwischen Milze und Branshagen. Auf der B105 Rostock-Warnow-Allee aus dem Tunnel raus Richtung Lüttenklein, Ribnitz Richtung Stralsund, Höhe Altenwillershagen und zwischen Bentwisch und Rostock hinter der Flitzerblitzer-Säule. B106 zwischen Großstieten und Dorf-Mecklenburg stehen sie, dann Umgehung Schwerin, Höhe 7 Seencenter beidseitig. Auf der B191 Karstädt Richtung Ludwigslust. In Anklam spannte Coa Landstraße stadtauswärts. Zwischen Darzer Eck und Rogetz. In Friedland im Besendalweg. Dann in Greifswald Gützkoa Landstraße. Zwischen Lübs und Passow im Wald. Neustrelitz Dr. Schwendner Straße. Pasewald Gemeinde Wesenweg und die Susi.
20: Guten Morgen, ihr Lieben von Ostseewelle. Eine Blitzermeldung. Zwischen Kaffee 70 und Ratebur in der 70er-Zone steht ein Caddy.
1: Kultstandort, moin.
21: Morgen, liebes Ostseewelle-Team. Ich wollte euch mal noch mal einen Blitzer melden. Und zwar stehen sie zwischen Liebgarten und Torgelow und blitzen Richtung Torgelow.
1: Danke. Habt ihr auch noch was entdeckt? Ruft er durch 0381 49 78 110. Denn keiner meldet mehr aktuelle Flitzerblitzer.
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1: Alle angetreten, auch die Yvonne in der Nachrichtenredaktion. Moin.
3: Moin.
1: Andrea ist da. Moin.
3: Einen wunderschönen guten Morgen.
1: Heute die einzige im Pullover hier. Wir alle im Shirt schon mittlerweile, weil es warm wird. Frierst du
3: ja,
1: noch?
3: Ja, aber naja, wir stehen ja mitten in der Nacht auf und da finde ich das immer noch ganz schön frostig, also kalt.
1: Mal dann.
3: Aber vielleicht hat das auch einen anderen Grund bei mir, ich weiß es nicht.
1: Was, Wechseljahre oder was?
3: Nee, noch nicht. Aber 8, nicht mehr lang.
1: 8.33 Uhr, moin. Kommt gut rein.

0: 8:58.
1: Andrea,
0: ja?
1: Aus unserem Land machen sich ja viele heute auf dem Weg nach Leipzig. Und ich finde, da könntest du auch mitmachen, weil so blass wie du bist, du siehst ja auch immer aus wie der Tod auf Latschen.
0: Ach, du meinst das Grufti-Treffen?
1: Ja, dieses Wave- und Gothic-Treffen, das ist doch in Leipzig.
0: Ah, na vielen Dank. Ja, morgens zumindest habe ich da gute Karten. Du bist echt fies, sag mal.
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3: Treffen sich morgens beim Bäcker ein Vampir, eine Barockgräfin und ein Typ mit Hörnern. Das ist kein Witz, sondern normal. An Pfingsten in Leipzig. Da treffen sich eben Menschen, die sich stundenlang vorm Spiegel aufbrezeln, um dann auszusehen, als wären sie seit 400 Jahren tot. Es ist gruselig und solche Untoten sind dann praktisch nicht mehr zu unterscheiden von Kleinkindeltern nach einem Kindergeburtstag. Aber es ist auch beeindruckend. Viele Outfits sind komplett selbst gemacht und nicht selten werden 14 Gardinen, 3 Ledersofas und eine komplette Fledermaus verarbeitet. Das ist sehr kreativ und das ganze Fest ist in der Regel auch sehr friedlich. Es kommt häufig vor, dass wir da einen blutüberströmten Vampir sehen, der in sein Handy ruft.
4: Ja, Mami, ich dich auch. Ich dich aber noch viel mehr. Tschüssli Müsli.
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0: Hoffentlich Putzemund, da geht's für euch rein in diesen Freitag, wenn nicht. Es ist ja Wochenende bald. Ihr hört Ostseewelle 8.43 Uhr. Kurzblick aufs Wetterchen.
1: Und wirklich, ich glaube, letztes Jahr Pfingsten war das echt verregnet und diesmal Pfingsten wird absolut super, denn wir haben viel Sonne da und heute haben wir auch viel Sonne, vor allem im Osten des Landes. Weiter westlich, da zieht es sich ziemlich zu. Hier gibt es ganz vereinzelt Regen bis 24, 25 Grad.
0: Moin.
2: Jo, moin, der Tim hier.
0: Na, Tim.
2: Auf den Rügen zu bringen, Richtung Insel von der A20 kommen, zwischen der Abfahrt Milzo und Branshagen. Wird der Blitzer gerade aufgebaut. Schönen Tag noch.
0: Danke gleichfalls. Und Mirko noch?
3: In Pasewalk steht der Blitzer in Gemeinde Wiesenweg von Toms kommend.
0: Jawohl. Habt ihr auch noch was entdeckt? Ruft er durch oder schickt eine WhatsApp-Audio an 0381 49 78 110. Und jetzt lassen wir Coldplay.

0: Alle Achtung, wir können mal wieder stolz sein, denn Mecklenburg-Vorpommern hat die besten Nachwuchsbaumeister.
1: Oh ja.
0: 13 Minuten vor 9, Ostseewelle hier. Und das ist mal wirklich eine coole Idee der Ingenieurskammer Mecklenburg-Vorpommern.
2: Ja, es gab zum ersten Mal einen Schülerwettbewerb. Die Kids, die sollten da Dächer für eine Freilichtbühne konstruieren. Davon gibt es ja bei uns auch jede Menge hier, ne? Also nicht jetzt hier so ein Kartenhäuschen oder sowas. Nee, die sollten richtig mit Statik, mit Baumaterial unterschiedlichem und auch kreativ werden. Und dann haben die da 66 Modelle eingereicht aus dem ganzen Land. Und die haben auch richtig gut ausgesehen. Haben alle da Medaillen gekriegt und Urkunden für. Und am besten abgeschnitten haben die Schüler vom Carolinum in Neustrelitz und vom COD in Rostock. Und im Juni, und das finde ich richtig cool, nehmen die damit auch am deutschlandweiten Bauwettbewerb teil. Krass.
0: Ich finde das super, dass das gefördert wird, weil dann beschäftigst du dich nicht nur mit dem Handy, sondern du weißt da mittlerweile auch, wie es funktioniert, wie man ein Haus baut, wie man ein Bild an die Wand haut. Ist ja auch nicht mehr so selbstverständlich.
2: Das stimmt. Ihr hört Ostseewelle, 8:48 Uhr jetzt.

0: Jung, der es weltweit zum Erfolg geschafft hat, Felix Jehn zusammen mit Cascada, aktueller Hit Boy You Turn Me, und es gibt auch was Ruhigeres von Robbie Williams.
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25: Fahrradfahrer auf Rügen verletzt Jugendlichen und Polizisten. Bundesfamilienministerin will beim Elterngeld sparen. Das Guten Morgenwetter mit Andrea.
26: Heute wechselhaft bis 24 Grad.
25: Guten Morgen, ich bin Yvonne Siegert-Machotzek. Auf Rügen hat ein völlig betrunkener Fahrradfahrer einen Jugendlichen und einen Polizisten verletzt. Der Mann ist in einem Park in Bergen aggressiv auf die Teenager losgegangen und Beamte, die ihn aufhalten wollten, griff er auch noch an. Ostseewelle-Reporter Alexander Stut.
27: Die Polizisten wurden am Abend zu einem Streit in den Rotenseepark in Bergen auf Rügen gerufen. Hier war ein 32-Jähriger auf zwei Jugendliche, 15 und 18 Jahre alt, losgegangen. Einer der beiden wurde dabei verletzt. Als die Beamten den Schläger stellten, wurden sie von dem aggressiven Mann mit einem Fahrrad beworfen. Danach schlug er mit Fäusten zu. Anstatt sich dann zu beruhigen, wehrte sich der Schläger weiter, beschimpfte und bepöbelte die Polizisten. Ein Beamter wurde verletzt. Letztendlich konnte der 32-Jährige überwältigt werden, kam zuerst aufs Revier in Bergen, danach in die Psychiatrie nach Stralsund. Ein erster Alkoholtest ergab fast 3 Promille.
25: 5 Mitarbeiter sind bei einem Arbeitsunfall in einer Firma in der Nähe von Rostock verletzt worden. Dort sind Chemikalien ausgelaufen, weil es in Kavelsdorf einen Zusammenstoß mit einem Gabelstapler gab. Der Fahrer hat geistesgegenwärtig reagiert und fuhr den Chemiebehälter aus der Halle. So hat er in Kavelsdorf wohl noch größeren Schaden verhindert.
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25: Beim Elterngeld soll gespart werden. Bundesfamilienministerin Prien prüft aktuell einige Stellschrauben. Die Dauer des Elterngeldbezugs, die Höhe, die Aufteilung der Mütter- und Vätermonate sowie auch die Höhe des Lohnersatzes. Das Familienministerium muss zusammen 500 Millionen Euro einsparen und allein 350 Millionen davon beim Elterngeld. Es gibt wieder einen Verdächtigen, der im Internet gezielt Kinder verfolgt, erpresst und zu Selbstverletzungen gezwungen haben soll. Vorbild des 18-jährigen Hamburgs war wohl das White Tiger-Netzwerk. Der Teenager soll über eine Online-Plattform Mädchen mit Nacktbildern erpresst haben. Teilweise mussten sie sich Namen auf die Haut ritzen. Der Internet-Kinderquäler, der verdächtig ist, sitzt in Untersuchungshaft. 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Und jetzt das Guten Morgenwetter mit Andrea.
26: Dankeschön, Yvonne. Und es ist heute ein durchwachsener Tag. Es gibt Sonne, ganz viel in Vorpommern, weiter westlich. Da zeigt sie sich eher seltener. Und deswegen ist heute auch die Spanne so groß. Die Sonnenscheindauer liegt nämlich zwischen 2 und 13 Stunden. Bis auf vereinzelte Schauer bleibt es auch größtenteils trocken. Tagestopwerte um die 21 bis 24 Grad. Und jetzt noch der Blick aufs Wochenende. Morgen am Samstag, da wird schön, scheint für eine längere Zeit die Sonne. Und da wird es auch teilweise richtig schön warm. 25 bis 28 Grad. Am Sonntag dann auch meist viel Sonne, dazu ein paar harmlose Wolken. Es bleibt überwiegend trocken und wir haben dann 22 bis 26 Grad.
0: 9.03 Uhr, Ostseewelle, der beste Verkehrsservice für unser Land mit der A24 Richtung Hamburg. Zwischen Wittenburg und Zarrentin immer noch die Vollsperrung wegen Bergungsarbeiten bis 12 Uhr. Ihr fahrt am besten Wittenburg runter, folgt dann der U10, plant aber bitte da 10 Minuten mehr ein. Landkreis Vorpommern-Rügen, hier bitte aufpassen, B96 Rügenzubringer Richtung A20. Höhe Brandshagen, eine Gänsefamilie auf der Fahrbahn. Brandshagen auf der B96, aufpassen bitte. Blitzer, Blitzer. Stehen auf der A14 Richtung Insel Pöhl am Ende der Autobahn. A20 Richtung Rostock zwischen Lübeck Süd und Großsaarau. B5 verladen Richtung Prizier. B96 zwischen Lietze und Bergen Höhe Ralswiek. Und Rügenzubringer Richtung Insel zwischen Milzow und Brandshagen. B105 Rostock-Warnow-Allee aus dem Tunnel raus Richtung Lüttenklein. Ribnitz Richtung Stralsund Höhe Altenwillershagen. Und zwischen Bentwisch und Rostock hinter der Flitzerblitzer Säule. B106 zwischen Großstiegen und Dorf Mecklenburg. Und Umgehung Schwerin Höhe 7 Seencenter stehen sie beidseitig. B109 zwischen Kaffee 70 und Ratebur, Abzweig Neuendorf, beidseitig. B191 Karstadt Richtung Ludwigslust. B194 Rando Richtung Lötz. Dann stehen sie in Anklam, Spantekoer Landstraße, stadtauswärts. Zwischen Darzer Eck und Rogetz. Friedland im Besendalweg. In Greifswald, Gützkoer Landstraße. Zwischen Liebgarten und Torgelow. Zwischen Lübs und Passow im Wald. Neustrelitz, Dr. Schwendner Straße. Pasewald, Gemeinde Wiesenweg und moin nochmal.
1: Guten Morgen, liebes Ostseewelt-Team. Und zwar, ich wollte einen Laser perpetzen. Und zwar hier in Wolgers bei Hufelandstraße, vorne bei der Polizei direkt.
0: Dankeschön. Habt ihr auch noch was entdeckt, ruft er durch. 0381 49 78 110.
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0: Und gleich bei uns ein kleiner Verein, der an diesem Wochenende Großes vollbringen will. Was da los ist um 9.15 Uhr. Moin, Allemann.
26: Moin.

0: Klappt es mit der zweiten Chance? Ein Dorfclub hofft auf die ganz großen Gegner. Ihr hört Ostseewelle, wir haben 9:45.
1: Ja, der kleine SV Pastor, der träumt ganz groß von Bayern, von Dortmund, vielleicht auch Leverkusen, wenn sie in die erste Runde des DFB-Pokals kommen. Wenn. Doch dafür müssen die Jungs aus dem kleinen Ort Pastor bei Rostock dieses Wochenende erstmal gegen Hansa im Landespokal spielen. Und das Spiel ist in Greifswald.
0: Und wir haben heute früh schon mit Tom Kleiminger vom SV Pastor gesprochen. Und auf einer Skala von 1 bis 10, wie hoch ist die Aufregung?
2: Ah, schon eine 10, ne?
0: Ja, das können wir nachvollziehen. Tom, euer DFB-Pokal-Ticket hättet ihr ja schon haben können, wenn Hansa mindestens Vierter in der dritten Liga geworden wäre. Zum zweiten Mal in Folge hat es jetzt nicht geklappt. Seid ihr trotzdem optimistisch?
2: Optimistisch sind wir auf jeden Fall. Also wir haben ja gerade auch im Halbfinale gezeigt, dass wenn wir mit enormer Leidenschaft und Willen doch manchmal auch das Unmögliche schaffen können.
1: In manchen Dorfvereinen, da sind ja auch so, ich sag mal, so ein paar kleine Dickerchen dabei und so. Wie trainiert seid ihr denn?
2: Die Jungs sind gut auf Level, haben die Wochen davor jetzt richtig Gas gegeben. Und ich glaube, mit Trainer Christopher Kaminski haben wir auch einen, der die Jungs auch ganz gut schleichen kann.
1: Also kein Bierbäuchlein dabei?
2: Also, naja, vielleicht ein kleiner Ansatz.
0: Sehr gut. Und wenn, dann fällt man halt auch ein bisschen weicher. Aber ihr müsst uns eines versprechen, uns allen. Lasst euch bitte nicht die Butter vom Brot nehmen.
2: Das werden wir definitiv nicht. Wir werden alles reinhauen, was irgendwie geht, sind super motiviert und wollen natürlich da auch ein interessantes und spannendes Spiel bieten.
1: Ja, na, es soll ja auch ein kleines Volksfest werden, ne?
2: Aber davon gehen wir aus. Also zumindest von Pastorer Seite bringen wir ordentlich Anhang mit, die auch entsprechend Stimmung machen werden und gut vorbereitet sind. Ich glaube, da sind wir ganz gut aufgestellt.
1: Und wenn es nicht wird, dann nächstes Jahr dritter Angriff, oder?
2: Geht ja denn nicht anders, ne?
1: Ja.
0: Ach, na klar. Also wir drücken die Däumchen. Es ist großartig. Das ist auch eine tolle Chance für euren Verein. Morgen um 13.30 Uhr ist Anpfiff und dann euch viel Glück und vielleicht klappt es ja. Also wir freuen uns dann alle für euch.
2: Ja, ganz lieben Dank und ja, dann alle am Samstag 13.30 nach Greifswald. Wir haben auch noch ein paar Fanshirts übrig und dann sehen wir alle sehr gut aus.
1: Für die Vereinskasse. Alles klar, dann reingehauen.
2: Danke, ciao.
1: Ciao. Tschüss. Übrigens, Tickets gibt es natürlich noch vor Ort, falls ihr den Bock habt, morgen spontan hinzufahren. Ihr hört Ostseewelle, 9.13 Uhr, 18 Uhr.

0: willkommen im Freitag. Ihr hört Ostseewelle, da ist es wieder, dieses Freitagsgefühl.
1: Yippie, Freitag, Hände hoch, Wochenende.
0: Und dann auch noch ein langes Wochenende. Wie schön ist das denn, bitteschön? Und wie schön auch die Hits in der nächsten halben Stunde. Wir haben für euch einen Kulthit von Joachim Witt dabei, der Goldene Reiter und alle aktuellen Hits, die ordentlich Spaß machen mit Michael Schult und Austis, Half of My Heart und Miles Smith auch gleich mit dabei.
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0: Es ist 9.31 Uhr, Ostseewelle hier mit dem Guten Morgen-Update von Yvonne Siegert-Machotzek.
17: Bundeswehrsoldaten haben nach einem schweren Autounfall auf der A14 eine Oma und ihre kleine Enkelin gerettet. Der Wagen hatte sich am Abend bei Grabow überschlagen und die beiden waren im Wrack eingeklemmt. Die 62-Jährige und die 8-Jährige sind im Krankenhaus. Beim Elterngeld soll gespart werden. Bundesfamilienministerin Prien prüft einige Stellschrauben. Die Dauer des Elterngeldbezugs, die Aufteilung der Mütter- und Vätermonate und auch die Höhe des Lohnersatzes.
18: Hier bei uns, zwischen Rostock und Rügen.
17: Der Landkreis Rostock hat weiter keinen Haushalt. Der Kreistag hat den Entwurf abgelehnt. Grund ist da die drohende Anhebung der Kreisumlage. Ein Kompromissvorschlag, etwas weniger zu nehmen, der kam nicht durch. Mehrere Bürgermeister aus dem Landkreis Rostock hatten wegen der Sparzwänge einen Brandbrief an Schwesig geschrieben. Die Ministerpräsidentin bot Gespräche an.
0: Damit sind wir beim Guten Morgenwetter und Andrea.
19: Und das ist heute ein durchwachsener Tag. Auf der einen Seite total sonnig, gerade Richtung Rügen. Von morgens bis abends scheint da die Sonne. Rügen hat sowieso in den letzten Tagen immer wieder Glück. Da ist meistens das freundliche Wetter. Aber auf der anderen Seite, gerade in Westmecklenburg, da bleibt es ziemlich wolkig. Da gibt es ganz vereinzelt auch mal Regen und das heute bei Höchstwerten um die 21 bis 24 Grad. Morgen am Samstag scheint dann auch mal für eine längere Zeit die Sonne überall. Nur im Osten, da bleibt es vorübergehend mal wolkig. 25 bis 28 Grad, herrlich. Am Sonntag auch meist viel Sonne, 22 bis 26 Grad.
0: 9.33 Uhr, Ostseewelle, der beste Verkehrsservice für unser Land. Nach wie vor mit der A24 Richtung Hamburg. Zwischen Wittenburg und Zarrentin die Vollsperrung wegen Bergungsarbeiten. Das soll noch bis 12 Uhr dauern. Umleitungsempfehlung, fahrt Wittenburg runter und folgt dann der U10. Landkreis Vorpommern-Rügen, B96, hier auch bitte immer noch aufpassen. Rügenzubringer Richtung A20, Höhe Brandshagen. Da läuft immer wieder eine Gänsefamilie auf der Fahrbahn. Also da am besten auch in beiden Richtungen aufpassen. Dann Flitzer, Blitzer. Stehen jede Menge von euch gemeldet. A14 Richtung Pöhl am Ende der Autobahn, sagt ihr. Dann auf der B96 zwischen Lietzow und Bergen, Höhe Ralswiek. Und Rügenzubringer Richtung Insel zwischen Milzow und Brandshagen. Auf der B105 zwischen Bentwisch und Rostock hinter der Flitzer-Blitzer-Säule. B106 zwischen Großstetten und Dorf Mecklenburg und Umgehung Schwerinhöhe 7 Seenzenter beidseitig. B109 zwischen Kaffe 70 und Ratebur, Abzweig Neuendorf beidseitig. B194 Rando Richtung Lötz, Anklam Spantekoer Landstraße stadtauswärts. Zwischen Darzer Eck und Rogetz, dann in Friedland Besendalweg. In Greifswald Gützkoer Landstraße, zwischen Liebgarten und Torgelow. Zwischen Lübs und Passow im Wald, Neustrelitz Dr. Schwendner Straße, Pasewald Gemeinde Wiesenweg. Wolgast-Hufe-Landstraße und die Dagmar noch.
20: Guten Morgen, der Blitzer steht 195 Dömitz Richtung Weningen.
0: Danke, habt ihr auch noch was entdeckt, ruft er durch 0381 49 78 110.
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0: Moin.
22: Moin. Moin.

40 ist es, ihr hört Ostseewelle, schönen guten Morgen. Jetzt der nächste aktuelle Hit schon, kommt von Sombre, Homewrecker heißt der. Und das ist wirklich ein krasser Typ. Gerade mal 20 Jahre alt, kommt aus New York, hat braune Wuschelhaare. Und egal ob bei TikTok, Instagram oder auch musikalisch in den Charts, Sombre geht eben überall durch die Decke und hat auch in Deutschland in diesem Jahr schon für einige ausverkaufte Konzerte gesorgt. Hier ist er, bei Ostseewelle, 9.41 Uhr jetzt.

0: Und ihr hört Ostseewelle, schönen guten Morgen, 9:09. Wir dürfen ihn begrüßen. Hallo,
1: hallo.
0: Schneider.
1: Tagchen, moin. Na, sag mal, du bist alleine jetzt gerade, ja?
0: Uwe, du, nicht Uwe da? Ist vor 3 Minuten auf Toilette gegangen, der ist noch nicht zurück. Na, keine Ahnung, die Sitzung dauert wohl länger.
1: Na gut, das ist ja auch in Ordnung, soll er machen.
0: Aber wir nutzen das gleich mal aus, da kann ich ein bisschen Klatsch und Tratsch erzählen. Ich stehe ja so auf, naja, auch lustige Sendung, Germany's Next Topmodel gucke ich ja immer. Und Uwe verdreht dabei ja dann ständig die Augen. Mhm. Aber, wichtige Neuigkeit, vielleicht habt ihr es ja selber gesehen, Toni aus Neubrandenburg.
2: Das heißt Eisenjunge, der ist... Oh.
0: Den hatten wir auch schon am Telefon. Der ist jetzt bei Germany's Next Topmodel ins Finale gekommen.
2: Cool.
0: Das ist so großartig.
1: Oh,
0: richtig
1: schön. Na, das ist doch aber mal was. Hallo. Ja.
0: Coole Sache. Warte mal, da kommt er jetzt.
1: Vielleicht wird er
0: jetzt.
3: Hey, habt ihr schon angefangen hier? War schon alles zu Ende?
4: Ja.
1: Ist alles eigentlich schon
4: durch.
1: Ja, durch.
4: Ja.
3: Was habt ihr geredet?
4: Nichts.
1: Wir wollten unbedingt nochmal Tracker René hören. Das haben wir gesagt. Das haben wir.
5: Yippie, Freitag, Hände hoch, Wochenende.
4: Gute Laune.
3: Super. So, und jetzt passt mal auf, ihr Säcke.
1: Was denn?
3: Ich hatte mein Handy mit und habe Ostseewelle per App gehört. Ja?
4: Einmal spielt also, er nicht Farben hier raus.
3: Ich weiß gar nicht, was ihr hier genau habt.

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15: Bundeswehrsoldaten retten Oma und Kind nach Autounfall. Toter Ostseewal liegt nach Abschleppversuch auf Sandbank. Guten Tag, ich bin Yvonne Siegert-Machotzek. Bundeswehrsoldaten haben nach einem schweren Autounfall auf der A14 eine Oma und ihre kleine Enkelin gerettet. Der Wagen hatte sich bei Grabo überschlagen und die beiden waren da im Wrack eingeklemmt. Ostseewelle-Reporter Alexander Stut.
16: Die 62-jährige Autofahrerin war mit ihrer Enkelin auf der A14 Richtung Süden unterwegs. Bei Grabo schleuderte der Wagen plötzlich von der Fahrbahn, überschlug sich mehrfach und blieb dann auf dem Dach liegen. Ein Bundeswehrtransporter, der kurz dahinter fuhr, hielt sofort an. Die Soldaten konnten das 8-jährige Mädchen und ihre Oma aus dem völlig zerstörten Auto retten, kümmerten sich dann um die Verletzten, bis die Rettungskräfte kamen. Die Frau aus Sachsen-Anhalt und ihre Enkelin kamen ins Krankenhaus. Die A14 war bei Grabo am Abend für gut 3 Stunden voll gesperrt.
15: Auf Rügen hat ein völlig betrunkener Fahrradfahrer einen Jugendlichen und einen Polizisten verletzt. Der Mann ging in einem Park in Bergen auf die Teenager los. Beamte, die ihn aufhalten wollten, griffen auch an. Er warf sein Fahrrad auf sie. Der Angreifer hatte fast 3 Promille und wurde in die Psychiatrie gebracht.
0: Deutschland und die Welt.
15: Beim Elterngeld soll gespart werden. Bundesfamilienministerin Prien prüft einige Stellschrauben. Die Dauer des Elterngeldsbezugs, die Höhe, die Aufteilung der Mütter- und Vatermonate sowie die Höhe des Lohnersatzes. Das Familienministerium muss 500 Millionen Euro einsparen und 350 Millionen Euro davon allein beim Elterngeld. Der tote Ostseewal steckt jetzt wieder auf einer Sandbank in Strandnähe fest. Frühestens nach dem langen Wochenende wird in Dänemark dann nochmal versucht, ihn in einen Hafen zu bringen. Der Versuch der Dänen, den Kadaver mit einem Schiff und einem Seil weiter ins Meer hinauszuziehen, der ist gestern abgebrochen worden. Der tote Timmy ist mittlerweile aufgebläht wie ein Ball und droht zu explodieren. 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Und jetzt das Wetter.
17: Mecklenburg-Vorpommern Temperaturen, Gensko bei Friedland schon 17, Bansko bei Schwerin 15. Heute bis 22 Grad, so zwischen Schweriner See und Müritzregion wird das passieren. Die Sonnenscheindauer ist ein Mischwert, heute so um 4 Stunden. Glückwunsch an alle, die mehr bekommen. Es ist halt noch nicht direkt heute langes Pfingstwochenende, weil über Pfingsten gibt es ja den Mecklenburg-Vorpommern Wärmebooster bis 27 Grad. Ne? Bleibt heute und im 2 Tage Trend trocken. 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Ostseewelle aufgerundet 10.03 Uhr. A24 Richtung Hamburg zwischen Wittenburg und Zachentin gesperrt. Bergungsarbeiten das Ganze noch 2 Stunden lang. Bitte Wittenburg abfahren und dann die U10 benutzen. Vorpommern-Rügen B96 Rügen zu Bringer Richtung A20 Höhe Branshagen. Gänsefamilie auf der Fahrbahn. Vorsicht bitte. Blitzer, Blitzer. A14 Richtung Pöhl am Ende der Autobahn. B96 zwischen Lietze und Bergen, höher als Wieg. Und der Rügen zu Bringer Richtung Insel zwischen Milze und Branshagen. B105 zwischen Bentwisch und Rostock hinter der Flitzerblitzersäule. B106 Umgehung Schwerin, Höhe 7 Seencenter beidseitig. B109 zwischen Café 70 und Ratebur. B111 Zempin Hauptstraße. B194 in Rando Richtung Lötz. B195 zwischen Abzweig Republik Rüterberg und Wenigen. B321 Ortsausgang Warsow Richtung Schwerin. Anklams Spantekoer Landstraße ist dabei. Greifswald die Gützkoer Landstraße und die Franz-Mehring-Straße und Gemeindewiesenweg, Pasewalk. Wo habt ihr noch einen entdeckt? Studio-Hotline bitte 0381 49 78 110. Denn keiner meldet mehr aktuelle Flitzerblitzer.
18: Guten Morgen, Herr Schneider.
17: Schönen Freitag.
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10:45 am Freitag, klar, vorm Lorgenpfingstwochenende würdest du jetzt eigentlich schon gerne überlegen, was machst du mit Freunden und Familien am Lorgenpfingstwochenende, Planung machen, aber stopp, wir müssen noch ein bisschen arbeiten. Schäffchen will auch was von uns haben, ja, und alles, was man so am Wochenende erleben kann, haben wir euch ja längst schon bereitgestellt bei ostseewelle.de auf der langen Eventliste. Einfach gucken, nutzen.

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0: Ostseewelle Musikstar Loyal möchtest du nicht nur gerne im Radio haben, sondern eigentlich auch gerne bei dir zu Hause, weil sie kann wohl wahnsinnig gut aufräumen. Und wer jetzt fast Ende Mai den Frühjahrsputz noch nicht hinter sich hat, der würde ein Helferlein wahrscheinlich nicht brauchen. Loyal, kommst du rum? Räumst du auf, bitte? Red Eyes gibt's gleich von Ostseewelle Musikstar Loyal. Dazu Mucke von Kaigo, der ganz aktuelle Save My Love. Oh, das geht absolut in jede Körperzelle und macht happy. Dazu gibt's was von Adele. Bleibt bei Ostseewelle.
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0: Eine der zweiten wird heute Abend Erster sein. Heute spielen nämlich die jeweils zweiten Mannschaften von TSG Neustrelitz gegen 1. FC Neubrandenburg. Und einer wird ja da gewinnen. Unentschieden ist Kacke. Schöne Grüße. 19:30 ist heute Anpfiff. Kunstrasen Stargarder Bruch in Neubrandenburg. Bleibt in Mecklenburg-Vorpommern auch trocken. Satte 20 Grad plus X heute dann am späten Abend. Im Zwei-Tage-Trend wird es insgesamt wärmer in Mecklenburg-Vorpommern und es bleibt sonnig. Gleich 10.31 Uhr, der beste Verkehrsservice für unser Land. A24 Richtung Hamburg, zwischen Wittenburg und Sarrentin gesperrt noch bis 12 Uhr durch die Bergungsarbeiten. Vorpommern-Greifswald, Greifswald-City, die Schönwalder Landstraße. Da gibt es Probleme wegen eines Unfalls. Polizei ist vor Ort, plus 5 Minuten. Und bei den Flitzerblitzern geht's los mit der B105 Rostock-Warnow-Allee in Richtung Lüttenklein. Ribnitz-Dammgarten Richtung Strahli, Höhe Altenwillershagen, auch hier Flitzerblitzer. B106 Umgehung Schwerin, Höhe 7 Seencenter beidseitig. B194 in Rando Richtung Lötz. Ingo und Toni melden. B321 Ortsausgang Warsow in Fahrtrichtung Schwerin. Wo habt ihr noch was entdeckt? Hi.
19: Ja moin, der Klaus hier, grüß dich. In Wolgast wird gelasert, Polizeiausfahrt Richtung Turnhalle oder beziehungsweise Richtung Famila stehen sie.
0: Lieben Dank, Friedland, Besentalweg und?
20: In Greifswald stadtauswärts zwischen den beiden Kreisverkehren Richtung Anklam ist sehr versteckt im Gebüsch der Blitzer zu finden. Dort sind 50 erlaubt. Ich wünsche euch frohe Pfingsten.
0: Schon mal schöne Pfingsten, danke. Studio-Hotline immer anrufen, ihr habt ja auch noch was entdeckt, ne? 0381 49 78 110, denn keiner meldet mehr aktuelle Blitzer.
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1: Das ist der aktuelle Hit von Kygo mit Khaled und Griffin. Save My Love.

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21: Rostocker Jugendlicher starb wohl an Herointablette. Toter Ostseewal liegt nach Abschleppversuch auf Sandbank. Guten Tag, ich bin Yvonne Siegert-Machotzek. Ein Jugendlicher in Rostock ist vermutlich an einer Herointablette gestorben. Nach Ostseewelle-Informationen gab es bei einer ersten Untersuchung keine Hinweise auf Gewalt. Der Tod des 17-Jährigen soll auch mit einem Polizeieinsatz an einer Rostocker Bushaltestelle in dieser Woche zusammenhängen. Eine große Jugendgruppe hatte da einen 15-Jährigen in den Linienbus gedrängt. Die jungen Männer glaubten offenbar, dass er dem späteren Drogentoten die Herointablette gegeben hat. Der 17-Jährige ist Anfang der Woche tot in einer Rostocker Wohnung gefunden worden. Bundeswehrsoldaten haben nach einem schweren Autounfall auf der A14 eine Oma und ihre kleine Enkelin gerettet. Der Wagen hatte sich in der Nähe von Grabow überschlagen und die beiden waren da im Wrack eingeklemmt. Ostseewelle-Reporter Alexander Stut.
0: Die 62-jährige Autofahrerin war mit ihrer Enkelin auf der A14 Richtung Süden unterwegs. Bei Grabow schleuderte der Wagen plötzlich von der Fahrbahn, überschlug sich mehrfach und blieb dann auf dem Dach liegen. Ein Bundeswehrtransporter, der kurz dahinter fuhr, hielt sofort an. Die Soldaten konnten das 8-jährige Mädchen und ihre Oma aus dem völlig zerstörten Auto retten, kümmerten sich dann um die Verletzten, bis die Rettungskräfte kamen. Die Frau aus Sachsen-Anhalt und ihre Enkelin kamen ins Krankenhaus. Die A14 war bei Grabow am Abend für gut 3 Stunden voll gesperrt.
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21: Der tote Ostseewal steckt jetzt wieder auf einer Sandbank in Strandnähe fest. Frühestens nach dem langen Pfingstwochenende wird dann in Dänemark nochmal versucht, ihn in einen Hafen zu bringen. Der Versuch der Dänen, den Kadaver mit einem Schiff und einem Seil weiter ins Meer hinauszuziehen, der musste gestern abgebrochen werden. Der tote Timmy ist mittlerweile aufgebläht wie ein großer Ball und droht zu explodieren. Wir Verbraucher kommen wieder etwas mehr in Kauflaune. Der Konsumklimaindex ist leicht gestiegen. Zuletzt hatte die Kauflust vor allem wegen des Krieges im Iran und der Folgen der hohen Energiepreise zum Beispiel gelitten. Mit größeren Ausgaben halten sich die meisten zurück. 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Und jetzt das Wetter.
22: Vor dem Bäcker Hühnemörder in Neukloster 17 Grad, vor dem Bäcker Kurzweg in Pasewalk 18, heute knapp über 20 Grad. Der Wind kommt ein bisschen schüchtern von Süden her, 2 Tage her ist es eher Westwind. Sonnenscheindauer sehr unterschiedlich, heute um 4 Stunden, mehr als 10 Stunden zum Beispiel dann morgen. Bis Pfingstmontag bleibt es warm und freundlich. 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A19 Richtung Rostock, Ausfahrt Röbel, Pannauto. A24 Richtung Hamburg, zwischen Wittenburg und Sachentin noch 1 Stunde gesperrt wegen Bergungsarbeiten. Bitte Wittenburg abfahren und die U10 benutzen. Natürlich ein Viertelstündchen mehr auf der Umleitungsstrecke. Ja, das bleibt nie aus. Und nach dem Unfall gibt es Behinderungen in Greifswald, Schönwalder Landstraße für beide Richtungen plus 5 Minuten. Flitzerblitzer stehen. A20 Richtung Kreuz Uckermark zwischen Lüdersdorf und Groß-Saarau. B106 Umgehung Schwerinhöhe 7 Seen-Center beidseitig. B109 zwischen Kaffee 70 und Ratebur, Höhe Neuendorf. B194 in Randow Richtung Lötz. B195 zwischen Abzweig Rüterberg und Wenigen. B321 Ortsausgang Warsow Richtung Schwerin. Greifswald-Gützkower Landstraße ist dabei und der zweite in Greifswald-Franz-Mehring-Straße. Zwischen Diepgarten und Torgelow, zwischen Lübz und Passow im Wald. Neustrelitz, Dr. Schwendner Straße, Pasewalk, Gemeinde Wiesenweg, Wolgast, Hufelandstraße. Wo habt ihr noch einen entdeckt, Olaf in Rostock?
23: Röfinger Chaussee. Bei dem Werbeschild sind sie schon wieder beim Kassieren.
22: Ja.
23: Stadtauswärts.
22: Danke, super, alles dabei. Habt ihr noch einen entdeckt? Studio Hotline 0381 49 78 110. Denn keiner meldet mehr aktuelle Flitzerblitzer.
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22: Dankeschön, dass ihr beim Racken Ostseewelle hört. Ich bin André Schneider. Für die Schulkinder gibt es Unterschiede in Mecklenburg-Vorpommern, Schleswig-Holstein und Hamburg. Weil nur in Mecklenburg-Vorpommern ist heute und am Dienstag nach Pfingsten frei. Wie aber doch einige Kinder aus Hamburg und Schleswig-Holstein heute schulfrei bekommen. Das geht mit einem Mecklenburg-Vorpommern-Trick und den hören wir in der Viertelstunde.

Vielen Dank, ihr hört Ostseewelle am Freitag und gemeinsam erleben wir immer hier bei uns im Land diesen tollen ehrenamtlichen Einsatz. Daumen hoch dafür. Jetzt geht's um 800 Kinder und Jugendliche aus Mecklenburg-Vorpommern, Schleswig-Holstein und Hamburg, die sich heute auf den Weg nach Stralsund machen fürs Ehrenamt. Hier findet nämlich ab heute bis Montag das alljährliche Länderjugendlager Küste vom Technischen Hilfswerk statt. Und das ist der Mecklenburg-Vorpommern-Trick, wie eben auch Kinder aus Schleswig-Holstein und Hamburg, die heute eigentlich noch Schule hätten, mit dabei sein dürfen. Fürs Ehrenamt geht das. Dann kannst du dann auch schulfrei haben. So, was lernen denn die ganzen Junghelferinnen und Junghelfer hier in Stralsund? Naja, ganz viel Neues in Workshops, zum Beispiel zum Thema Höhenrettung. Erste Hilfe, Brandschutz, wow. Mittlerweile Roboterprogrammierung, ja, das steht halt auf dem Programm beim THW, bei den jungen Leuten. Und dazu können die Nachwuchshelfer vom Technischen Hilfswerk natürlich auf dem Gelände der Stralsunder Hochschule herrlich zelten. Trocken bleibt's auch, super schöne lange Pfingsttage. Ostseewelle hier.

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1: Martin Garrix und Ed Sheeran mit Repeated.

0: alle aktuellen Hits gleich vor der Mittagspause. Wir genießen aus dies mit Electrified. Dazu gibt's OMD Power, Sailing on the Seven Seas. 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Alles dazu im Ticketshop bei ostseewelle.de. Wupp, wupp! Und wir starten mit Lady Gaga. Abracadabra, das ist einfach zauberhaft hier, die Musik bei Ostseewelle. Bleibt dran!
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0: Am Montag, am Pfingstmontag, ist dann Deutscher Mühlentag. Da gibt es dann ganz viele Events dazu in Mecklenburg-Vorpommern. Wieso morgen in Woldeck schon Mühlentag gefeiert wird, das erfahrt ihr in unserer großen Eventliste bei ostseewelle.de fürs lange Pfingstwochenende. Grüße nach Woldeck. Hier sind es aktuell 19 Grad. Topwerte heute in Mecklenburg-Vorpommern bei über 20. Viel wärmer am Wochenende, viel mehr Sonne und ein laxer Wind. 11.33 Uhr.
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0: Dankeschön an Gordon. Du meldest unter anderem die A20 Richtung Rostock, die Baustelle zwischen Sahnitz und Dummersdorf jetzt mit einem Pannauto. Da ist einspurig und dadurch ist natürlich auch ein dicker Stau um 20 Minuten Zeitverlust. Aktuell möglichst früh Sahnitz abfahren, dann die B110 Richtung Rostock benutzen, wäre eine Variante. A24 Richtung Hamburg zwischen Wittenburg und Zarentin jetzt noch eine halbe Stunde die Sperrung aufgrund von Bergungsarbeiten. Wer Wittenburg abfährt und die U10 benutzt, super, aber dauert natürlich auch 10, 15, vielleicht sogar 20 Minuten länger auf der Strecke, weil viel Verkehr ist. Ne? Rein geht's in die Flitzerblitzer. B106 Umgehung Schwerin, Höhe 7 Seencenter, der ist beidseitig. B109 zwischen Kaffee 70 und Ratebur stehen sie weiterhin. B195 zwischen Abzweig Rüterberg und Weningen. Greifswald-Skützkoer Landstraße zwischen Liebgarten und Torgelow. Zwischen Lübz und Passow im Wald. Neustrelitz, Dr. Schwendner Straße. Da sagt Max immer noch. Dankeschön fürs Bestätigen. Jetzt hören wir nach Rostock rein, da ist ganz viel los. Also Rövershäger Chaussee statt auswärts hast du am Rigdaler Weg, wie üblich. Rövershäger Chaussee statt einwärts hast du einen, sagt Philipp, das ist quasi der hinter der festen Flitzerblitzersäule, der also noch auf Bentwisch-Gebiet steht. Und vor der Autobahnbrücke kommt noch mal was. Wolgast-Hufelandstraße und hallo.
21: Moin Schneidi, Philipp hier. Ich habe noch einen Blitzer für dich. A20 Richtung Rostock zwischen Groß-Saarau und Lüdersdorf in der 100.
0: Dankeschön.
22: Moin Matthias, ich wollte noch einen Blitzer melden. Auf der B321, Ortsausgang Wagesow, Fahrtrichtung Schwerin, wird gelasert.
0: Vielen Dank. Habt ihr auch noch was entdeckt? Dann ruft durch. Studio Hotline 0381 49 78 110. Denn keiner meldet mehr aktuelle Flitzerblitzer.
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Das, was ich euch empfehle, mache ich natürlich selber auch. Während ein langer Musiktitel läuft, tapere ich jetzt gerade durchs Funkhaus und gieße alle Blumen. Denn vorm langen Wochenende brauchen alle Blumen im Büro natürlich nochmal extra Zuwendung. Ansonsten sind sie am Dienstag sehr, sehr traurig und böse auf euch. Ostseewelle, jetzt aus dies mit Electrified. Mehr Spaß bei der Arbeit. Ich bin Schneidi.

OMD gehört. Da habe ich es jetzt für einige gerissen, ne? Robert arbeitet bei Hydraulik Schwerin GmbH. Dankeschön fürs Ostseewelle hören bei der Arbeit. Und Robert gerade hier über WhatsApp-Service. Was hast du eben erzählt? 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Hier weiter mit all euren Lieblingshits. Wir gehen jetzt rüber zu Cat Burns. Ah, Now That You're Not Alone macht Power vor der Mittagspause.

Jawohl, zack. 0381 49 78 110. 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Bella meldet auf der A11 Richtung Kreuz Uckermark zwischen Werbelin und Korin. Jetzt eine ungesicherte Unfallstelle, wahrscheinlich in Sachen Anreiseverkehr. Ganz spannend fürs lange Pfingstwochenende hier bei uns. A11 Richtung Stettin zwischen Werbelin und Korin. Jetzt eine ungesicherte Unfallstelle. Wenn ihr da mehr wisst, dann ruft gleich durch. Aber wir wissen jetzt erstmal, da ist die Gefahr. Das ist das Wichtige. Wenn ihr was entdeckt, ruft uns gleich an. Dann können wir es mit allen in der Ostwelle-Hörerfamilie teilen. Ne? 0381 49 78 110. Robin Schulz, let's go.

0: Dankeschön. Rosi sagt nochmal A20 Richtung Rostock-Sahnitz-Dummersdorf mit dem Pannenauto. Gerade nochmal über WhatsApp gemeldet. Um Gottes Willen auch nicht auf der Autobahn bleiben, sondern schon Sahnitz abfahren. Sahnitz abfahren scheint die letzte freie Ausfahrt zu sein. Wir checken das nochmal mit allen Kollegen in der Verkehrsredaktion, ob wir euch nicht vielleicht schon Tessin ableiten sollen. Was ihr an Erfahrungen habt, gerne auch an uns durchmelden. Rednecks, wish you were here. Wem das alles auf den Straßen gerade viel zu anstrengend und hektisch ist. Rednecks, wish you were here. Feiern wir gleich in der Mittagspause hier bei Ostseewelle. Dazu Mucke von Leonie und Somber. Bleibt dran.
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21: Rostocker Jugendlicher starb wohl an Herointablette. Mopedschütze feuert in Berlin mehrfach auf Remo-Clan. Guten Tag, ich bin Yvonne Siegert-Machotzek. Ein Jugendlicher in Rostock ist vermutlich an einer Heroinüberdosis gestorben. Nach Ostseewelle-Informationen gab es bei einer ersten Obduktion keine Hinweise auf Gewalt. Zwischen dem Drogentod und dem bewaffneten Polizeieinsatz rund um einen Linienbus in dieser Woche in Rostock gibt es wohl einen Zusammenhang. Ostseewelle-Reporter Axel Prokopf.
22: Ein 17-Jähriger ist Anfang der Woche leblos in einer Rostocker Wohnung gefunden worden. Im Krankenhaus wurde er dann für tot erklärt. Der Jugendliche hatte vermutlich eine Herointablette genommen. Ob er die von einem anderen Jugendlichen bekommen hat, versucht die Polizei zu klären. Eine Gruppe junger Männer hat das offenbar geglaubt und einen 15-Jährigen deswegen am Montag in einen Rostocker Linienbus gedrängt. Den Bus hatten schwer bewaffnete Polizisten in Schmal umstellt. Geprüft wird, ob der junge Drogentote und der attackierte 15-Jährige sich kannten.
21: Bundeswehrsoldaten haben nach einem schweren Autounfall auf der A14 eine Oma und ihrer kleinen Enkelin geholfen. Der Wagen der beiden hatte sich bei Grabow überschlagen und die beiden waren dann im Wrack eingeklemmt. Die Bundeswehrgruppe saß in einem Transporter dahinter, holte die zwei raus und leistete erste Hilfe. Die 62-Jährige und die 8-Jährige liegen im Krankenhaus.
20: Deutschland und die Welt.
21: Am helllichten Tag haben zwei Männer in Berlin von einem Moped aus mehrfach im Vorbeifahren auf ein Auto geschossen. Und darin sollen 4 Mitglieder des berüchtigten Remo-Clans gesessen haben. Verletzt wurde niemand. Offenbar sollte bei dem Drive-by-Shooting gestern Mittag mitten in Berlin der Fahrer getroffen werden. Wir Verbraucher kommen zumindest wieder etwas in Kauflaune. Der Konsumklimaindex ist leicht gestiegen. Zuletzt hatte die Kauflust gelitten, vor allem wegen des Kriegs im Iran und den Folgen, unter anderem die hohen Energiepreise. Mit großen Ausgaben halten sich die meisten von uns aber trotzdem zurück. 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Und jetzt das Wetter.
0: Bei Liebherr in Rostock 17 Grad, an der PCK in Schwedt schon 20, Topwerte im Ostseewelle-Land 21 Grad. Mal ziehen sich die dicken Wolken so lang auseinander, dass dann auch mal die Sonne durch die dünne Schicht durchluschern kann. Manchmal klappt es aber auch nicht, es bleibt grau, aber auf jeden Fall trocken. Im Zwei-Tage-Trend wird das lange Pfingstwochenende deutlich freundlicher. Also wenn du dann so in den Nächten so Temperaturen von 12, 13 Grad hast, weißt du, du bist im Frühling angekommen. Tagsüber geht es dann bis auf 26 und 27 hoch. 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A11 Richtung Stettin zwischen Werbelin und Korin. Einsatzkräfte nach Unfall im Einsatz. Bitte achtet weiter auf die Rettungsgasse zwischen linker und rechter Spur. A20 Richtung Rostock, die Baustelle zwischen Sahnitz und Dummersdorf. Ein Pannauto jetzt da drin, deswegen ist voll gesperrt. Sahnitz bitte abfahren. Aktuell noch nicht klar, wann das vorne wieder freigegeben wird. Und dann ab Sahnitz die B110 Richtung Westen nutzen. A24 Richtung Hamburg. In diesen Minuten wird Wittenburg-Zachentin die Vollsperrung nach Bergungsarbeiten wieder freigegeben. Neubrandenburg, Juri-Gagarin-Ring an der Kreuzung Richtung Sparkasse, Behinderung nach einem Unfall. Und wir sind bei den Flitzerblitzern. A20 Richtung Stettin zwischen Lüdersdorf und Groß-Sarau. B96 zwischen Lietze und Bergen. Außerdem Rügenzubringer Richtung Insel zwischen Milzow und Branshagen. B106 Umgehung Schwerin, Höhe 7 Seencenter beidseitig. Armin sagt, B109 Richtung Duchow, Abzweig Wiedstock. B195 zwischen Rüterberg und Weningen. Greifswald-Gützkower Landstraße und Franz-Mehring-Straße. Hagenow an der Feuerwehr ist neu dabei, ne? Ella sagt, Redentin Richtung Wismar. Rostock, Rövershäger Chaussee, stadtauswärts am Riegdaler Weg. Und wenn du nach Rostock rein willst, ab Bentwisch bis in Richtung Rövershäger Chaussee hast du 2 Stück hintereinander. Wolgast-Hufelandstraße, wo habt ihr was entdeckt? 0381 49 78 110, denn keiner meldet mehr. Aktuelle Flitzerblitzer. Mahlzeit, ich bin André Schneider.
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eben Alvaro Soler con Karma gehört, wenn du so mitbekommst, was Alvaro gerne ursprünglich geworden wäre, Autodesigner bei Porsche. Alvaro Soler, Autodesigner bei Porsche. Und dann guckst du dir jetzt an, was aus Porsche geworden ist, denkst du dir, Alvaro, hättest du vielleicht nicht Musik gemacht und Porsche gerettet wirst. So, weiter geht's mit all euren Lieblingshits. Gleich die pure Entspannung mit Rednecks aus 90ern. Vorher Somber.

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0: 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So, jetzt gleich Nelly Furtado mit Powerless, dazu Harry Styles, alle aktuellen Beats und einer geht noch rein. Bibi Rexha, New Religion. Ja, wir merken, es ist ein bisschen Freitag fürs Kopfilein, nicht?
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0: Wir haben heute im Laufe des Nachmittags noch eine Verabredung mit Neustrelitz. Die, die da am lautesten sind, fahren heute zur Europameisterschaft. Mehr dazu zwischen 14 und 15 Uhr. Jetzt erstmal die offizielle Neustrelitz-Temperatur. 20 Grad. Das Wetter bei Ostseewelle hier für uns in Mecklenburg-Vorpommern. Viel mehr als 20 ist heute erstmal nicht drin. Es ist aber auch so, dass man sagt, spar dir mal die Kraft auf, Wetterchen, du brauchst ja morgen Power für 26 Grad und viel Sonne, ne? Es ist 12:30, bester Verkehrsservice für unser Land, Ostseewelle. A11 Richtung Stettin zwischen Werbelin und Korin ist jetzt voll gesperrt nach Unfall. Ihr werdet Finofurt abgeleitet, allerdings das auch schon mit Vorabstau. Letzte wirklich freie Ausfahrt ist aktuell Lanke. A20 Richtung Rostock in der einspurigen Baustelle zwischen Sarnitz und Dummersdorf, das Pannenauto. Abschleppwagen vor Ort, es staut sich, bitte Tessin schon abfahren. Dann geht es weiter mit der A24 Richtung Hamburg zwischen Wittenburg und Sarrentin. Die Vollsperrung durch Bergungsarbeiten auf unbestimmte Zeit verlängert. Gerne schon Wittenburg abfahren und dann die U15 benutzen. Das Ding mit dem LKW und der Bergung ging doch nicht so schnell, wie alle gehofft haben. Unter anderem Mario meldet, Sven auch, Neubrandenburg. Der Unfall da im Kreuzungsbereich Juri-Gagarin-Ring heißt im Endeffekt dieses Viereck Juri-Gagarin-Rings jetzt komplett dicht. Du kommst gar nicht mehr von da in die Oststadt. Rettungshubschrauber ist wohl auch im Einsatz. Dankeschön für euer Bescheid geben. Flitzerblitzer stehen. A20 Richtung Stettin zwischen Lüdersdorf und Groß-Saarau. Die B96 zwischen Lietze und Bergen höher als Wieg. Steffen meldet Anklam, Spantekoer Landstraße stadteinwärts. Geil, danke fürs Mitmachen. Flitzerblitzer Neustrelitz, Dr. Schwendner Straße. Redentin Richtung Wismar in der Region Malchow zwischen Rogez und Darze. Rostock, Röversheger Chaussee stadtauswärts einmal und zwischen Bentwisch und Röversheger Grönfingers zweimal stadteinwärts. Wolgast-Hufeland-Straße. Vicky.
2: In Hagenow an der Feuerwehr lasern die.
0: Dankeschön.
8: Moin, moin, Ostseewelle, Armin hier. Ich möchte noch einen schönen Pfingstblitzer verpetzen. Und zwar auf der B109 am Abzweig Wietstock in Richtung Buchero.
0: Hübsch formuliert, Armin. Habt ihr noch einen entdeckt? 0381 49 78 110. Denn keiner meldet mehr aktuelle Flitzerblitzer.
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0: back.
1: Total abgefahrener Musikstil, den Harry Styles da erfunden hat. American Girls hören wir gleich. Nelly Furtado vorneweg. Das ist schöner 2000er-Pop. Da kannst du dich drin reinkuscheln. Und Sarah Larsson wieder total angesagt durch TikTok-Streams. Lush Life jetzt.

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1: Harry Styles, American Girls.

0: Damit auch alle Welt auf die Fußball-WM musikalisch steht, haben sich die Veranstalter ja auch BTS mit ins Showprogramm eingeladen. BTS gleich mit Swim, hier aktuell in der Ostseewelle Playlist. Dazu gibt's Mucke von Ray, Where Is My Husband? Und was ganz Sanftes, 2000er, Take That Patience. Ostseewelle Mahlzeit, dranbleiben bitte.
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21: Neue Einzelheiten zum Tod von 17-Jährigen in Rostock. Apotheken dürfen bald auch impfen. Guten Tag, ich bin Ingo Lorenz. Im Fall des toten 17-Jährigen in Rostock gibt es neue Informationen. Vermutlich ist er an einer Herointablette gestorben. Der junge Mann wurde am Montagabend leblos aufgefunden. Die Polizei will jetzt klären, ob er die Tablette von einem 15-Jährigen erhalten hatte. Dieser wurde von einer Gruppe in einen Linienbus gedrängt. Den hat die Polizei später schwer bewaffnet umstellt, weil sie von einer Freiheitsberaubung ausgegangen ist. Die Gruppe war womöglich überzeugt davon, dass der 15-Jährige ihm diese Tablette gegeben hatte. Schwer verletzt hat sich heute Morgen ein 47-jähriger Lastwagenfahrer auf der A24 bei Wittenburg. Er ist mit seinem Truck nach rechts von der Autobahn abgekommen und auf die Seite gekippt. Die Bergungsarbeiten laufen. Nach unseren Informationen wird der LKW gerade entladen, um ihn dann wieder aufzurichten. Der Fahrer wurde nach Schwerin ins Krankenhaus gebracht. Wie man im Moment dran vorbeikommt, das hört ihr gleich bei uns im besten Verkehrsservice.
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21: Der Bundestag hat die Apothekenreform beschlossen. Ziel vor allem auf dem Land die Versorgung sicherstellen. Dem neuen Gesetz nach können dann Apotheken auch Impfungen anbieten, zum Beispiel gegen Tetanus oder Hepatitis. Wer chronisch krank ist, soll seine Medikamente auch ohne Rezept bekommen. Kritik kommt von den gesetzlichen Krankenkassen. Für sie bedeuten einige der Neuerungen Mehrkosten in Milliardenhöhe, sagen sie. Der Ebola-Patient in der Berliner Charité ist aktuell nicht in kritischem Zustand, berichtet die Klinik. Der US-Arzt, der sich im Kongo angesteckt hatte, sei zwar sehr schwach, liege aber nicht auf der Intensivstation. Er war in der Nacht zum Mittwoch in die Charité gekommen. Eine Nacht später wurden dann auch seine Ehefrau und ihre vier Kinder aufgenommen. Sie zeigen aber keine Krankheitsanzeichen. 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Und jetzt das Wetter.
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0: Gensko bei Friedland 18 Grad, Bolzenburg und Lauenburg jetzt 20, Topwerte von 22 in der Müritzregion. Bleibt überwiegend trocken, wenn auch nicht eine total super Sonnenscheindauer. Das wird am langen Pfingstwochenende besser. Tolle Sonnenausbeute und Temperaturbooster bis 26 Grad. Jetzt 13.02 Uhr. Der beste Verkehrsservice für unser Land. A11 Richtung Stettin zwischen Werbelin und Korin. Vollsperrung nach Unfall. Ihr werdet Finofurt abgeleitet. Letzte freie Ausfahrt ist aktuell Lanke. A20 Richtung Rostock. Baustelle zwischen Sahnitz und Dummersdorf. Das Pannauto in der einstelligen Baustellenführung, in der einspurigen Baustellenführung, ist mittlerweile geborgen. Ja, wir hatten hinten aber 6 Kilometer Stau. Deswegen aktuell immer noch Sahnitz abfahren, wenn es geht, und über die B110 ausweichen. Klar, da sind so ein paar Stockungen auf den Umleitungsstrecken, aber bis sich das auf der Autobahn wieder ganz smooth anfühlt, wird es wohl noch eine halbe Stunde dauern. Ne? A20 Richtung Stettin, Abfahrt Rostock-West, direkt in der Kurve, liegenbleibe auf der rechten Spur. Jetzt A24 Richtung Hamburg, zwischen Wittenburg und Sarrentin die Vollsperrung noch der Bergungsarbeiten, habt ihr eben in den Mecklenburg-Vorpommern-Nachrichten gehört. Hagenow immer noch abfahren, U10 benutzen und eine halbe Stunde mehr dafür einplanen. Im Stadtverkehr Neubrandenburg bleibt es dabei, dass der ganze Juri-Gagarin-Ring nach einem schweren Unfall gesperrt ist, aber auch der Rettungshubschrauber im Einsatz. Also über den Juri-Gagarin-Ring zum Beispiel kommt ihr nicht in die Neubrandenburger Oststadt. B96 Richtung Neustrelitz, Höhe Abfahrt, Klein-Trevo-Stau beidseitig an der Baustelle. Und hier geht's mit den Flitzerblitzern los. A20 Richtung Stettin zwischen Lüdersdorf und Groß-Saarau. B96 zwischen Lietze und Bergen. B106 Umgehung Schwerinhöhe, Siebenseen-Center beidseitig. B109 Abzweig Wiedstock Richtung Duchero. B191 in Karstedt Richtung Ludwigslust. Anklams spannte Coer Landstraße ist dran. Hagenow, Feuerwehr. Jan meldet Pasewalk, Gemeinde Wiesenweg. Danke, Senior. Redenthin Richtung Wismar, Region Malchow zwischen Rogez und Darze. Wolgast, Hufelandstraße und Rostock dabei, Röversheger Chaussee statt auswärts einmal. Und zwischen Bentwisch und Röversheger Grünfingers zweimal statt einwärts. Wo habt ihr was entdeckt? Bitte durchrufen auf der Studio-Hotline. Das ist die 0381 49 78 110. Denn keiner meldet mehr aktuelle Flitzerblitzer.
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0: Ja, auch am Freitag geben wir euch alles. André Schneider hier. Stolz sein auf unsere Heimat, das ist ganz wichtig. Die tollen Sachen abfeiern, die bei uns passieren. Aber auch ehrlich sein und sagen, dies und das, da geht noch was. Gleich gegen 13:45 für uns in der Küstenregion. Wieso Dirty Dancing wahrscheinlich der beliebteste Film der Rostocker ist und bleibt. Im Müritz-Usedom-Stream, wieso Malchina ihre Gäste am liebsten mit Augenklappe und Nasenklammer durch die Stadt schieben wollen. Das alles total regional in unseren Regio-Streams. Bleibt bei Ostseewelle, genießt es. Jetzt großer Sound, David Guetta. Und Sia, Beautiful.

0: Große Comeback-Single weltweit von BTS, die gab es in den 2010ern schon mal. Da mussten alle in Südkorea nach und nach zum Wehrdienst und jetzt singen sie wieder gemeinsam. Mucke gleich von Experience und von Michael Schulte.
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3: Morgens, Alfred. 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
2: Krass, hast du das auch gehört?
3: Was meinst du denn?
2: Ach, ich weiß nicht. Irgendwie tragisch und komisch zugleich.
3: Ja, was meinst du, Alfred?
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3: Alfred?
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3: Also, dringendes Unverschämtheitskäffchen.
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0: Olivia Dean, Man I Need, den haben wir in der nächsten halben Stunde dabei. Olivia Dean, so eine ganz entspannte mit Hatha-Yoga und voll gesettelt und so karrierebewusst, aber das mit Leidenschaft und Liebe, ja. Olivia Dean, frisch in der Ostseewelle Playlist, dann Mucke von Shaboozy, Tipsy, A Bar Song, ja, Tipsy heißt so auf Englisch so ein bisschen angeschallert, ne, Schwips haben, glaube ich, kann man so sagen, ne, Schwips haben, das ist so Tipsy. Besoffen ist sloshed. So, dann können wir eigentlich morgen am Samstag gleich Englischprüfung schreiben zusätzlich. Nee, wollen wir nicht, Altjud. Haben wir die Begriffe mal durch. Und Dermot Kennedys Funeral gibt's gleich aus den aktuellen Charts bei Ostseewelle. Bleibt dran, bitte.
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0: Heute trocken und auch im Zwei-Tage-Trend trocken. Frühlingskraft mit 26 Grad und viel Sonne. Laxer Wind von West. Kurz nach 1:30.
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0: A11 Richtung Stettin nach einem Unfall zwischen Werbelin und Korin mit Vollsperrung ist die letzte freie Ausfahrt. Aktuell Lanke. Finofurt werdet ihr ohnehin abgeleitet, aber da dauert es dann eben auch schon mal eine Viertelstunde extra, bis ihr überhaupt von der Autobahn runter seid. A20 Richtung Rostock, Baustelle zwischen Sahnitz und Dummersdorf, Pannauto geborgen, rollt wieder durch hier. Könnt ihr mir aufs linke Ohr bitte sprechen, wie die Stauzeit aktuell noch Tessin-Sahnitz ist? Die Meldung ist nicht ganz frisch aktuell geschrieben, nicht böse sein. Sagt ihr mir das aufs linke Ohr bitte? A20 Richtung Stettin, Abfahrt Rostock-West, direkt in der Kurve, ein Liegenbleiber auf der rechten Spur. A24 Richtung Hamburg, zwischen Wittenburg und Zarentin, die Vollsperrung noch durch die Bergungsarbeiten. Hagenow abfahren heißt's, dann nehmen wir die U10 und planen aber eine halbe Stunde mehr auf den Umleitungen ein. A24 Richtung Berlin, zwischen Talkau und Zarentin. Stau, halbe Stunde Zeitverlust, am besten hier schon schwarzen Weg abfahren. Flitzerblitzer stehen. A20 Richtung Stettin zwischen Lüdersdorf und Groß-Saarau. B96 zwischen Lietzow und Bergen, Höhe Ralswiek. Dann sagt Selina B195 zwischen Dömitz und Weningen. Blitzerblitzermelder, Kuckuck.
1: Moin, die Rennleitung hat sich wieder auf der Schweriner Umgehungsstraße niedergelassen. Höhe 7 Center unter der Brücke beidseits.
0: So, so. Und guten Tag, moin.
1: Moin, die Rennleitung hat sich wieder auf der Schweriner Umgehungsstraße niedergelassen. Moin.
0: Ach so, zweimal derselbe Ton. Okay, alles klar, hier läuft es gerade ein bisschen durcheinander. Okay, alles klar. Konzentration. Und Flitzerblitzer stehen auch noch. Redenthin Richtung Wismar in der Region Malchow zwischen Rogetz und Darze. Und Rostock hat den Vogel heute abgeschossen mit 3 Stücken auf der Röversheger Chaussee. Statt auswärts einen. Statt einwärts zwischen Bentwisch und Röversheger Grönfinger ist gleich 2 Stück. 0381 49 78 110. Denn keiner meldet mehr aktuelle Flitzerblitzer.
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Kino am Strand, aber doch in der Großstadt. Das ist was Cooles. Ihr hört mehr dazu jetzt bei Ostseewelle, total regional für uns in der Küstenregion. Im Juli können wir wieder 3 Tage Kino auf der Mittelmole in Rostock-Warnemünde erleben. Vielleicht dazu gemütlich picknicken, ja. Wir brauchen bei der Viro, die organisiert das, keine Bude haben. Wir können trotzdem bei denen entscheiden, welche Filme wir gucken bei diesem Event auf der Mittelmole. Zur Auswahl stehen zum Beispiel Dirty Dancing, gewinnt fast immer. Oder Zurück in die Zukunft, aber auch neue Blockbuster wie Mufasa, der König der Löwen oder die Actionkomödie Free Guy mit Ryan Reynolds. Abstimmen geht die nächsten 2 Wochen online unter viro.de/wunschfilm.

sämtliche angesagte aktuelle Musikstars weiblich von Ostseewelle haben den Song in ihrem Live-Programm immer mit dabei, aber sie ist eben das Original, Cyndi Lauper. Besser kann's keine. Ostseewelle jetzt wieder mit angesagt Dance Beats von Topic bei der Arbeit.

0: Ach, guck mal da, auch so eine Wandersfrau, die Olivia Dean. Sie geht gerne zu Fuß, geht gerne wandern. Sehr schön. Das können wir auch am langen Pfingstwochenende perfekt machen. Das Wetter wird genial für alle Ausflüge. Taylor Swift in der nächsten halben Stunde, The Fate of Ophelia. Sie hilft uns, dass wir auch noch wirklich alles fertig bekommen und nicht am Dienstag anfangen müssen mit altem Rotz, der in der vergangenen Woche nicht fertig geworden ist. Es ist auch viel schöner, wenn man dort heute alle erledigt hat. Genau deswegen gibt es Mucke von Taylor Swift, Survivor aus den 80ern, und wir starten mit alle Farben. Hier bei Ostseewelle, bleibt dran.
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24: Neue Einzelheiten zum Tod von 17-Jährigem in Rostock. Apotheken dürfen bald auch impfen. Guten Tag, ich bin Ingo Lorenz. Die Polizei in Wismar ermittelt zu einem rätselhaften Todesfall. Ein Zeuge hat diese Nacht einen Toten entdeckt an der Kreuzung von zwei Bundesstraßen bei Kirchstück. Er hat dann kurz vor 3 Uhr die Polizei informiert. Rettungskräfte konnten nur noch den Tod des 32-jährigen Ukrainers feststellen. Wie er zu Tode gekommen ist, soll nun ein Sachverständiger klären. Die Spuren könnten auf einen Unfall mit Fahrerflucht hindeuten. Schwer verletzt hat sich heute Morgen ein 47-jähriger Lastwagenfahrer auf der A24 bei Wittenburg. Er ist mit seinem Truck nach rechts von der Fahrbahn abgekommen und auf die Seite gekippt. Die Bergungsarbeiten laufen. Nach unseren Informationen wird der LKW entladen, um ihn wieder aufzurichten. Der Fahrer wurde nach Schwerin ins Krankenhaus gebracht.
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24: Der Bundestag hat die Apothekenreform beschlossen. Ziel vor allem auf dem Land, die Versorgung sicherstellen. Dem neuen Gesetz nach können dann Apotheken auch Impfungen anbieten, zum Beispiel gegen Tetanus oder Hepatitis. Wer chronisch krank ist, soll seine Medikamente auch ohne Rezept bekommen. Kritik kommt von den gesetzlichen Krankenkassen. Für sie bedeuten einige der Neuerungen Mehrkosten in Milliardenhöhe, sagen sie. In Deutschland sind im vergangenen Jahr so wenige Wohnungen gebaut worden wie seit fast 15 Jahren nicht mehr. Laut Statistischem Bundesamt waren es 206.600, 18% weniger als im Jahr davor. Und schon da waren es deutlich weniger gewesen als in den Vorjahren. Experten gehen davon aus, dass sich der Abwärtstrend auch in diesem Jahr fortsetzen wird. Das IFO-Institut rechnet nur noch mit 185.000 fertigen Wohnungen. Gründe dafür? Inflation, sinkende Reallöhne und steigende Materialkosten und Zinsen. Und bauen bleibe zu aufwendig, teuer, reguliert und langwierig, heißt es. 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Und jetzt das Wetter.
0: Aktuell am Ostseewelleweg in Blievensdorf bei Neustadt-Glewe 19 Grad. Am Ostseewelleweg in Pasewalk am Wasserwanderrastplatz, da ist sie, die 2-0. Knapp über 20 Grad für manche heute noch. Der Wind kommt ein bisschen schüchtern aus Süd. Im Zwei-Tage-Trend ist es eher so ein laxer Westwind. Sonnenscheindauer unterscheidet sich. Heute schmale 4 Stunden. Zweistellig wird es dann ab morgen die Pfingsttage auch schön warm. 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Um 14.03 Uhr. A19 Richtung Rostock-Überseehafen. Person auf der Fahrbahn, das ist Höhe Rostock-Süd, bitte Obacht. A20 Richtung Rostock. Baustellenstau zwischen Sahnitz und Dummersdorf. Das sind immer noch 20 Minuten extra, dass der Verkehr in so einer einspurigen Baustelle wieder ins Rollen kommt, nachdem sich durch Sperrung 7 Kilometer Stau entwickelt haben. Das dauert ein bisschen. Wer nicht warten will, letzte freie Ausfahrt Sahnitz. A20 Richtung Stettin. Baustelle zwischen Grevesmühlen und Bobitz plus 20 Minuten. A24 Richtung Hamburg zwischen Wittenburg und Sarrentin. Jetzt Vollsperrung wegen Bergungsarbeiten. Fahrt Hagenow ab und folgt dann der U10. Das sind 40 Minuten auf der Umleitung extra. Dann gibt's stockenden Verkehr. A24 in der Baustelle zwischen Zalkau und Gudo. Auch hier eine halbe Stunde zusätzlich. Umfahren wäre jetzt über Schwarzenweg möglich, also die letzte freie Ausfahrt Schwarzenweg dann benutzen. Und für Vorpommern-Rügen kommt noch die B194 dazu. Grimmen an der Shell-Tanke in Pann-LKW Richtung A20. Blitzer. A20 Richtung Stettin zwischen Lüdersdorf und Groß-Saarau. B96 Rügen zu Bringer Richtung Insel zwischen Milzow und Pranzhagen. Blitzer. B106 Umgehung Schwerin, Höhe 7 Seencenter beidseitig. Und B109 Abzweig Wiedstock Richtung Duchow. B195 zwischen Dömitz und Wenigen. Zwischen Altenhagen und der A20-Auffahrt Kröpelin, das ist bei Miekenhagen. Nicole sagt Barth Chausseestraße. Danke. Hagenow an der Feuerwehr, Pasewalk Gemeinde Wiesenweg, in Redentin Richtung Wismar, in der Region Malchow zwischen Rogetz und Darze, Rostock, Rövershager Chaussee, stadteinwärts auf der Autobahnbrücke. Wo habt ihr was entdeckt? Bitte ruft durch 0381 49 78 110. Denn keiner meldet mehr. Aktuelle Flitzerblitzer.
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0: Tachchen Schneidi. In einer Stunde fährt der musikalischste deutsche Reisebus von Neustrelitz nach Belgien. Ob's aus dem Bus dann gleich so herausklingt, versuchen wir gleich mit dem Fanfarenzug Neustrelitz zu checken. Was haben die denn mit Belgien vor?

0: Das ist eine Herzensaufgabe für uns, unsere Vereine hier zu feiern. Wir tragen sie auf Händen. Ihr hört Ostseewelle und ihr kennt zum Beispiel bei uns Scheine für Vereine, ist gerade in der Sommerpause, aber ihr hört es auch immer wieder hier im Ostseewelle Livestream. Dieses große Dankeschön aus der ganzen Hörerfamilie an alle, die im Ehrenamt sind und sich engagieren. Jetzt rüber zum Fanfarenzug nach Neustrelitz. Mehrere Meisterschaften in den vergangenen Jahrzehnten schon gewonnen. Da kannst du gar nicht, so viele Boards kannst du gar nicht bauen, wie die Pokale, die darauf passen. Für euch ist jetzt gleich 15 Uhr pünktlich Abfahrt. 42 Mitglieder auf dem Weg nach Belgien. Mehr erzählt uns Kalle von den Fanfaren.
1: Hallo Schneider, ich grüße dich.
0: Es geht zu Europameisterschaften, zu einem europäischen Wettbewerb. Die Lautesten aus Neustrelitz wollen da die Sieger sein. Wie ist denn euer Programm, was ihr euch überlegt habt?
1: Na, wir haben einen Marschparcours, den mussten wir uns selber erarbeiten. Und das ist ja auch quasi unsere Meisterdisziplin, die wir dort präsentieren. Ja. Und danach zeigen wir dann noch unsere Show. Am Sonntag um 15.10 Uhr startet unser Marschparcours und am Montag um 14 Uhr startet unsere Show. Und das kann man natürlich auch im Livestream nachverfolgen. Der Fanfaren zu Neustrelitz wird auf der Facebook-Seite den Link nochmal veröffentlichen.
0: Oh, sehr schön. Gleich noch über Facebook Fanfarenzug Neustrelitz. Also abonnieren, adden als Freund dazu. Dann kommen wir auch zu dem Livestream des Sky. Habt ihr mal einen Überblick, wenn ihr zum europäischen Wettbewerb von Neustrelitz nach Belgien, wie jetzt am Wochenende fahrt, mit wie viel Gepäck? Sind das noch Kilogramm oder Tonnen?
1: Also vom Trommelregister her gehe ich mal davon aus, dass das so zwischen 800, 900 Kilogramm sind. Solche Fahren kann man als Handgepäck nehmen und wir fliegen ja nicht mit dem Flugzeug, sondern wir fahren 10 Stunden mit dem Reisebus. Das sind auch 560 Kilometer, die wir da runterfahren. Also ja, wir stellen uns gerade auf 10 Stunden Busfahrt ein.
0: Neue Märsche, neues Programm, dann natürlich mehr eigene Kreativität in das große Marschprogramm. Sind wir mal gespannt, was am Wochenende bei rauskommt. Die Daumen sind gedrückt.
1: Recht schönen Dank. Danke.
0: Hoch die Hände.
1: Wochenende.

0: Wenn ihr euch berührt fühlt von diesem 2010er Sound, wir haben da mehr von. In der knallroten Ostseewelle-App im 2010er Stream. Ja, hier im großen Livestream jetzt für euch bei der Arbeit gleich. Manfred Mann's Earth Band zusammen mit den Disco Boys. Das ist ein Kracher. For You, die 2000er. Und alles Aktuelle. Mr. Know-It-All, Teddy Swims, frisch in der Ostseewelle-Playlist. Und das gleich abgelöst durch ganz viel Gefühl von Alex Warren. Fever Dream. Bleibt dran.
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0: Hallo an die Hochschule in Stralsund. Hier sind es jetzt 19 Grad und ihr habt ja 800 Besucher übers lange Pfingstwochenende, weil Kinder und Jugendliche vom THW, die Nachwuchshelfer aus Schleswig-Holstein, Hamburg und Mecklenburg-Vorpommern, hier ihr Pfingstlager haben. Das Wetter für Mecklenburg-Vorpommern hier bei Ostseewelle bleibt übers ganze lange Pfingstwochenende herrlich warm, sonnig, kaum Wind. 2 nach halb 3.
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0: A20 Richtung Rostock, Baustellenstau zwischen Sarnitz und Dummersdorf, 20 Minuten aktuell extra. Letzte freie Ausfahrt wäre Sarnitz und dann die B110 Richtung Westen. A20 Richtung Stettin, Baustelle zwischen Grevesmühlen und Bobitz, hier plus 25 Minuten. A24 Richtung Hamburg, zwischen Wittenburg und Sachsen-Tienen, gesperrt, Bergungsarbeiten. Bitte Hagenow abfahren und die U10 benutzen. Knappe Dreiviertelstunde mehr auf der Umleitung. A24 Richtung Berlin, stockender Verkehr an der Baustelle zwischen Thalkau und Gudow, halbe Stunde zusätzlich. Vorpommern, Rügen, B194, Grimmen an der Shell-Tanke, Pannen-LKW Richtung A20 und mehr von euch.
21: Schönen guten Tag, hier ist der Thomas von der Insel Rügen. Auf Rügen zu bringen zwischen Abfahrt Alte Fähr und Abfahrt Samtens, Putbus, da ist ein Liegenbleiber.
0: Sind wir vorsichtig. Danke, Thomas, Stammanrufer, wir lieben's. Flitzer, Blitzer, A20 Richtung Stettin zwischen Lüdersdorf und Groß-Saarau. Dann kommt die B191 mit dazu, Karstädt Richtung Ludwigslust, B106 Umgehung Schwerinhöhe, 7 Seencenter beidseitig und B109 Abzweig Bietstock Richtung Ducherow zwischen Altenhagen und A20 Auffahrt Kröpelinhöhe, Miekenhagen, Hagenow an der Feuerwehr, Pasewalk Gemeinde Wiesenweg, Redentin Richtung Wismar, in der Region Malchow zwischen Rogez und Darze und Rostocks Röversheger Chaussee stadteinwärts noch an der Autobahnbrücke. Wo habt ihr was entdeckt? Durchrufen bitte. Studio Hotline 0381 49 78 110. Denn keiner meldet mehr. Aktuelle Flitzerblitzer.
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Hallo in Grimmen und Triebsees. Hier packt Tim jetzt alle Werkzeuge zurück ins Auto. Viel unterwegs als Handwerker, wa? Ein richtig kraftvoller Sound zum Aufdrehen im Auto jetzt dazu. Bestellt, ja, über ostseewelle.de und dann mitmachen. End of the World, kurz vor Wochenende, Miley Cyrus.

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0: Ich mache mein Mikro extra leise, damit ihr Mike jetzt besser hören könnt, weil der übernimmt ja jetzt die Show bei Ostseewelle.
1: Und ich sage nur, hoch die Hände, langes Wochenende. Pfingsten steht vor der Tür, wir bringen euch rein und das richtig gut gelaunt. Nächste halbe Stunde mit richtig cooler Mucke von Hertz und Purple Disco Machine, Wonderful Life 25. Wir haben Boy You Turn Me mit dabei von Felix Jehn aus Nordwestmecklenburg. Und Nelly Furtado, sehr, sehr kultig aus den 2000ern, gibt's I'm Like a Bird. Gleich.
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20: Toter nachts an Straße entdeckt. Mehr Rechte für Apotheken beschlossen. Guten Tag, ich bin Ingo Lorenz. Die Polizei in Wismar ermittelt zu einem rätselhaften Todesfall. Ein Zeuge hat diese Nacht einen Toten entdeckt an der Kreuzung von zwei Bundesstraßen bei Kirchstück. Er hat dann kurz vor 3 Uhr die Polizei informiert. Rettungskräfte konnten nur noch den Tod des 32-jährigen Ukrainers feststellen. Wie er zu Tode gekommen ist, soll nun ein Sachverständiger klären. Die Spuren könnten auf einen Unfall mit Fahrerflucht hindeuten. Ein mittleres Verkehrschaos hat einen Unfall in Neubrandenburg heute Mittag ausgelöst. Ein Lastwagen wollte auf dem Juri-Gagarin-Ring die Spur wechseln. Dabei hatte ein Auto auf einen Stadtbus geschoben. Mehrere Menschen wurden verletzt. Der Ring wurde für eine Stunde voll gesperrt. Auch ein Rettungshubschrauber ist mitten in der Stadt gelandet. Laut Nordkurier prüft die Polizei gerade, ob der Lkw-Fahrer einen Führerschein hat.
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20: Auch Apotheken leiden unter der Konkurrenz aus dem Internet. Eine Reform soll den Apothekern jetzt unter die Arme greifen und besonders auf dem Land die Versorgung sicherstellen. Der Bundestag hat dazu heute ein Gesetz beschlossen. Wir können uns künftig auch in Apotheken impfen lassen und bei chronisch Kranken kann die Apotheke Medikamente auch ohne Rezept abgeben. Auch sollen Schnelltests und Blutabnahme nach einer ärztlichen Schulung möglich sein. Dagegen sind Vertreter der Ärzteschaft. In Görlitz bleibt der Bereich um das eingestürzte Haus gesperrt. Die Bewohner der umliegenden Häuser dürfen nur kurz in ihre Wohnungen. Die Suche nach der Unglücksursache wurde zunächst unterbrochen, weil sich die Reste der Giebelwände bewegt haben. Das Haus war am Montag eingestürzt. 3 Menschen wurden dabei getötet. Vermutet wird eine Gasexplosion. 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
15: Im Rostocker Zoo haben wir aktuell 18 Grad, im Schweriner Zoo 19. Viele Wolken heute über uns, ganz vereinzelt reißen die aber auch mal auf für ein paar Sonnenstrahlen und es bleibt erstmal überwiegend trocken. In der Nacht dann wechselhaft, stellenweise sehr neblig bei 12 bis 9 Grad tiefstens und richtiges Zoo-Spaziergehwetter haben wir ja in den nächsten beiden Tagen. Ne? 2 Tage drin zeigt auf jeden Fall für morgen erst noch Nebel. Wenn der sich verzogen hat, wird es sehr freundlich mit viel Sonnenschein. 28 Grad kriegen wir morgen und übermorgen dann auch viel Sonne von früh bis spät bei 22 bis 26 Grad. 15.02 Uhr, Ostseewelle, der beste Verkehrsservice für unser Land. Viel los heute, A20 Richtung Stettin, haben wir 30 Minuten Zeitverlust in der Baustelle zwischen Grevesmühlen und Bobitz und auch nochmal vor der Abfahrt Grevesmühlen. Am besten fahrt ihr schon Schönberg von der Autobahn runter. A24 Richtung Hamburg zwischen Wittenburg und Zarentin, Vollsperrung weiterhin wegen Bergungsarbeiten, liegt ja noch der LKW. Umleitung fahrt am besten über Hagenow runter, dann folgt der U10, plant aber auf dieser Umleitungsstrecke auch 30 Minuten mehr ein. A24 Richtung Berlin, Stop and Go in der Baustelle zwischen Talkau und Gudo. Hier 45 Minuten mehr einplanen. Letzte freie Ausfahrt ist Schwarzenbeek. B96 Richtung Neustrelitz. 20 Minuten Zeitverlust zwischen Fürstenberg und Neustrelitz wegen der Baustelle. Und Vorpommern-Rügen B96 zwischen Rambin und Samtens haben wir ein Pannenauto. Die Flitzerblitzer stehen an der B96 zwischen Lietzow und Bergen höher als Wieck. B106 Umgehung Schwerin, Höhe 7 Seencenter, das Ganze beidseitig. Dann B109 Abzweig Wietstock in Richtung Ducherow. B191 in Karstedt Richtung Ludwigslust. B195 zwischen Dömitz und Weningen. Dann zwischen Altenhagen und der A20 Auffahrt Kröpelin, Höhe Miekenhagen. In Anklam Spantekoer Landstraße statt einwärts. In Barth Chausseestraße, Hagenow an der Feuerwehr. Blitzer in Pasewalk, Gemeinde Wiesenweg, dann in Reden-Thien Richtung Wismar, Region Malchow zwischen Rogetz und Darze und in Rostock-Röversheger Chaussee statt einwärts an der Autobahnauffahrt. Habt ihr auch noch welche gesehen? Dann ruft an. Studio-Hotline ist die 0381 49 78 110, denn keiner meldet mehr aktuelle Flitzerblitzer.
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ziemlich graue Angelegenheit, dieser Feierabend heute. Aber hey, immerhin starten wir rein ins lange Pfingstwochenende und da wird es dann schlagartig sommerlicher mit bis zu 28 Grad. Ihr hört Ostseewelle, wir begleiten euch ganz entspannt bei den letzten Handgriffen auf Arbeit. Hier mit einem kultigen 2000er von Nelly Furtado und das ist I'm Like a Bird. Mit diesem Hit ging vor 25 Jahren alles für sie los. Erster Nummer 1 Hit in ihrer Heimat Kanada und seitdem ist sie Weltstar.

0: treuer Begleiter durch den ganzen Tag ist immer Ostseewelle. In der nächsten halben Stunde schnüren wir euch auch ein richtig dickes Paket. Kings of Leon haben wir für euch mit Sex on Fire, kultiger Hit aus den 2000ern. Dazu alle Farben, Baby Goodbye und AM to PM von Robin Schulz, Sigala und Zoe Wies. Gleich mit dabei.
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0: Es ist 15.30 Uhr, Jörg Ostseewelle mit dem Feierabend-Update für 3:30. Ingo Lorenz hat die Schlagzeilen für euch.
1: Zum Fall des 17-Jährigen, der tot in Rostock aufgefunden wurde, gibt es neue Einzelheiten. Er ist vermutlich an einer Herointablette gestorben. Die Polizei prüft, ob er die von einem 15-Jährigen erhalten hat, der später von einer Gruppe in einem Bus attackiert wurde. Apotheken in Deutschland bekommen mehr Rechte. Der Bundestag hat beschlossen, dass Apotheker auch impfen dürfen und Blut abnehmen. Das soll vor allem Apotheken auf dem Land vor der Schließung bewahren.
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1: Der Hansa Rostock-Fan, der beim Auswärtsspiel in Saarbrücken von der Tribüne gestürzt ist, er ist inzwischen an seinen schweren Verletzungen gestorben. Er war in der zweiten Halbzeit mehrere Meter in die Tiefe gestürzt. Die Polizei ermittelt noch, wie es dazu gekommen ist. Hansa hat den Angehörigen auf der Website Mitgefühl ausgesprochen.
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0: Das Ostseewelle Feierabendwetter für uns in Mecklenburg-Vorpommern. An der Westmole in Warnemünde haben wir aktuell 18 Grad. An der Stadtkirche in Neustrelitz sind es 20. Insgesamt gibt es heute viele dicke graue Wolken, aber es bleibt doch überwiegend trocken und zwischendurch luschert auch mal die Sonne raus. Das lange Pfingstwochenende sieht dann richtig schön aus. Freut euch auf viel Sonnenschein und maximal 28 Grad. 15.31 Uhr.
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0: A20 Richtung Stettin, 40 Minuten Zeitverlust in der Baustelle zwischen Grevesmühlen und Bobitz. Und vor der Abfahrt Grevesmühlen braucht auch ein bisschen länger, denn in der Abfahrt stehen zwei Pannenautos. Am besten fahrt ihr schon Schönberg von der Autobahn runter. A24 Richtung Hamburg, zwischen Wittenburg und Zarentin, Vollsperrung weiterhin wegen Bergungsarbeiten. Am besten geht's hier Hagenow runter und dann folgt ihr der U10. Aber plant auf dieser Umleitungsstrecke jetzt eine Stunde mehr ein, das ist ganz schön voll. A24 Richtung Berlin, Stop and Go haben wir in der Baustelle zwischen Talkau und Gudow. Auch hier eine Stunde extra einplanen. Letzte freie Ausfahrt Schwarzenbeek. Dann B96 Richtung Neustrelitz. 20 Minuten Zeitverlust zwischen Fürstenberg und Neustrelitz wegen der Baustelle. Vorpommern-Rügen B96 zwischen Rambin und Sandens haben wir ein Pannenauto. Und in Neubrandenburg B104 direkt am Ortsausgang Neubrandenburg Richtung Woldeck. Unfall, hier kommt er ganz vorsichtig dran vorbei. Die Flitzerblitzer stehen an der B96 zwischen Lietzow und Bergen, Höheralswiek. Dann B105 in Altheide Richtung Ribnitz-Dammgarten. B106 Umgehung Schwerin, Höhe 7 Seencenter, beidseitig. B191 in Karstadt Richtung Ludwigslust. B195 zwischen Dömitz und Weningen. Außerdem zwischen Altenhagen und der A20 Auffahrt Kröpelin, Höhe Miekenhagen. In Antlamm, Spantekower Landstraße stehen sie stadteinwärts. In Barz, Chausseestraße, Hagen direkt an der Feuerwehr, in Pasewalk Gemeindewiesenweg, dann zwischen Rogetz und Darze und in Rostock-Röversäger Chaussee, stadteinwärts direkt an der Autobahnauffahrt. Habt ihr auch noch welche gesehen? Dann ruft an, Studio-Hotline ist die 0381 49 78 110, denn keiner meldet mehr aktuelle Flitzerblitzer.
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0: Festivalle. Jeden Tag, den ganzen Tag haben wir die meiste Musik mit allen aktuellen Hits für euch am Start. Auch in der nächsten halben Stunde dann unter anderem Neues in Charts von Michael Schulte, 5 AM. Wir können uns freuen auf You Not Us und Lorel mit All In und Ray Dalton auch gleich mit dabei.
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23: Neue Einzelheiten zum Tod von Jugendlichen in Rostock. Apotheken bekommen mehr Rechte. Tag, ich bin Ingo Lorenz. Der Jugendliche, der in einer Rostocker Wohnung tot aufgefunden wurde, ist vermutlich an einer Herointablette gestorben. Die Polizei hat keine Hinweise auf eine Gewalttat gefunden. Und es gibt wohl einen Zusammenhang zwischen diesem Tod und dem Polizeieinsatz an einem Linienbus. Ostseewelle-Reporter Axel Prokop.
0: Ein 17-Jähriger ist Anfang der Woche leblos in einer Rostocker Wohnung gefunden worden. Im Krankenhaus wurde er dann für tot erklärt. Der Jugendliche hatte vermutlich eine Herointablette genommen. Ob er die von einem anderen Jugendlichen bekommen hat, versucht die Polizei zu klären. Eine Gruppe junger Männer hat das offenbar geglaubt und einen 15-Jährigen deswegen am Montag in einen Rostocker Linienbus gedrängt. Den Bus hatten schwer bewaffnete Polizisten in Schmal umstellt. Geprüft wird, ob der junge Drogentote und der attackierte 15-Jährige sich kannten.
23: Der seltene, aber gefährliche Borna-Virus hat Mecklenburg-Vorpommern erreicht. Eine Erkrankung wurde jetzt im Kreis Ludwigslust-Parchim nachgewiesen. Eigentlich betrifft sie nur Tiere, springt aber in seltenen Fällen auch auf Menschen über. Das Robert-Koch-Institut spricht von maximal 10 Fällen im Jahr. Dann aber kann der Borna-Virus lebensgefährlich sein.
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23: Auch Apotheken leiden unter Konkurrenz aus dem Internet. Eine Reform soll den Apothekern jetzt unter die Arme greifen und besonders auf dem Land die Versorgung sicherstellen. Der Bundestag hat heute dazu ein Gesetz beschlossen. Wir können uns künftig auch in Apotheken impfen lassen und bei chronisch Kranken kann die Apotheke Medikamente auch ohne Rezept abgeben. Hunde und Katzen müssen in der EU künftig gechippt werden. Die EU-Staaten haben das beschlossen. Für die Chippflicht gelten aber lange Übergangsfristen. Für privat gehaltene Hunde 10 Jahre, für Katzen 15 Jahre. Und Bauernhofkatzen sind komplett ausgenommen. 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
1: 18 Grad haben wir aktuell am Königstuhl auf Rügen, 19 am Alten Hafen in Wismar. Es hängen viele dicke Wolken über uns, ganz vereinzelt reißen die mal ein bisschen auf, aber leider nicht überall. Immerhin bleibt es überwiegend trocken, auch über Nacht dann bei 12 bis 9 Grad tiefstens. Und der Zwei-Tage-Trend: Morgen erst Nebel, später immer freundlicher. Wir kriegen dann viel Sonnenschein bei 28 Grad. Übermorgen dann auch viel Sonne bei 22 bis 26 Grad. 16.03 Uhr, Ostseewelle, der beste Verkehrsservice für unser Land. A20 Richtung Stettin staut es sich, hier 30 Minuten Zeitverlust in der Baustelle zwischen Grevesmühlen und Bobitz und dann nochmal vor der Abfahrt Grevesmühlen. A24 Richtung Hamburg zwischen Wittenburg und Zarrentin, weiterhin vollgesperrt wegen der Bergungsarbeiten. Fahrt am besten Hagenow runter und folgt der Umleitung U10, plant aber hier auch so eine halbe Stunde mehr ein. A24 Richtung Berlin, Stop and Go in der Baustelle zwischen Talkau und Gudow, hier 50 Minuten Zeitverlust. Sagt B96 Umgehung Bergen auf Rügen, Höhe Lidl Richtung Jägersruh liegt ein Auto im Straßengraben. Und Neubrandenburg, B104 direkt am Ortsausgang Neubrandenburg Richtung Woldeck, gab es einen Unfall, hier aktuell noch Behinderungen. Die Flitzerblitzer, die stehen jetzt an der B96 zwischen Lietzow und Bergen, Höhe Ralswiek. B105 in Altheide Richtung Ribnitz-Dammgarten. B106 Umgehung Schwerin, Höhe 7 Seencenter, hier stehen sie beidseitig. Dann B191 in Karstadt Richtung Ludwigslust. Ihr habt auch was?
2: Moin, liebes Ostseewelle-Team, Joanne hier. Ich möchte euch gerne einen Laser melden. Der Laser steht in Friedland auswärts, Fahrt Richtung Anklam. Also Achtung, Achtung.
1: Dankeschön. Zwischen Altenhagen und der A20 Auffahrt Kröpelin haben wir noch einen, Höhe Miekenhagen. Dann Anklam, Spandekower Landstraße stadteinwärts. In Barth, Chausseestraße, Hagenow an der Feuerwehr, Pasewalk, Gemeindewiesenweg und Region Malchow zwischen Rogetz und Darze. Habt ihr auch noch welche gesehen? Dann ruft an, Studio Hotline ist die 0381 49 78 110, denn keiner meldet mehr aktuelle Flitzerblitzer.
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1: 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Hoch die Hände, langes Pfingstwochenende. Ich bin Mike Ross, das Ross im Radio und hier haben wir Jonathan Hass und Laurel für euch.

Auf geht's ins lange Pfingstwochenende mit Ostseewelle Hitradio Mecklenburg-Vorpommern. Und passend dazu ist ja der Strand auf Rügen wieder hübsch und komplett. In den letzten Monaten wurde vor Glove eine Menge Sand aufgespült. 240.000 Kubikmeter. Das ist wirklich krass. Das sind etwa 100 olympische Schwimmbecken voll. Zuletzt gab es so eine Strandaufspülung 2017. Deshalb wurde es mal wieder Zeit. Gut 6 Millionen Euro hat das alles gekostet. Außerdem wurde für den Dünenschutz hier Strandhafer gepflanzt. Heute dann die offizielle Strandabnahme mit Umweltminister Till Backhaus. Und ja, alles super vorbereitet für einen schönen Strandspaziergang am sonnigen, langen Wochenende auf Rügen.

0: Egal, eure Lieblings, jetzt geht's durch den Freitag. Kommt gut rein ins lange Pfingstwochenende. Ihr hört Ostseewelle in der nächsten halben Stunde mit dem brandneuen Hit Homebreaker von Samba. Nico Santos macht sie startklar und Aura Dione auch gleich mit dabei.
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0: Hört Ostseewelle mit dem Feierabend-Update. Ingo Lorenz hat die Schlagzeilen für euch.
20: Im Kreis Ludwigslust-Parchim wurde das sehr seltene, aber hochgefährliche Borna-Virus nachgewiesen in einem Fall. Es wird vor allem durch Mäusekot übertragen. Apotheken in Deutschland bekommen mehr Rechte. Der Bundestag hat beschlossen, dass Apotheker auch impfen dürfen und Blut abnehmen. Das soll vor allem Apotheken auf dem Land vor der Schließung bewahren.
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20: Der Hansa Rostock-Fan, der beim Auswärtsspiel in Saarbrücken von der Tribüne gestürzt ist, er ist inzwischen an seinen schweren Verletzungen gestorben. Er war in der zweiten Halbzeit mehrere Meter in die Tiefe gestürzt. Die Polizei ermittelt noch, wie es dazu gekommen ist. Hansa hat den Angehörigen auf der Website Mitgefühl ausgesprochen.
0: 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Feierabendwetter für uns in Mecklenburg-Vorpommern. In Grimmen an der Marienkirche haben wir aktuell 18 Grad. Am Lokschuppen in Pasewalk sind es 19. Viele dicke Wolken hängen über uns, die nur ganz vereinzelt mal ein bisschen aufreißen. Aber es bleibt auf jeden Fall erstmal trocken. Im Zwei-Tage-Trend dann viel Sonnenschein und Temperaturen bis 28 Grad. 16.32 Uhr.
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0: A20 Richtung Stettin, hier stockt es und staut es sich zwischen Grevesmühlen und Bobitz in der Baustelle, braucht er so 30 Minuten länger, auch vor der Abfahrt Grevesmühlen, Stop and Go. Dann A20 Richtung Stettin zwischen Kröpelin und Bad Doberan, halbseitige Sperrung nach Unfall. Es geht ganz vorsichtig links dran vorbei, aber plant mal hier so 15 Minuten mehr ein. A24 Richtung Hamburg zwischen Wittenburg und Zarentin, Vollsperrung weiterhin wegen Bergungsarbeiten, fahrt am besten Hagenow runter und folgt der Umleitung U10, plant aber auch hier eine Viertelstunde mehr ein. A24 Richtung Berlin, Stop and Go in der Baustelle zwischen Talkau und Gudow. Hier jetzt 40 Minuten Zeitverlust, letzte freie Ausfahrt Schwarzenbeek. Dann B96 Umgehung Bergen auf Rügenhöhe Lidl Richtung Jägersruh. Auto im Straßengraben, hier bitte aufpassen. Lea meldet uns B105 Richtung Mönchhagen. Zwischen Rostock und Mönchhagen staut es sich wegen der Ampelphasen in Mönchhagen. Hier so 10 Minuten mehr einplanen. Neubrandenburg, Ortsausgang Richtung Woldeck, das ist die B104. Gab es einen Unfall, Polizei leitet euch dran vorbei. Und die Flitzerblitzer, die stehen aktuell an der B96 zwischen Lietze und Bergen, höher als Wieck. B105 haben wir einen in Altheide Richtung Ribnitz-Dammgarten. B106 Umgehung Schwerin, Höhe 7 Seencenter, stehen sie beidseitig. Außerdem an der B111 in Zempin, an der Hauptstraße beidseitig. B191 in Karstadt Richtung Ludwigslust. B197, Ortsausgang Friedland Richtung Anklam. Niki hat einen entdeckt an der B198 am Ortseingang Stolpe Richtung Neustrelitz. Zwischen Altenhagen und der 20 Auffahrt Kröpelin, Höhe Miekenhagen. Außerdem in Anklam, Spantekower Landstraße statt einwärts. In Barth, Chausseestraße. Hagenow an der Feuerwehr und in Pasewalk, Gemeinde Wiesenweg. Habt ihr auch noch welche gesehen? Dann ruft an. Studio Hotline ist die 0381 49 78 110. Denn keiner meldet mehr aktuelle Flitzerblitzer.
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0: Ich bin Mike Ross, das Ross im Radio. Kommt gut rein ins lange Pfingstwochenende. Hallo, eure Lieblingshits begleiten euch. Ihr Loi mit Red Eyes.

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Das zum Beispiel ist Somber aus New York mit seinem brandneuen Kracher. Das hier ist Homebreaker.

0: 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Und gleich legen wir los mit Dasha und Austin. Richtig cooler Country-Pop.
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21: Neuer gefährlicher Virus aufgetaucht. Reform soll Apotheken sichern. Guten Tag, ich bin Ingo Lorenz. Mäuse im Kreis Ludwigslust-Parchim können zur lebensbedrohlichen Gefahr werden. Zum Glück nur in sehr seltenen Fällen. Hier ist jetzt der Borna-Virus nachgewiesen worden. Der wird durch Feldmäuse übertragen. Ostseewelle-Reporterin Sophie Dietrich.
22: In aller Regel betrifft der Borna-Virus nur Tiere. Doch seit einigen Jahren weiß man, dass er auch auf Menschen überspringen kann. Und dann können Sprach- und Gangstörungen folgen, auch Koma. Das Gesundheitsamt sagt, ein Fall sei im Kreis Ludwigslust-Parchim jetzt nachgewiesen worden. Vor allem vor Mäusekot oder Urin sollen wir uns schützen. Beim Ausfegen von Schuppen, Holzunterständen oder Hühnerställen heißt das, FFP2-Maske tragen, dazu Einweghandschuhe. Und auf keinen Fall tote Feldmäuse berühren.
21: Im Fall des toten 17-Jährigen in Rostock gibt es neue Informationen. Vermutlich ist er an einer Herointablette gestorben. Der junge Mann wurde am Montagabend leblos aufgefunden. Die Polizei will jetzt klären, ob er die Tablette von einem 15-Jährigen erhalten hatte und eine mögliche Verbindung zu der Gruppe, die ihn dann in einen Linienbus gedrängt hat.
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21: Eine Reform soll Apothekern unter die Arme greifen und besonders auf dem Land die Versorgung sicherstellen. Der Bundestag hat dazu heute ein Gesetz beschlossen. Wir können uns künftig auch in Apotheken impfen lassen und bei chronisch Kranken kann die Apotheke Medikamente auch ohne Rezept abgeben. Feiern ja, aber bitte anständig. Die Stadt Erlangen hat Volksfestwirten jetzt eine Liste von Liedern gegeben, die nicht gespielt werden sollen. Wegen gruppenbezogener Menschenfeindlichkeit. Darauf stehen zum Beispiel...

0: Und selbst ein Klassiker hat es auf diese Liste geschafft.
1: Skandal um Rosi.
0: 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Und jetzt das Wetter.
2: Heute ist der 22. Mai, richtig?
0: Ja.
2: Das klingt wie ein April-Scherz, ehrlich.
0: Aber kein guter.
3: Eben. 17 Grad aktuell am Darßer Weststrand, 21 Grad. An der Festung Dömitz. Es sind viele dicke Wolken über uns unterwegs, aber immerhin ist es überwiegend trocken und so soll es auch bleiben. Ganz vereinzelt reißen die Wolken auch mal ein bisschen auf für ein paar Sonnenstrahlen. Heute Nacht dann auch wechselhaft, dann reißen die Wolken noch weiter auf, stellenweise aber auch ein bisschen Nebel mit dabei bei 12 bis 9 Grad. Und der Zwei-Tage-Trend, morgen erst Nebel, später sehr freundlich mit viel Sonnenschein bei 28 Grad. Übermorgen dann viel Sonne von früh bis spät bei 22 bis 26 Grad. 17.03 Uhr, Ostseewelle, der beste Verkehrsservice für unser Land. A19 Richtung Berlin haben wir Höhe Glasewitz, einen LKW mit Reifenplatzer. Hier liegen auch viele Teile auf der Fahrbahn, unbedingt aufpassen. A20 Richtung Stettin, 20 Minuten Zeitverlust an der Baustelle zwischen Grevesmühlen und Bobitz und auch nochmal vor der Abfahrt Grevesmühlen. A20 Richtung Stettin, zwischen Neukloster und Bad Doberan, halbseitige Sperrung, hier gab es einen Unfall. Ihr kommt ganz vorsichtig links dran vorbei, aber es staut sich ordentlich. Plant mal hier so 40 Minuten mehr ein. A24 Richtung Hamburg zwischen Wittenburg und Sarrentin, habt ihr uns gemeldet, ist die Vollsperrung jetzt aufgehoben, da rollt's wieder. A24 Richtung Berlin, hier haben wir Stop and Go in der Baustelle zwischen Talkau und Gudow, 30 Minuten Zeitverlust, letzte freie Ausfahrt des Schwarzenweg. Und B191 Richtung Parchim, zwischen Rom und Parchim gab's einen Unfall, hier kommt er vorsichtig dran vorbei. Die Flitzerblitzer, die stehen an der B96 zwischen Lietzow und Bergen, höher als Wieg. B105 in Altheide Richtung Ribnitz-Dammgarten. B106 Umgehung Schwerin, Höhe 7 Seencenter, hier beidseitig. Dann B111 in Zempin, Hauptstraße beidseitig. B191 in Karstadt Richtung Ludwigslust, könnt ihr euch erwischen. B197 am Ortsausgang Friedland Richtung Anklam. B198 Ortseingang Stolpe Richtung Neustrelitz. Dann zwischen Altenhagen und der 20 Auffahrt Kröpelin, Höhe Miekenhagen. In Anklam Spantekoer Landstraße stadteinwärts. In Barth Chausseestraße, Hagenow an der Feuerwehr und in Pasewalk Gemeinde Wiesenweg. Habt ihr auch noch welche gesehen? Dann ruft an. Studio Hotline ist die 0381 49 78 110, denn keiner meldet mehr aktuelle Flitzerblitzer. 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
2: Feierabend bei der Spätschicht. Wir bringen euch auf jeden Fall in Richtung langes Pfingstwochenende. Ich bin Mike Ross, das Ross im Radio. Und hier haben wir coolen Country-Pop aus Kalifornien von Dasha. Das ist Austin.

Ostseewelle auf dem Weg in den schönsten Feierabend der Woche. Es ist Freitag, rein geht's ins lange Pfingstwochenende hier mit dem aktuellen Überflieger aus Dänemark. DJ Kato zusammen mit John Turn the Lights Off. Den haben die beiden schon 2010 veröffentlicht. Ging jetzt erst bei Social Media viral und dadurch großer Hit. Geht los, ja.

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1: Das ist der aktuelle Hit von Kygo mit Khaled und Griffin. Save My Love.

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1: 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Auf dem Weg ins lange Pfingstwochenende hört ihr Ostseewelle. Hier gibt's immer die meiste Musik mit allen aktuellen Hits, das wisst ihr. Deswegen auch in der nächsten halben Stunde eine richtig bunte Musikmischung. Opalite von Taylor Swift zum Beispiel gleich mit dabei. Amy McDonald macht sich startklar mit einem Done Games That You Play. Und sehr kultig aus den 80ern, Aha, Take On Me. Alles gleich.
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1: 17.30 Uhr hört Ostseewelle mit dem Feierabend-Update für 17:30. Ingo Lorenz hat die Schlagzeilen für euch.
16: Zum Fall des 17-Jährigen, der tot in Rostock aufgefunden wurde, gibt es neue Einzelheiten. Er ist vermutlich an einer Herointablette gestorben. Die Polizei prüft, ob er die von einem 15-Jährigen erhalten hat, der später von einer Gruppe in einem Bus attackiert wurde. Der Bundestag hat heute zum ersten Mal über das neue Kindergeldgesetz debattiert. Es sieht vor, dass wir schrittweise ab nächstem Jahr Kindergeld automatisch erhalten. Ohne Antrag.
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16: Unbekannte Einbrecher sind in Altgutendorf bei Marlow in die Halle einer Handwerksfirma eingestiegen. Sie haben sich mit Profi-Werkzeug eingedeckt, von Makita bis Hilti, und noch 300 Liter Diesel mitgenommen. Schaden 15.000 Euro. Diesel wurde auch noch von einer Baustelle bei Dudendorf geklaut. Hier waren es gleich 500 Liter.
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1: Das Ostseewelle Feierabendwetter für uns in Mecklenburg-Vorpommern. An der Westmole in Warnemünde haben wir aktuell 18 Grad. An der Stadtkirche in Neustrelitz sind es 20. Insgesamt gibt es heute viele dicke graue Wolken, aber es bleibt doch überwiegend trocken und zwischendurch luschert auch mal die Sonne raus. Das lange Pfingstwochenende sieht dann richtig schön aus. Freut euch auf viel Sonnenschein und maximal 28 Grad. 17.31 Uhr, Ostseewelle, der beste Verkehrsservice für unser Land. A19 Richtung Berlin, Höhe Glasewitz, haben wir einen LKW mit Reifenplatzer und auch noch so einige Teile auf der Fahrbahn. Hier bitte schön aufpassen. A20 Richtung Stettin, 30 Minuten Zeitverlust in der Baustelle zwischen Grevesmühlen und Bobitz. Dann schauen wir rüber zwischen Neukloster und Bad Doberan. A20 Richtung Stettin, die Baustelle ist weg. Stau löst sich jetzt langsam auf, plant man noch so 10 Minuten mehr ein, aber es rollt langsam los. A24 Richtung Berlin, Stop and Go in der Baustelle zwischen Talkau und Gudow. Hier braucht er eine Dreiviertelstunde länger. Am besten fahrt er gleich Schwarzenweg runter. Und B191 Richtung Parchim, so zwischen Rom und Parchim haben wir einen Unfall. Hier kommt er ganz vorsichtig dran vorbei. Die Flitzerblitzer stehen an der B96 zwischen Lietzow und Bergen, höher als Wieg. B105 Altheide Richtung Rippenstammgarten. Ihr habt auch noch was?
18: Hallo liebe Ostseewelle-Team, ich wollte nur noch Blitzer melden in Schwerin beim 7-Seen-Center bei der Unterführung.
1: Alles klar, danke schön. Außerdem B111 in Zempin, Hauptstraße beidseitig. B191 in Karstadt Richtung Ludwigslust. B197, Ortsausgang Friedland, Richtung Anklam kann es euch erwischen. Dann B198, Ortseingang Stolpe, Richtung Neustrelitz. Zwischen Altenhagen und der A20 Auffahrt Kröpelin, Höhe Miekenhagen. Hagenow, an der Feuerwehr haben wir einen. Und in Pasewalk, Gemeinde Wiesenweg. Habt ihr auch noch welche gesehen? Dann ruft an. Studio-Hotline ist immer die 0381 49 78 110. Denn keiner meldet mehr aktuelle Flitzerblitzer.
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1: Ostseewelle. Ich bin Mike Rostas aus dem Radio. Euch einen schönen Freitag hier mit Amy McDonald.

das wird richtig spannend und unvergesslich. Die erste Zeltnacht steht bevor. Ihr hört Ostseewelle am Freitagabend oder Weg um Freitagabend. 800 Kinder und Jugendliche aus Mecklenburg-Vorpommern, Schleswig-Holstein und Hamburg sind jetzt in Stralsund beim Länderjugendlager Küste vom THW mit dabei. Bis Montag werden die Ehrenamtler hier Spaß haben und neue Sachen lernen. So Workshops in Sachen Höhenrettung, Erste Hilfe, Brandschutz, Roboterprogrammierung stehen auf dem Programm. Dazu können die Nachwuchshelfer vom Technischen Hilfswerk auf dem Gelände der Stralsunder Hochschule zelten. Alle Zelte sind jetzt aufgebaut. Ostseewelle wünscht euch ganz viel Spaß an diesem herrlichen langen Pfingstwochenende.

0: entspannt durch den Freitag. Ihr hört Ostseewelle auf dem Weg ins lange Pfingstwochenende mit all euren Lieblingshits. In der nächsten halben Stunde wird es sehr kultig mit Peter Schilling und Major Tom. Sehr krachend mit Disco Lines und Tina Shea mit No Broke Boys. Und wir haben Michael Schulte dabei mit Beautiful Reason.
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19: Neue Einzelheiten zum Tod von Jugendlichen in Rostock. Bundestag debattiert Kindergeld ohne Antrag. Guten Abend, ich bin Ingo Lorenz. Der Jugendliche, der in einer Rostocker Wohnung tot aufgefunden wurde, ist vermutlich an einer Herointablette gestorben. Die Polizei hat keine Hinweise auf eine Gewalttat gefunden. Und es gibt wohl einen Zusammenhang zwischen diesem Tod und dem Polizeieinsatz an einem Linienbus. Ostseewelle-Reporter Axel Prokopf.
20: Ein 17-Jähriger ist Anfang der Woche leblos in einer Rostocker Wohnung gefunden worden. Im Krankenhaus wurde er dann für tot erklärt. Der Jugendliche hatte vermutlich eine Herointablette genommen. Ob er die von einem anderen Jugendlichen bekommen hat, versucht die Polizei zu klären. Eine Gruppe junger Männer hat das offenbar geglaubt und einen 15-Jährigen deswegen am Montag in einen Rostocker Linienbus gedrängt. Den Bus hatten schwer bewaffnete Polizisten in Schmal umstellt. Geprüft wird, ob der junge Drogentote und der attackierte 15-Jährige sich kannten.
19: Feuer an Bord. Nach dieser Meldung sind heute Nachmittag von dem Hafen in Barbe auf Rügen die Feuerwehren aus Selin, Barbe und Gören ausgerückt. Dazu die Wasserschutzpolizei und das Seenotrettungsboot Gerhard Alsner der Deutschen Gesellschaft zur Rettung Schiffbrüchiger. Schnell hat sich dann aber gezeigt, wo Rauch ist, da ist nicht immer auch Feuer. Es war ein technischer Defekt am Motor und die Yacht hat es sogar noch aus eigener Kraft in den Hafen geschafft.
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19: Als Eltern sollen wir im kommenden Jahr das Kindergeld automatisch bekommen, ohne erst einen Antrag zu stellen. Dieses Vorhaben ist heute einen Schritt näher gerückt. Der Bundestag hat das Gesetz dafür erstmals debattiert. Der Entwurf soll in zwei Schritten umgesetzt werden. Zuerst für Eltern mit einem älteren Kind, später auch schon beim ersten Kind. Voraussetzung ist hier, mindestens ein Elternteil lebt gemeinsam mit dem Kind in Deutschland und mindestens ein Elternteil muss in Deutschland arbeiten. Unbekannte Hacker haben einen Fotodienstleister in Nordrhein-Westfalen angegriffen. Der bietet unter anderem Online-Galerien für Kindergarten- und Schulfotografen in ganz Deutschland. Vieles deutet darauf hin, dass die Täter auch Kinderfotos abgegriffen haben. Allerdings normale Bilder, eben zum Beispiel von einer Einschulung. 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Und jetzt das Wetter.
0: Klosterkirche Maljoam, aktuell 20 Grad, am Leuchtturm am Kap Arkona 18. Sind viele dicke Wolken unterwegs, ganz im Westen, ganz im Süden unseres Landes, viel Sonnenschein. Bleibt auf jeden Fall trocken, auch wenn wir streckenweise ganz schön dicke Wolken über uns haben. Spätestens in der Nacht reißen die immer weiter auf, dann wird es teilweise aber ein bisschen neblig, bei 12 bis 9 Grad tiefstens. Und der Zwei-Tage-Trend wird richtig schön. Morgen erst Nebel, später sehr freundlich mit viel Sonnenschein bei 28 Grad. Übermorgen viel Sonne bei 22 bis 26 Grad. 18.03 Uhr, Ostseewelle, der beste Verkehrsservice für unser Land. A20 Richtung Stettin haben wir 25 Minuten Zeitverlust in der Baustelle zwischen Grevesmühlen und Bobitz. Dann A24 Richtung Berlin, Stop and Go in der Baustelle zwischen Talkau und Kudow, hier 40 Minuten Zeitverlust. Die Flitzerblitzer, die stehen an der B96 zwischen Lietzow und Bergen höher als Wieg, B105 in Altheide Richtung Ribnitz-Dammgarten, B106 Umgehung Schwerin, Höhe 7 Seencenter, hier beidseitig, dann B111 in Zempin, Hauptstraße beidseitig, B191 in Karstedt Richtung Ludwigslust, B197 Ortsausgang Friedland Richtung Anklam, B198 Ortseingang Stolpe Richtung Neustrelitz, Flitzerblitzer zwischen Altenhagen und der A20 Auffahrt Kröpelin Höhe Miekenhagen, in Hagenow an der Feuerwehr bitte aufpassen, außerdem in Pasewalk Gemeindewiesenweg und ihr habt auch noch was.
21: Hallo, hier ist Andrea. Ich wollte einen Blitzer bzw. einen Laser melden und zwar wird gelasert in Kessin, Ortseingang unter der Brücke von der Autobahn. Kommt.
0: Dankeschön. Habt ihr auch noch was gesehen? Dann immer her damit. Ruft an. Studio-Hotline ist immer die 0381 49 78 110. Denn keiner meldet mehr aktuelle Flitzerblitzer.
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Segelboote auf der Warnow, direkt davor am Stadthafen Großer Rohmühl. Richtig schönes Bild gerade. Der Pfingstmarkt in Rostock ist gestartet. Ihr lebt da jetzt 4 tolle Tage mit der ganzen Familie und auf dem Weg dahin hört ihr natürlich Ostseewelle. Was ihr an diesem langen Pfingstwochenende noch so erleben könnt, das seht ihr im Web bei ostseewelle.de.

0: Musik, das ist Ostseewelle. Jeden Tag, den ganzen Tag haben alle eure Lieblingshits am Start. In der nächsten halben Stunde haben wir brandneu Martin Garrix und Ed Sheeran für euch. Repeated heißt dieser brandneue Hit. Richtig coole Nummer. Dazu lassen wir es krachen hier mit Baby Rexha und New Religion. Und sehr kultig aus den 2000ern dabei, Raymond mit Supergirl.
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0: 18:30 Uhr, hört Ostseewelle mit dem Feierabend-Update. Ingo Lorenz hat die Schlagzeilen für euch.
16: Im Kreis Ludwigslust-Parchim wurde das sehr selten, aber hochgefährliche Borna-Virus nachgewiesen. In einem Fall. Es wird vor allem durch Mäusekot übertragen. Unsere Spritversorgung in Deutschland ist weiterhin gesichert. Das hat die Energietaskforce der Bundesregierung heute nach ihrer Sitzung noch einmal versichert. Noch nicht entschieden ist, ob der Tankrabatt verlängert wird.
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16: Unbekannte Einbrecher sind in Alt-Gutendorf bei Marlow in die Halle einer Handwerksfirma eingestiegen. Sie haben sich mit Profi-Werkzeug eingedeckt, von Makita bis Hilti, und noch 300 Liter Diesel mitgenommen. Schaden 15.000 Euro. Diesel wurde auch noch von einer Baustelle bei Dudendorf geklaut. Hier waren es gleich 500 Liter.
0: Alles, was heute wichtig ist, jederzeit zum Nachhören in der Ostseewelle-App und in einer halben Stunde wieder um 19 Uhr. Schauen wir aufs Abendwetter hier bei Ostseewelle. Temperaturen liegen aktuell bei 18, 19 Grad. Es ist sehr wechselhaft. In einigen Regionen haben wir viele dicke Wolken über uns und anderen so gut wie gar keine. Mit Abendsonnenschein, und zwar ordentlich. Genauso geht es erstmal weiter. Es bleibt auch erstmal überwiegend trocken. Auch heute Nacht dann bei 12 bis 9 Grad tiefstens. Und der 2-Tage-Trend. Morgen früh erstmal noch ein bisschen Nebel. Wenn der sich verzogen hat, wird es richtig schön. Mit viel Sonnenschein und 28 Grad maximal. Übermorgen dann auch Sonne satt von früh bis spät bei 22 bis 26. 18.32 Uhr.
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0: A20 Richtung Stettin, 15 Minuten Zeitverlust in der Baustelle zwischen Grevesmühlen und Bobitz. Dann A24 Richtung Berlin haben wir auch Stop and Go an der Baustelle zwischen Thalkau und Gudow. Plant mal hier so eine halbe Stunde mehr ein. Und die Flitzerblitzer, die stehen und warten auf euch an der B96 zwischen Lietzow und Bergenhöhe Ralswiek. B105 in Altheide Richtung Ribnitz-Damgarten. B106 Umgehung Schwerin, Höhe 7 Seencenter beidseitig. Dann B111 in Zempin, Hauptstraße beidseitig. B197 Ortsausgang Friedland in Richtung Anklam. Dann B198 Ortseingang Stolpe Richtung Neustrelitz. Hagenow an der Feuerwehr kann es euch erwischen. Und Ortseingang Kessin von der A19 kommend. Habt ihr auch noch welche gesehen? Dann ruft an, Studio-Hotline ist die 0381 49 78 110, denn keiner meldet mehr aktuelle Flitzerblitzer.
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0: Jo, ich bin Mike Ross, das war's im Radio. Macht euch einen schönen Freitag, kommt gut rein ins lange Pfingstwochenende. Hier mit Glockenbach und Norma Jean Martini.

Brandneue Musik entdeckt er jeden Tag hier bei Ostseewelle. Martin Garrix und Ed Sheeran haben sich zusammengetan. Ihr gemeinsamer Hit heißt Repeated und den finde ich ganz cool, weil beide ja einen völlig unterschiedlichen Stil haben, Musik zu machen. Und hier beide Stile verschmelzen. Hört mal, so Pop und EDM zusammen. Stay.

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17: Neuer gefährlicher Virus aufgetaucht. Verlängerung von Tankrabatt weiterhin offen. Guten Tag, ich bin Ingo Lorenz. Mäuse im Kreis Ludwigslust-Parchim könnten zur lebensbedrohlichen Gefahr werden. Zum Glück nur in sehr seltenen Fällen. Hier ist jetzt der Borna-Virus nachgewiesen worden. Der wird durch Feldmäuse übertragen. Ostseewelle-Reporterin Sophie Dietrich.
18: In aller Regel betrifft der Borna-Virus nur Tiere, doch seit einigen Jahren weiß man, dass er auch auf Menschen überspringen kann. Und dann können Sprach- und Gangstörungen folgen, auch Koma. Das Gesundheitsamt sagt, ein Fall sei im Kreis Ludwigslust-Parchim jetzt nachgewiesen worden, vor allem vor Mäusekot oder Urin sollen wir uns schützen. Beim Ausfegen von Schuppen, Holzunterständen oder Hühnerstellen heißt das, FFP2-Maske tragen, dazu Einweghandschuhe. Und auf keinen Fall tote Feldmäuse berühren.
17: Schwer verletzt hat sich heute Morgen ein 47-jähriger Lastwagenfahrer auf der A24 bei Wittenburg. Er ist mit seinem Truck nach rechts von der Fahrbahn abgekommen und auf die Seite gekippt. Der Fahrer wurde nach Schwerin ins Krankenhaus gebracht. Die Bergungsarbeiten waren langwierig. Stundenlang war die A24 hier gesperrt.
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17: Die Versorgung mit Benzin, Diesel und Flugzeugkerosin ist in Deutschland weiter gewährleistet. Das hat die Energietaskforce der Bundesregierung heute bekräftigt nach ihrer Sitzung. Der Taskforce-Co-Vorsitzende Müller hat erklärt, damit sei auch unser Sommerurlaub sicher. Noch keine Entscheidung gibt es dazu, ob der Tankrabatt verlängert wird. Bis jetzt läuft er Ende Juni aus. Feiern ja, aber bitte anständig. Die Stadt Erlangen in Bayern hat Volksfestwirten jetzt eine Liste von Liedern gegeben, die nicht gespielt werden sollen, wegen gruppenbezogener Menschenfeindlichkeit. Darauf stehen zum Beispiel...

0: Und selbst ein Klassiker hat es auf die Liste geschafft. Skandal um Rosi. Verboten sind die Songs ja nicht, sagt die Stadt Erlangen. Das wäre Zensur. Aber Wirte, die auch das nächste Mal auf dem Fest dabei sein wollen, werden sich wohl dran halten, aus ganz eigener freier Überzeugung. Wann immer etwas Wichtiges passiert, ihr hört es sofort bei Ostseewelle und gleich das Wetter.
1: Genau, Ingo, ich übernehme gerade für Mike Gross, ne, der hat jetzt Feierabend, der hat ein bisschen Halsschmerzen, wünschen wir ihm natürlich gute Besserung, dass er gut nach Hause kommt. Soll er sich ein bisschen schonen? Christian Renz jetzt hier am Mikrofon. Ich bin ja auch selber DJ und ich kann solche Nachrichten überhaupt nicht fassen. Also es ist wirklich unglaublich, ich durfte 5 Jahre auf Mallorca im Megapark Mucke machen und wenn da diese Nummern nicht laufen würden, das wäre der absolute Supergau.
0: Dein Gig in Erlangen ist abgesagt.
1: Dann gucken wir doch mal aufs Freitagabendwetter jetzt hier bei Ostseewelle. Danke Ingo. In Schönberg am Palmbergstadion messen wir 20 Grad, am Theaterhaus in Greifswald 17. Jetzt am Abend und in der Nacht bleibt es meist klar und auch trocken bei nächtlichen Temperaturen zwischen 12 und 9 Grad. Stellenweise müssen wir in der Nacht nur mit ein bisschen Nebel rechnen. Passt da bitte auf. Der Zwei-Tage-Trend. Morgen viel Sonne, wenig Wolken. Es bleibt überwiegend trocken bei herrlichen 28 Grad. Übermorgen am Pfingstsonntag Sonne satt. Den Regenschirm können wir getrost zu Hause lassen bei wunderbaren 26 Grad maximal. 19.03 Uhr auf der Uhr. Wir schauen mal ganz kurz Ostseewelle hier mit dem besten Verkehrsservice für unser Land. Und da ist soweit wieder alles frisch und frei. Euch eine gute und sichere Fahrt, wenn ihr unterwegs seid. Die Flitzerblitzer, die stehen B96 zwischen Lietze und Bergenhöhe Ralswiek. B105 in Altheide Richtung Ribnitz-Damgarten. Dann B106 Umgehung Schwerinhöhe 7 Seencenter beidseitig. B111 in Zempin in der Hauptstraße beidseitig. B197 Friedland raus Richtung Anklam machen sie Bilder. Dann B198 Ortseingang Stolz Richtung Neustrelitz, in Hagenow an der Feuerwehr und Ortseingang Kessin von der A19 kommend. Habt ihr auch noch was entdeckt? Dann gerne her damit. Studio Hotline ist die 0381 49 78 110, denn keiner meldet mehr aktuelle Flitzerblitzer. Schönen Freitagabend, macht euch einen Lenz. Ich bin Christian Renz. Hey, hey.
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Ja, eben gehört Weltstar Beyoncé mit Halo aus den 2000ern. Momentan lebt sie ja noch mit ihrem Göttergarten Jay-Z in Großbritannien. Gemunkelt wird, dass es die zwei in Zukunft nach Frankreich in die Nähe von Bordeaux zieht. Ja, ja klar, da ist der Weinberg ja auch gleich vor der Tür. Ne? Ihr hört Ostseewelle und lasst euch den Wein zum Abendessen vielleicht auch gerade schmecken. Da haben wir genau das Richtige für euch von Shootingstar Ray. Hier ist er mit ihrer aktuellen Hymne Where is my husband? Mittlerweile musste ihren Mann ja wohl auch mal endlich gefunden haben, oder? Hier ist Ostseewelle.

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1: Harry Styles, American Girls.

Oh ja, 2014 wurden wir mit ihm Fußball-Weltmeister. Lukas Podolski, der aktuell im polnischen Club Gornisch Czabrze spielt. Der hat gerade bekannt gegeben, dass der 40-Jährige ja, nach dieser Saison seine Fußballkarriere an den Nagel hängen möchte. Wünschen wir ihm natürlich alles Gute. Jetzt für euch über Ostseewelle Osters mit Touch Me. Geht los.

0: Kultmucke aus den 80ern von Soul Sister. The Way to Your Heart am Freitagabend. Wir haben es kurz vor 17:30. Ostseewelle hier gleich weiter mit der meisten Musik, mit allen aktuellen Hits. Da können wir uns auf Melanie C freuen. I Turn to You aus den 2000ern. Und vorneweg machen wir Platz für aktuellen Sound von Alex Warren. Ihn gibt's mit Ordinary auf die Ohren. Gern dranbleiben.
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0: 19.30 Uhr hört Ostseewelle mit dem Feierabend-Update um 19:30. Ingo Lorenz in der Nachrichtenredaktion.
3: Nach einem offenbar rassistischen Angriff in Güstrow ermittelt hier die Polizei. Eine Radfahrerin hat zwei syrische Frauen auf dem Gehweg erst fast umgefahren, dann beschimpft und attackiert. Beide wurden leicht verletzt. Der Bundestag hat heute zum ersten Mal über das neue Kindergeldgesetz debattiert. Es sieht vor, dass wir schrittweise ab nächstem Jahr Kindergeld automatisch erhalten, ohne Antrag.
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3: Der Hansa Rostock-Fan, der beim Auswärtsspiel in Saarbrücken von der Tribüne gestürzt ist, er ist inzwischen an seinen schweren Verletzungen gestorben. Er war in der zweiten Halbzeit mehrere Meter in die Tiefe gestürzt. Die Polizei ermittelt noch, wie es dazu gekommen ist. Hansa hat den Angehörigen auf der Website Mitgefühl ausgesprochen.
0: Alles, was heute Abend wichtig ist, wieder in einer halben Stunde in den Nachrichten um 20 Uhr und jederzeit zum Nachhören im Web bei ostseewelle.de. So, und dann schauen wir mal aufs Feierabendwetterchen und es ist traumhaft schön. 18 Grad roundabout, in der Nacht liegen wir dann so zwischen 12 und 9. Es bleibt überall schön klar und trocken, örtlich kann es in der Nacht aber mal ein bisschen neblig werden. Der Zwei-Tage-Trend, morgen Sonne bis der Arzt kommt. Es bleibt trocken bei sensationellen 28 Grad. Übermorgen am Pfingstsonntag geht es dann genauso schön sonnig und trocken weiter bei 26 Grad maximal. 19.31 Uhr, 19:30, Ostseewelle hier mit dem besten Verkehrsservice für unser Land. Axel meldet A1 Richtung Lübeck. Stop and Go ab Höhe Baustelle Ahrensburg. Zeitverlust gute 45 Minuten. Plant da wirklich mal ein bisschen mehr Zeit mit ein und habt Geduld. Die Flitzerblitzer, die stehen B96 zwischen Lietze und Bergen, Höhe Ralswiek. B106 Umgehung Schwerin, Höhe 7 Seencenter, beidseitig, Vorsicht. Dann B111 in Sempien in der Hauptstraße, beidseitig. B197 Friedland raus Richtung Anklam. B198 Ortseingang Stolpe Richtung Neustrelitz. In Hagenow stehen sie an der Feuerwehr und Ortseingang Kessin von der A19 kommend. Habt ihr auch noch was entdeckt? Dann ruft gerne durch. Studio-Hotline ist die 0381 49 78 110, denn keiner meldet mehr aktuelle Flitzerblitzer. Macht euch einen Lenz, ich bin Christian Renz. Yippie-yay.
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Verliebt sein ist schon was Feines, ne? Ihr bekommt eine Nachricht aufs Handy und plötzlich grinst man wie bescheuert vor sich hin. Wer kennt's? Hand hoch. Ja, genau dieses Gefühl hat Ende der 90er schon kaum jemand besser besungen als Jennifer Page mit ihrem Mega-Hit Crush. Ja, der Song klingt auch heute noch nach Sommer und Schmetterlinge im Bauch. Hier bei Ostseewelle gibt's jetzt genau diesen Kulthit auf die Ohren. Viel Spaß mit Jennifer Page und Crush.

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1: Ältere Menschen beim Einkaufen unterstützen, die Jugendmannschaft im Ort trainieren, sich bei der Freiwilligen Feuerwehr oder in der Kirchengemeinde engagieren, das alles sind ehrenamtliche Tätigkeiten. Für die gibt's in der Regel kein Geld, aber sie sind super wichtig. Deshalb danke an euch alle, die ihr irgendwo ehrenamtlich mit anpackt. Morgen findet erstmals der Ehrentag statt, ein bundesweiter Mitmachtag, der auf ehrenamtliches Engagement und gesellschaftliches Miteinander aufmerksam machen soll. Und darum habe ich mich mal bei euch umgehört, ob ihr ehrenamtlich aktiv seid.
2: Ja, ich kümmere mich mit meinem Vater um die Grünanlagen in unserer Gemeinde. Also sowas wie Rasenmähen oder sowas.
3: Nein, das mache ich nicht. Habe jetzt keine Zeit dafür.
4: Also ich bin halt ehrenamtliche Form und ja, von meinem kleinen Bruder.
5: Nee, also tatsächlich nicht. Also ich habe gehört, viele von der Feuerwehr bei uns im Landkreis, gibt es welche, die das machen. Dabei bin ich einer, der sagt, ich gehe lieber arbeiten für mein Geld.
6: Bei mir ist auch Arbeit und Uni und so und dann kommt man da gar nicht dazu.
1: So ein Ehrenamt ist eben nicht nur erfüllend, sondern es kostet auch Zeit und Energie. Da ist erstmal reinschnuppern vielleicht ganz fein und da trifft es sich gut, dass rund um den Ehrentag morgen viele Aktionen stattfinden, bei denen ihr euch einbringen könnt, zum Beispiel in Neustrelitz, in Kriewitz oder in Lübs. Vielleicht ist da ja auch für euch was dabei. Unter www.ehrentag.de könnt ihr schauen, was bei euch in der Gegend stattfindet. Aus der Ostseewelle Kirchenredaktion, Jana Kaniette.
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11: Rassistische Angriffe in Güstrow. Bundestag debattiert Kindergeld ohne Antrag. Guten Abend, ich bin Ingo Lorenz. In Güstrow sucht die Polizei nach einer etwa 30 Jahre alten Radfahrerin wegen eines Angriffs auf zwei Fußgängerinnen, Frauen aus Syrien, und das hat wohl eine Rolle gespielt. Ostseewelle-Reporter Axel Prokop.
12: Passiert ist es gestern Nachmittag, ausgerechnet im Paradiesweg. Die Radfahrerin hat die Frauen auf dem Gehweg fast umgefahren. Sie ist von hinten an sie herangefahren, ohne sich bemerkbar zu machen. Die 49-Jährige und ihre 17-jährige Tochter wurden von der Frau dann auch noch rassistisch beschimpft und angegriffen. Beide wurden leicht verletzt und das Handy der Jugendlichen ist zu Bruch gegangen. Dann ist sie davongefahren. Die Polizei in Güstrow fahndet nun nach der etwa 30-Jährigen mit korpulenter Figur und dunkelblondem Zopf, die ein etwa 8-jähriges Kind dabei hatte, auf einem Kinderfahrrad.
11: Feuer an Bord. Nach dieser Meldung sind heute Nachmittag vor dem Hafen von Barbe auf Rügen die Feuerwehren aus Selin, Barbe und Göhren ausgerückt, dazu die Wasserschutzpolizei und das Seenotrettungsboot Gerd Elsner der Deutschen Gesellschaft zur Rettung Schiffbrüchiger. Schnell hat sich dann aber gezeigt, wo Rauch ist, da ist nicht immer auch Feuer. Es war ein technischer Defekt am Motor und die Yacht hat es sogar noch aus eigener Kraft in den Hafen geschafft.
0: Deutschland und die Welt.
11: Als Eltern sollen wir im kommenden Jahr das Kindergeld automatisch bekommen, ohne erst einen Antrag zu stellen. Dieses Vorhaben ist einen Schritt näher gerückt. Der Bundestag hat das Gesetz dafür heute erstmals debattiert. Der Entwurf soll in zwei Schritten umgesetzt werden. Zuerst für Eltern mit einem älteren Kind, später dann auch schon beim ersten Kind. Voraussetzung ist hier, mindestens ein Elternteil lebt gemeinsam mit dem Kind in Deutschland und mindestens ein Elternteil muss in Deutschland arbeiten.
0: Sport.
11: Die deutsche Eishockey-Nationalmannschaft hat ihre Chance auf einen Einzug ins WM-Viertelfinale gesichert und Ungarn mit 6:2 besiegt. Um in die nächste Runde einzuziehen, muss die deutsche Mannschaft nun morgen noch gegen Österreich gewinnen und am Montag gegen Großbritannien. 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
13: In Marlow am Vogelpark 17 Grad, Neustrelitz am Tiergarten 18. In der Nacht bleibt es sternklar und auch trocken bei Temperaturen zwischen 12 und 9 Grad. Stellenweise müssen wir nur mit ein bisschen Nebel rechnen. Der Zwei-Tage-Trend: Morgen Sonne, satt, wenig Wolken, bleibt überwiegend trocken bei herrlichen 28 Grad. Wahnsinn. Übermorgen am Pfingstsonntag auch ebenfalls viel, viel Sonne. Regenschirm können wir zu Hause lassen bei wunderbaren 26 Grad maximal. 20.03 Uhr, Ostseewelle hier mit dem besten Verkehrsservice für unser Land. A1 Richtung Lübeck, da haben wir einen Liegenbleiber. In der Baustelle Ahrensburg plant da mal gut 20 Minuten mehr ein. Die Flitzerblitzer, die stehen B96 zwischen Lietzow und Bergen, Höhe Ralswiek. B104 Schwerin Richtung Güstrow, Höhe Kamms, beidseitig. B106 Umgehung Schwerin, Höhe Siebenseencenter, beidseitig. Dann B111 in Zempin in der Hauptstraße, beidseitig. B197, Friedland raus Richtung Anklam, machen sie Bilder. Dann B198, Ortseingang Stolpe Richtung Neustrelitz. In Hagenow an der Feuerwehr und Ortseingang Kessin von der A19 kommend. Habt ihr auch noch was entdeckt? Dann gerne her damit. Studio Hotline ist die 0381 49 78 110, denn keiner meldet mehr aktuelle Flitzerblitzer.
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15: Reinspaziert in unsere kleine Chartshow, die Top 20 der Woche. Der 2-Stunden-Countdown mit den meistgewünschten Hits unserer Hörerinnen und Hörer. Wir haben auch brandneue Songs. Diesmal zum Beispiel von Alle Farben, Kygo, Kylie Minogue und Robin Schulz.
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15: Letzte Woche auf 3, Fever Dream, Alex Warren. American Girls, Harry Styles hatten wir auf Platz 2. An der Chartspitze New Religion, Faithless und Bibi Rexha.
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15: Los geht's mit dem aktuellen Song von Madonna und Sabrina Carpenter. Hier ist Bring Your Love.
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1: Hit-Tipp. DJ Alle Farben haut mal wieder was Neues raus. Diesmal eine EP, sozusagen ein Mini-Album. 5 Tracks sind drauf, angeführt von diesem Song Heroes of the Night. Alle Farben hier mit unserem ersten Hitvorschlag. Yeah.

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1: Out of the Dark, Clock Clock auf Platz 18 und Off a Light auch gerade gehört, Taylor Swift auf der 17. Gleich hier der brandneue und natürlich auch offizielle Fußball-WM-Song wird die Spiele in den nächsten Wochen begleiten. Shakira mit Die Die. Zuvor war die nächste Platzierung. Hier ist Drive Safe von Miles Smith.
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4: Und schon sind wir zurück hier bei Ostseewelle mit dem Blick aufs Armwetter. Und da haben wir jetzt noch Temperaturen um die 17, 18 Grad. In der Nacht rutschen wir dann noch runter bis auf 9. Es bleibt überall schön klar und auch trocken. Örtlich kann es nur mal ein bisschen neblig werden. Der 2-Tage-Trend, morgen am Samstag, Sonne satt. Es bleibt trocken bei sensationellen 28 Grad. Übermorgen am Pfingstsonntag geht es genauso schön sonnig und trocken weiter bei 26 Grad maximal. 20.30 Uhr gleich, 8:30, Ostseewelle hier mit dem besten Verkehrsservice für unser Land. A1 Richtung Lübeck. Da haben wir noch einen Liegenbleiber in der Baustelle Ahrensburg. Plant da mal gut 20 Minuten mehr ein. A24 Richtung Berlin. Stop and go in der Baustelle Wörbelin. Dort sind es 15 Minuten extra. Die Flitzerblitzer, die stehen B96 zwischen Lietze und Bergen, Höhe Ralsewiek. B104 Schwerin Richtung Güstrow, Höhe Kamps beidseitig. B106 Umgehung Schwerin, Höhe 7-Seen-Center beidseitig. B111 in Sempien stehen sie in der Hauptstraße. B197 Ortsausgang Friedland in Richtung Anklam. B198 Ortseingang Stolpe Richtung Neustrelitz. Und Ortseingang Kessin von der A19 kommt auch noch einer. Habt ihr auch noch was entdeckt? Dann ruft gerne durch. Studio Hotline ist die 0381 49 78 110. Denn keiner meldet mehr aktuelle Flitzerblitzer.
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5: In den kommenden Minuten die Plätze 15 bis 11 und es kommt Neues von Kygo. Und jetzt geht's weiter mit Bruno Mars. Der stand Anfang des Jahres bei uns an der Chartspitze mit I Just Might. 20 Wochen nun schon dabei. In dieser

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0: brandneuer Hit von OneRepublic. Von euch auf die 14 gewählt in dieser Woche Need Your Love.
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0: Es geht um 2005, mittlerweile 21 Jahre her. Die Jungs von Tokyo Hotel aus Magdeburg starten Ende Sommer 2005 richtig durch, landen auf Platz 1 der Single- und Albumcharts. Durch den Monsun wird ihr erster Nummer 1-Hit. Heute, 21 Jahre später, leben sie in L.A., machen immer noch Musik und moderieren bald Wetten, dass. Im November 2005, Angela Merkel wird die neue Bundeskanzlerin und regiert das Land. Harry Potter führt die Kinocharts an. Potter und der Feuerkelch war 2005 der erfolgreichste Film. 2005 gab es bei uns 15 Nummer 1-Hits in den Single-Verkaufcharts. Zum Beispiel 50 Cent mit Candy Shop. Die Pussycat Dolls mit ihrem ersten Hit. Don't you wish your girlfriend was hot like me? Don't you? Don't you wish your girlfriend was a freak like me? Don't you? Und From Zero to Hero von Sarah Connor. Selbst nach 20 Jahren Karriere mischt Madonna auch 2005 die Charts auf mit ihrem 10. Studioalbum Confessions on a Dance Floor. Es landete in sämtlichen Ländern auf Platz 1 der Charts. Der erfolgreichste Titel des Albums war das ABBA-Cover Hang Up. In insgesamt 41 Ländern auf Platz 1 der Single-Charts. Mittlerweile ist Madonna 67, lebt in Portugal und plant für dieses Jahr ein neues Album. Das hier ist der Hit aus 2005, also heute vor 21 Jahren. Hang Up.

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Platz 13.

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1: Vielleicht habt ihr es ja rausgehört, die Stimme eben im Song kennen wir noch von diesem Knaller.
2: Hey, Brother.
1: Dan Timinski, ein Country-Musiker aus den USA, damals für Avicii, jetzt hier für Kygo gesungen, Heaven on Your Mind. Das war unser zweiter Hitvorschlag. Gleich die Top 10, letzte Woche gehörte er noch dazu, mit Homebreaker, bisschen abgerutscht in dieser Woche, Somber.

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10: Rassistischer Angriff in Güstrow. Apotheken sollen mehr Leistungen anbieten dürfen. Guten Abend, ich bin Ingo Lorenz. In Güstrow sucht die Polizei nach einer etwa 30 Jahre alten Radfahrerin wegen eines Angriffs auf zwei Fußgängerinnen, Frauen aus Syrien, und das hat wohl eine Rolle gespielt. Ostseewelle-Reporter Axel Prokop.
11: Passiert ist es gestern Nachmittag, ausgerechnet im Paradiesweg. Die Radfahrerin hat die Frauen auf dem Gehweg fast umgefahren. Sie ist von hinten an sie herangefahren, ohne sich bemerkbar zu machen. Die 49-Jährige und ihre 17-jährige Tochter wurden von der Frau dann auch noch rassistisch beschimpft und angegriffen. Beide wurden leicht verletzt und das Handy der Jugendlichen ist zu Bruch gegangen. Dann ist sie davongefahren. Die Polizei in Güstrow fahndet nun nach der etwa 30-Jährigen mit korpulenter Figur und dunkelblondem Zopf, die ein etwa 8-jähriges Kind dabei hatte, auf einem Kinderfahrrad.
10: Das brachliegende Gaskraftwerk in Lubmin, das an die Ukraine verschenkt werden soll, war heute Thema im Bundestag. Es hat früher Gas aus den Nord Stream Pipelines vorgewärmt zur Einleitung ins deutsche Netz und wird nicht mehr gebraucht, seit Russland kein Gas mehr schickt und dann die Rohre auch gesprengt wurden. AfD-Mann Live-Erik Holm heute.
12: Was ist denn, wenn der Ukraine-Krieg hoffentlich bald zu Ende geht, wenn sich die Beziehungen zu Russland wieder normalisieren? Das Kraftwerk stünde dann bereit, wieder konkurrenzlos günstiges Gas bereitzustellen.
10: Die bundeseigenen Betreiber sagen, niemand wollte das Kraftwerk haben. Verschenken an Selbstabholer sei die günstigste Lösung gewesen. Jetzt wurde der AfD-Antrag in die Ausschüsse im Bundestag geschickt.
0: Deutschland und die Welt.
10: Zum Impfen nicht mehr zum Arzt, sondern mal eben schnell in die Apotheke. Das hat heute der Bundestag beschlossen. Er will so vor allem Apotheken auf dem Land stärken, die unter Online-Konkurrenzdruck stehen. Auch Schnelltests und Blutabnahme sollen nach einer ärztlichen Schulung möglich sein. Dagegen sind Vertreter der Ärzteschaft. Hunde und Katzen müssen in der EU künftig gechippt werden. Die EU-Staaten haben das beschlossen. Für die Chippflicht gelten aber lange Übergangsfristen. Für privat gehaltene Hunde 10 Jahre, für Katzen 15. Und Bauernhofkatzen sind komplett davon ausgenommen. Für Händler gelten die neuen Regeln aber schon nach 4 Jahren. 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Und jetzt das Wetter.
13: In Rippelsdammgarten am Bernsteinmuseum 18 Grad, im Hafen der Marina Eldenburg 17. In der Nacht bleibt es sternklar und trocken bei Temperaturen zwischen 12 und 9 Grad. Stellenweise müssen wir nur mit ein bisschen Nebel rechnen. Habt das auf dem Schirm. Der Zwei-Tage-Trend. Morgen am Samstag viel Sonne, wenig Wolken, bleibt überwiegend trocken bei herrlichen 28 Grad. Übermorgen am Pfingstsonntag Sonne satt, den Regenschirm können wir in die Ecke stellen. Bleibt trocken bei wunderbaren 26 Grad maximal. 21.03 Uhr, Ostseewelle hier mit dem besten Verkehrsservice für unser Land. A1 Richtung Lübeck, da haben wir noch den Liegenbleiber in der Baustelle Ahrensburg. Plant da mal 20 Minuten mehr ein. A24 Richtung Berlin, Stop and Go in der Baustelle Wörbelin. Hier sind es 15 Minuten on top. Die Flitzerblitzer, die stehen B96 zwischen Lietze und Bergen, Höhe Ralswiek. B104 Schwerin Richtung Güstrow, Höhe Kamps beidseitig. Dann B106 Umgehung Schwerin, Höhe Siebenseencenter beidseitig. B111 in Sempin stehen sie in der Hauptstraße. B197 Friedland raus Richtung Anklam. B198 Ortseingang Stolpe Richtung Neustrelitz. Und Ortseingang Kessin von der A19 kommt auch noch einer. Habt ihr auch noch was entdeckt? Dann gerne her damit. Studio Hotline ist die 0381 49 78 110. Denn keiner meldet mehr aktuelle Flitzerblitzer.
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14: Schwupps, da sind wir schon im zweiten Teil unserer Chartshow mit den Plätzen 10 bis 1 und neuen Songs von Kylie Minogue, Robin Schulz dabei. Und jetzt geht's weiter mit der nächsten Platzierung.
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14: Turn the lights off. Hier sind Kato und John. I said it.

0: Swim BTS auf der 9.
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0: Ja, Wahnsinn, wie die Zeit rennt. Kylie Minogue, nächste Woche wird sie schon 58. Dabei hatte sie gefühlt vorgestern erst diesen Hit hier. Es war tatsächlich Herbst 2001, vor 25 Jahren. Aber es geht noch weiter zurück. 1987, nochmal 13 Jahre vorher, hatte sie ihre erste Nummer 1 in den USA, Locomotion. Kylie hat, das ist bekannt, mittlerweile alle Höhen und Tiefen des Lebens durchgemacht. 40 Jahre Bühnengeschichte liegen hinter ihr. Da gibt es momentan ganz neu auf Netflix eine Doku, die ihr Leben von A bis Z beleuchtet. Mit viel Musik, zum Beispiel diesen Titelsong hier. Brandneu und unser nächster Hitvorschlag. Hier kommt Kylie Minogue.

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1: Save Me Tonight, David Guetta und Jennifer Lopez hatten wir auf Platz 8. Und eben gehört Olivia Rodrigo, Drop Dead auf Platz 7. Hier kommt die nächste Olivia mit Nachnamen Dean. Und es geht einen Platz aufwärts für So Easy.
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0: ist heute die Nummer 1. Gleich geht's weiter mit euren Hörercharts bei Ostseewelle.
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3: Wir zurück hier bei Ostseewelle mit dem Blick aufs Abendwetter. Temperaturen jetzt noch so um die 17 Grad. In der Nacht liegen wir dann so zwischen 12 und 9. Es bleibt überall schön klar und trocken. Örtlich kann es aber mal ein bisschen neblig werden. Der 2-Tage-Trend. Morgen Sonne, Sonne, Sonne. Es bleibt trocken bei sensationellen 28 Grad. Übermorgen am Pfingstsonntag geht es dann genauso schön sonnig und trocken weiter. Bei 26 Grad maximal. 21.30 Uhr, genau 9:30, Ostseewelle hier mit dem besten Verkehrsservice für unser Land. Und da ist soweit wieder alles frei auf den Straßen und Autobahnen. Euch eine gute und sichere Fahrt. Die Flitzerblitzer, die stehen B96 zwischen Lietze und Bergen, Höhe Ralswiek. B104 Schwerin Richtung Güstrow, Höhe Kamms, beidseitig. Dann B111 in Zempin in der Hauptstraße, beidseitig. B198 Ortseingang Stolpe Richtung Neustrelitz und Ortseingang Kessin von der A19 kommt. Habt ihr auch noch was entdeckt? Dann ruft gerne durch. Studio Hotline ist die 0381 49 78 110, denn keiner meldet mehr aktuelle Flitzerblitzer.
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4: Hier kommen die nächsten beiden Platzierungen. Save My Love von Kygo und Khaled gleich auf Platz 4. Und für Teddy Swims geht 7 Plätze aufwärts.
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4: Mr. Know It All.

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1: Sein letzter Hit liegt einige Jahre zurück. Robin Schulz kommt gleich mit neuem Song. Hier nach American Girls von Harry Styles.

0: Die Stimme, die Sängerin, kommt aus Berlin. Barbs heißt sie. Better Times, der Song für Robin Schulz. Das war unser vierter und letzter Hitvorschlag.
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0: Auch er stand schon bei uns an der Chartspitze, Alex Warren mit Fever Dream. Heute hier auf
1: Platz 2.

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1: Und das waren sie, eure 20 meistgewünschten, meistgelikten Hits der letzten Tage. Die Top 20 und wir sind bei Platz 1 angekommen. Da hat sich nichts verändert, wie auch in der letzten Woche. Hier kommen New Religion, Bebe Rexha.
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8: Rassistischer Angriff in Güstrow. Apotheken sollen mehr Leistungen anbieten dürfen. Guten Abend, ich bin Ingo Lorenz. In Güstrow sucht die Polizei nach einer etwa 30 Jahre alten Radfahrerin wegen eines Angriffs auf zwei Fußgängerinnen, Frauen aus Syrien, und das hat wohl eine Rolle gespielt. Ostseewelle-Reporter Axel Prokop.
9: Passiert ist es gestern Nachmittag, ausgerechnet im Paradiesweg. Die Radfahrerin hat die Frauen auf dem Gehweg fast umgefahren. Sie ist von hinten an sie herangefahren, ohne sich bemerkbar zu machen. Die 49-Jährige und ihre 17-jährige Tochter wurden von der Frau dann auch noch rassistisch beschimpft und angegriffen. Beide wurden leicht verletzt und das Handy der Jugendlichen ist zu Bruch gegangen. Dann ist sie davongefahren. Die Polizei in Güstrow fahndet nun nach der etwa 30-Jährigen mit korpulenter Figur und dunkelblondem Zopf, die ein etwa 8-jähriges Kind dabei hatte, auf einem Kinderfahrrad.
8: Das brachliegende Gaskraftwerk in Lubmin, das an die Ukraine verschenkt werden soll, war heute Thema im Bundestag. Es hat früher Gas aus den Nord Stream Pipelines vorgewärmt zur Einleitung ins deutsche Netz und wird nicht mehr gebraucht, seit Russland kein Gas mehr schickt und dann die Rohre auch gesprengt wurden. AfD-Mann Live-Erik Holm heute.
10: Was ist denn, wenn der Ukraine-Krieg hoffentlich bald zu Ende geht? Wenn sich die Beziehungen zu Russland wieder normalisieren? Das Kraftwerk stünde dann bereit, wieder konkurrenzlos günstiges Gas bereitzustellen.
8: Die bundeseigenen Betreiber sagen, niemand wollte das Kraftwerk haben. Verschenken an Selbstabholer sei die günstigste Lösung gewesen. Jetzt wurde der AfD-Antrag in die Ausschüsse im Bundestag geschickt.
4: Deutschland und die Welt.
8: Zum Impfen nicht mehr zum Arzt, sondern mal eben schnell in die Apotheke. Das hat heute der Bundestag beschlossen. Er will so vor allem Apotheken auf dem Land stärken, die unter Online-Konkurrenzdruck stehen. Auch Schnelltests und Blutabnahme sollen nach einer ärztlichen Schulung möglich sein. Dagegen sind Vertreter der Ärzteschaft. Hunde und Katzen müssen in der EU künftig gechippt werden. Die EU-Staaten haben das beschlossen. Für die Chippflicht gelten aber lange Übergangsfristen. Für privat gehaltene Hunde 10 Jahre, für Katzen 15. Und Bauernhofkatzen sind komplett davon ausgenommen. Für Händler gelten die neuen Regeln aber schon nach 4 Jahren. 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Und jetzt das Wetter.
11: In Dorf Mecklenburg am Agrarmuseum 17 Grad, Peenemünde am alten Kraftwerk 16. In der Nacht bleibt es sternklar und auch trocken bei Temperaturen zwischen 12 und 9 Grad. Stellenweise müssen wir nur mit ein bisschen Nebel rechnen. Der 2-Tage-Trend, morgen viel Sonne, wenig Wolken. Es bleibt überwiegend trocken bei herrlichen 28 Grad. Wahnsinn. Übermorgen am Pfingstsonntag, Sonne satt, Regenschirm können wir auch zu Hause lassen bei wunderbaren 26 Grad maximal. 22.03 Uhr gleich, Ostseewelle hier mit dem besten Verkehrsservice für unser Land und da ist alles frei. Euch eine gute und sichere Fahrt, wenn ihr unterwegs seid. Die Flitzerblitzer, die stehen B96 zwischen Lietze und Bergen, Höhe Ralswiek. B104 Schwerin Richtung Güstrow, Höhe Kamps beidseitig. Dann B111 in Sempin in der Hauptstraße beidseitig. B198 Ortseingang Stolpe Richtung Neustrelitz und Ortseingang Kessin von der A19 kommend. Ihr Lieben, habt ein schönes, langes Pfingstwochenende. Macht euch einen Lenz, ich bin Christian Renz. Hey, hey.
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1: Ich bin Uli Reitinger. Finanzminister und SPD-Chef Klingbeil hat die Kompromissbereitschaft seiner Partei in den anstehenden Koalitionsrunden zu grundlegenden Reformen signalisiert. Die notwendigen Reformen voranzutreiben erfordere Kompromisse in der politischen Mitte, sagte Klingbeil der Rheinischen Post. Wir sind bereit, aufeinander zuzugehen und die Blockaden in unserem